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1: Ich bin Ursula Winkler. Bei der Deutschen Bahn gilt ab heute an 4 weiteren Bahnhöfen ein Alkoholkonsumverbot. Am Berliner Hauptbahnhof, Berlin-Gesundbrunnen sowie in Kiel und Braunschweig. An mehr als 30 Stationen deutschlandweit gibt es bereits ein Alkoholverbot. Ab Mitte Oktober soll es dann an allen Bahnhöfen gelten. Der Konzern erhofft sich von der Ausweitung unter anderem mehr Sicherheit für Fahrgäste und Beschäftigte und sauberere Bahnhöfe. Für den KI-Bot ChatGPT, das riesige Online-Forum Reddit und die Spieleplattform Roblox gelten bald deutlich strengere EU-Regeln. Wie die EU-Kommission mitteilte, werden die 3 Plattformen künftig genauer beim Kinder- und Jugendschutz und der Bekämpfung rechtswidriger Inhalte überprüft.
2: Für diese Plattform gelten künftig die Vorschriften des EU Digital Services Act. Die haben schon TikTok, Facebook oder Instagram einigen Ärger bereitet. ChatGPT, Reddit und Roblox müssen also künftig darauf achten, dass dort keine Hassbotschaften oder Falschinformationen geteilt werden. Vor allem dürfen sie nichts tun, was eine Abhängigkeit junger Menschen, also eine Art Sucht, fördert. Die Regeln gelten für Plattformen mit mehr als 45 Millionen Nutzern pro Monat. Bei Verstößen drohen Millionen Geldstrafen. Dieter Ebeling-Bussel.
1: Nach dem Tod von König Harald legt der neue norwegische König Hakon VIII. Am Mittag im Parlament seinen Eid ab. Anschließend kann die Öffentlichkeit am geschlossenen Sarg von König Harald Abschied nehmen.
3: Nach dem Tod seines Vaters am Freitag war Håkon sofort neuer König geworden. Der Eid auf die Verfassung ist aber nun ein Teil der Zeremonien rund um den Thronwechsel. Dem gestorbenen König Harald können die Norweger bis kurz vor dessen Begräbnis persönlich die letzte Ehre erweisen. Ab dem Nachmittag wird die Schlosskapelle in Oslo geöffnet, in der der Sarg des Monarchen aufgestellt ist. Besucher dürfen dann langsam daran vorbeigehen. Julia Weschenbach, Skandinavien.
1: Dicke Panne bei Microsoft. Ein großflächiger Ausfall hat am Abend den E-Mail-Dienst Outlook lahmgelegt, weltweit und für Millionen Nutzer. Betroffen sind sowohl Unternehmenskunden als auch Privatnutzer. Wie der Konzern auf seinen offiziellen Seiten bestätigte, kommt es zu erheblichen Problemen beim Login sowie beim Empfang und Versand von E-Mails. Die Microsoft-Techniker rollen aktuell ein Update auf den betroffenen Servern aus.
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5: Der September startet jetzt erstmal wechselhaft mit vielen Wolken und nur wenig Sonne, aber bis zum Ende der Woche wird es nochmal richtig schön sommerlich warm, dann steigen die Temperaturen wieder auf Werte von bis zu 30 Grad.
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1: Mit Dominik Kunzmann. Auch am Dienstag gibt es nochmal Einschränkungen im Ettlinger Wattkopftunnel. Technische Einrichtungen müssen dort repariert werden. Wie schon am Montag muss er nochmal von 8.30 Uhr bis 15 Uhr gesperrt werden. Aber nur die Spur von Karlsruhe ins Albtal in Richtung Karlsruhe könnt ihr wie gewohnt durchfahren. Mit mehr als 20.000 Besuchern hat die große Woche in Iffezheim einen starken Auftakt gefeiert. Und auch am Dienstag könnt ihr auf die Galopprennbahn. Zum ersten Mal gibt es einen Afterwork-Renntag.
2: Unter dem Motto Wine and Beats. Wir haben mehrere Weingüter aus der Region. Man kann ein besonderes Weinangebot probieren im Gontardgarten. Wir haben ein bisschen Programm dort. Ein Pre-Race-Konzert mit Saxophon.
1: Sagt Patricia Rothering von Baden Galopp. Das erste Rennen startet am Dienstag um 15.30 Uhr.
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4: Der September startet jetzt erstmal wechselhaft mit vielen Wolken und nur wenig Sonne, aber bis zum Ende der Woche wird es nochmal richtig schön sommerlich warm, dann steigen die Temperaturen wieder auf Werte von bis zu 30 Grad.
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1: Ich bin Ursula Winkler. Bei der Deutschen Bahn gilt ab heute an 4 weiteren Bahnhöfen ein Alkoholkonsumverbot. Am Berliner Hauptbahnhof, Berlin-Gesundbrunnen sowie in Kiel und Braunschweig. An mehr als 30 Stationen deutschlandweit gibt es bereits ein Alkoholverbot. Ab Mitte Oktober soll es dann an allen Bahnhöfen gelten. Der Konzern erhofft sich von der Ausweitung unter anderem mehr Sicherheit für Fahrgäste und Beschäftigte und sauberere Bahnhöfe. Das Leben in Deutschland hat sich im August weiter verteuert. Die Verbraucherpreise lagen um 2,9% über dem Niveau des Vorjahresmonats, nach 2,8% Inflation im Juli. Das hat das Statistische Bundesamt auf Basis vorläufiger Zahlen mitgeteilt.
2: Benzin, Diesel und Heizöl sind nach wie vor die Preistreiber, sagt Inflationsexpertin Silke Tober. Denn nachdem der Tankrabatt Ende Juni ausgelaufen war, waren die Preise schon spürbar gestiegen. Und im August ging es dann weiter rauf. Noch stärker als jetzt hatten die Verbraucherpreise zuletzt im Dezember 2023 angezogen. Tanken und Heizen kosteten im August über 10% mehr als vor einem Jahr. Wenigstens sind aber die Lebensmittelpreise einigermaßen stabil geblieben. Thomas Thonfeld, Nachrichtenredaktion.
1: Backofentemperaturen, brennende Wälder und ausgetrocknete Flüsse. Der diesjährige Sommer ist nach einer vorläufigen Auswertung der zweitwärmste, der in Deutschland jemals offiziell gemessen wurde. Das teilte der Deutsche Wetterdienst mit. Etwas wärmer war nur der Jahrhundertsommer 2003.
3: So viele heiße Sommertage bei uns gab's noch nie, also Tage mit 30 Grad und mehr. Selbst viele Nächte waren tropisch. Am wärmsten war es im Saarland. Es war ein Extremsommer mit tausenden Hitzetoten, Wälder brannten, Flüsse und Böden trockneten aus. Und das ist nicht nur Wetter. Solch eine Hitzewelle, sagen die Experten, wäre ohne den Klimawandel statistisch unmöglich gewesen. Claudia Wächter, Nachrichtenredaktion.
1: Fußballstar Lionel Messi beendet seine Karriere in der argentinischen Nationalmannschaft. Er erklärte, die Entscheidung falle ihm sehr schwer, aber die Zeit dafür sei gekommen. Messi bestritt insgesamt 207 Länderspiele und erzielte dabei 125 Tore. Sein größter Erfolg mit Argentinien war der Gewinn der Weltmeisterschaft 2022.
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5: Der September startet jetzt erstmal wechselhaft mit vielen Wolken und nur wenig Sonne. Aber bis zum Ende der Woche wird es nochmal richtig schön sommerlich warm. Dann steigen die Temperaturen wieder auf Werte von bis zu 30 Grad.
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1: Mit Dominik Kunzmann. Noch in dieser Woche habt ihr die Möglichkeit, das Öxle-Fest in Pforzheim zu besuchen. Am Freitag war der Marktplatz zum Gastspiel von Mickey Krause gestoßen voll und auch am Samstag lieferte der traditionelle Dirndlabend gute Stimmung.
2: Wir sind seitens des WSP, aber auch aller beteiligten Wirte, sehr zufrieden mit der ersten Woche. Haben natürlich hier und da das Wetter sehr genau beobachtet, aber es war ein sehr gut besuchtes Öxle-Fest bisher.
1: So Veranstalter Oliver Reitz. Jeden Tag hat das Öxle-Fest noch in dieser Woche geöffnet mit weiteren Highlights.
2: Ich bin sehr gespannt auf den Abend mit Teddy Schmacht am abschließenden Wochenende. Und natürlich freue ich mich auch auf die Hüttengaudi, wo ich dann auch gerne wieder meine Lederhose tragen werde.
1: Das komplette Programm findet ihr auf dieneuewelle.de. Es sollte nur ein ausgelassenes Techno-Event sein, am Ende gab es aber ein tragisches Ende. Nach dem Pirate Beach am Baggersee Gießen in Hochstetten wurde nachts ein Mann vermisst. Zunächst haben Rettungshunde das Gelände um den Uferbereich abgesucht. Danach wurde der Bereich mit einer Drohne und Wärmebildkamera überflogen, zunächst alles ohne Erfolg. Morgens sind dann Feuerwehr und DLRG mit 3 Booten angerückt und haben den Baggersee Gießen abgesucht und die Leiche des vermissten Mannes gefunden.
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4: Der September startet jetzt erstmal wechselhaft mit vielen Wolken und nur wenig Sonne, aber bis zum Ende der Woche wird es nochmal richtig schön sommerlich warm, dann steigen die Temperaturen wieder auf Werte von bis zu 30 Grad.
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1: Ich bin Ursula Winkler. Die Bahn setzt ab heute das neue Alkoholverbot stufenweise an ihren Bahnhöfen um. Der Konzern erhofft sich dadurch unter anderem mehr Sicherheit für Fahrgäste und Beschäftigte. Aber es gibt auch Kritik an dem Verbot.
2: Deutlich weniger Müll und Gewalt. Diese Bilanz zieht die Bahn nach einem Modellprojekt. An 30 Bahnhöfen gilt das Verbot nämlich schon. Ab heute kommen 4 dazu, unter anderem der Berliner Hauptbahnhof. Bis Mitte Oktober soll das Verbot dann an allen 5.400 Bahnhöfen gelten. Es ist dann verboten, Alkohol im Bahnhofsgebäude und an den Gleisen zu trinken. Der Konsum in Bahnhofskneipen und in Fernzügen bleibt aber erlaubt. Kritiker sagen, dieses Verbot könne gar nicht kontrolliert werden. Dafür fehlt schlicht das Personal. Thomas Bremser, Nachrichtenredaktion.
1: Bundeskanzler Merz ist bei einem Wahlkampfbesuch in Mecklenburg-Vorpommern teils ausgepfiffen und beschimpft worden. Einige Menschen riefen in Kühlungsborn unter anderem Rücktritt und bezeichneten Merz als Kriegstreiber. Aus dem Publikum gab es aber auch Widerspruch gegen die lautstarken Proteste. Ein zuvor angekündigtes Pressestatement des Kanzlers fand nicht statt. Die Geschlechterverteilung ist in Deutschland sehr unterschiedlich. Je nach Alter und Region unterscheidet sich die Anzahl der Frauen und Männer teils deutlich. Das zeigen Daten des Statistischen Bundesamts.
3: Insgesamt gesehen leben hierzulande etwas mehr Frauen. Laut Statistik kommen bundesweit 1027 Frauen auf 1000 Männer. Die sind wiederum in den jüngeren Altersgruppen in der Überzahl, während es bei den Älteren, also ab 50, mehr Frauen gibt. Laut Experten ist das auf eine höhere Lebenserwartung von Frauen zurückzuführen. Gleichzeitig gibt es bei älteren Männern eine höhere Abwanderung. Am größten ist der Unterschied in der Geschlechterverteilung übrigens in Schleswig-Holstein. Am ausgeglichensten ist das Verhältnis in Baden-Württemberg. Katrin Müller, Nachrichtenredaktion.
1: Der Sommer in diesem Jahr ist nach einer vorläufigen Auswertung der zweitwärmste, der in Deutschland jemals offiziell gemessen wurde. Das teilte der Deutsche Wetterdienst mit. Das voraussichtliche Temperaturmittel lag demnach bei 19,6 Grad. Beispiellos war 2026 die Häufigkeit der Hitze. Im Deutschlandmittel seien rund 22 heiße Tage mit mindestens 30 Grad und etwa 5 sehr heiße Tage mit mindestens 35 Grad ermittelt worden.
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5: Der September startet jetzt erstmal wechselhaft mit vielen Wolken und nur wenig Sonne. Aber bis zum Ende der Woche wird es nochmal richtig schön sommerlich warm. Dann steigen die Temperaturen wieder auf Werte von bis zu 30 Grad.
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1: Mit Dominik Kunzmann. Auch am Dienstag gibt es nochmal Einschränkungen im Ettlinger Wattkopftunnel. Technische Einrichtungen müssen dort repariert werden. Wie schon am Montag muss er nochmal von 8.30 Uhr bis 15 Uhr gesperrt werden. Aber nur die Spur von Karlsruhe ins Albtal in Richtung Karlsruhe könnt ihr wie gewohnt durchfahren. Mit mehr als 20.000 Besuchern hat die große Woche in Iffezheim einen starken Auftakt gefeiert. Und auch am Dienstag könnt ihr auf die Galopprennbahn. Zum ersten Mal gibt es einen Afterwork-Renntag.
2: Unter dem Motto Wine and Beats. Wir haben mehrere Weingüter aus der Region. Man kann ein besonderes Weinangebot probieren im Gontardgarten. Wir haben ein bisschen Programm dort. Ein Pre-Race-Konzert mit Saxophon.
1: Sagt Patricia Rothering von Baden Galopp. Das erste Rennen startet am Dienstag um 15.30 Uhr.
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4: Der September startet jetzt erstmal wechselhaft mit vielen Wolken und nur wenig Sonne, aber bis zum Ende der Woche wird's nochmal richtig schön sommerlich warm, dann steigen die Temperaturen wieder auf Werte von bis zu 30 Grad.
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2: Ich bin Ursula Winkler. Bei der Deutschen Bahn gilt ab heute an 4 weiteren Bahnhöfen ein Alkoholkonsumverbot. Am Berliner Hauptbahnhof, Berlin-Gesundbrunnen sowie in Kiel und Braunschweig. An mehr als 30 Stationen deutschlandweit gibt es bereits ein Alkoholverbot und ab Mitte Oktober soll es dann an allen Bahnhöfen gelten. Der Konzern erhofft sich von der Ausweitung unter anderem mehr Sicherheit für Fahrgäste und Beschäftigte und sauberere Bahnhöfe. Abnehmspritzen wie Ozempic oder Wegovy gibt es bei uns in Deutschland schon länger. Ab heute bieten Apotheken nun das Medikament als Pille an. Für die einen schlicht revolutionär, andere dagegen warnen schon vor dubiosen Anbietern.
3: Schlucken ist für viele angenehmer als Spritzen und manche Apotheken rechnen offenbar schon mit einem wahren Ansturm auf die Abnehmpille. Die gibt's allerdings nur auf Rezept. Man muss sie täglich nehmen und aus eigener Tasche zahlen. Aber sie habe vergleichbare Effekte wie die Spritze, sagen Fachleute. Allerdings betonen sie, die Pille ist kein Lifestyle-Produkt und sie warnen auch vor unseriösen Online-Anbietern oder auch Online-Ärzten. Claudia Wächter, Nachrichtenredaktion.
2: Für den KI-Bot ChatGPT, das riesige Online-Forum Reddit und die Spieleplattform Roblox gelten bald deutlich strengere EU-Regeln. Wie die EU-Kommission mitteilte, werden die 3 Plattformen künftig genauer beim Kinder- und Jugendschutz und der Bekämpfung rechtswidriger Inhalte überprüft.
4: Für diese Plattform gelten künftig die Vorschriften des EU Digital Services Act. Die haben schon TikTok, Facebook oder Instagram einigen Ärger bereitet. ChatGPT, Reddit und Roblox müssen also künftig darauf achten, dass dort keine Hassbotschaften oder Falschinformationen geteilt werden. Vor allem dürfen sie nichts tun, was eine Abhängigkeit junger Menschen, also eine Art Sucht, fördert. Die Regeln gelten für Plattformen mit mehr als 45 Millionen Nutzern pro Monat. Bei Verstößen drohen Millionen Geldstrafen. Dieter Ebeling, Brüssel.
2: Knapp 30 Jahre nach dem Mord an US-Rapper Tupac Shakur ist der frühere Ganganführer Duane Davis schuldig gesprochen worden. In einem Prozess in Las Vegas sahen es die Geschworenen als erwiesen an, dass er als Drahtzieher für den Tod des Rappers verantwortlich ist. Der damals 25-jährige Tupac wurde 1996 in einem Auto in Las Vegas angeschossen und starb später im Krankenhaus. Tupac war einer der einflussreichsten Rapper seiner Zeit.
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5: Der September startet jetzt erstmal wechselhaft mit vielen Wolken und nur wenig Sonne, aber bis zum Ende der Woche wird es nochmal richtig schön sommerlich warm, dann steigen die Temperaturen wieder auf Werte von bis zu 30 Grad.
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6: Leute, ich weiß, es ist noch saufrüh und trotzdem, rein geht's in den neuen Monat. Es ist tatsächlich September. Oh ja. Und in dieser Woche schaut übrigens Politik Deutschland nach Sachsen, Anhalt. Na, da sind nämlich Landtagswahlen. Die AfD liegt in den aktuellen Umfragen leider, muss man sagen, klar vorne.
7: Und diese Landtagswahl könnte die politische Landschaft in Deutschland ordentlich durcheinanderwirbeln. Wo in diesem Monat noch gewählt wird in Deutschland, das sagen wir euch in 10 Minuten.

0: ist der richtige Wachmach-Sound an diesem ganz frühen Dienstagmorgen. Hier ist die neue Welle. Schön, dass ihr wieder bei uns seid.
1: Guten Morgen. Wir starten rein in den neuen Monat September.
2: Da sagst du was.
1: Ja, ich glaube, wir freuen uns wirklich sehr, dass so langsam Herbst wird nach diesem Hitzesommer. Ja, es geht wieder los mit der Weinlese, Zwetschgen, Äpfel. Alles findet ihr wieder im Supermarkt. Und was euch sonst noch so erwartet in diesem Monat, das fasst euch Tom jetzt zusammen aus dem Neue Welle Newsroom.
3: Ja, fangen wir doch gleich mit den Schicksalstagen an. Am Sonntag, 6. September, ist Landtagswahl in Sachsen-Anhalt. Und die große Frage ist, ob die AfD die absolute Mehrheit gewinnt und allein regieren kann. Oder ob die CDU doch noch irgendwie entscheiden muss, ob sie in eine Koalition eintritt oder nicht. Zwei Wochen später, am 20. September, sind zudem Wahlen in Berlin und Mecklenburg-Vorpommern. Spotify sagt der KI den Kampf an. Ab Mitte September müssen AI-Personas, also KI-generierte Künstler, gekennzeichnet werden. Außerdem entfernt der Streaming-Dienst dann die Lieder aus automatischen Empfehlungen und Playlists. Die KI-Songs selber bleiben aber auf Spotify erhalten. Am 10. September ist wieder bundesweiter Warntag. Dann heulen alle Sirenen und die Warn-Apps auf euren Handys schrillen um Punkt 11. Am 14. September, da schrillen wieder die Schulglocken. Dann sind nämlich die Sommerferien auch in Baden-Württemberg zu Ende und die Schule beginnt. Und die EU beschert uns neue Etiketten auf den Produkten. Ab dem 27. September wird das einheitliche Gewährleistungslabel Pflicht. Wir Verbraucher sollen darauf erkennen können, welche Rechte wir bei einem defekten Produkt haben und wie lang die Garantie geht. Außerdem greifen neue EU-Regeln gegen Greenwashing. Hersteller dürfen ihre Dinge nicht mehr als umweltfreundlich bewerben, wenn sie es nicht beweisen können. Und selbst ausgedachte, nicht zertifizierte Umweltlabel werden ganz verboten.
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3: Ich bin Ursula Winkler. Bei der Deutschen Bahn gilt ab heute an 4 weiteren Bahnhöfen ein Alkoholkonsumverbot. Am Berliner Hauptbahnhof, Berlin-Gesundbrunnen sowie in Kiel und Braunschweig. An mehr als 30 Stationen deutschlandweit gibt es bereits ein Alkoholverbot und ab Mitte Oktober soll es dann an allen Bahnhöfen gelten. Der Konzern erhofft sich von der Ausweitung unter anderem mehr Sicherheit für Fahrgäste und Beschäftigte und sauberere Bahnhöfe. Abnehmspritzen wie Ozempic oder Wegovy gibt es bei uns in Deutschland schon länger. Ab heute bieten Apotheken nun das Medikament als Pille an. Für die einen schlicht revolutionär, andere dagegen warnen schon vor dubiosen Anbietern.
4: Schlucken ist für viele angenehmer als Spritzen und manche Apotheken rechnen offenbar schon mit einem wahren Ansturm auf die Abnehmpille. Die gibt's allerdings nur auf Rezept. Man muss sie täglich nehmen und aus eigener Tasche zahlen, aber sie habe vergleichbare Effekte wie die Spritze, sagen Fachleute. Allerdings betonen sie, die Pille ist kein Lifestyle-Produkt und sie warnen auch vor unseriösen Online-Anbietern oder auch Online-Ärzten. Claudia Wächter, Nachrichtenredaktion.
3: Für den KI-Bot ChatGPT, das riesige Online-Forum Reddit und die Spieleplattform Roblox gelten bald deutlich strengere EU-Regeln. Wie die EU-Kommission mitteilte, werden die drei Plattformen künftig genauer beim Kinder- und Jugendschutz und der Bekämpfung rechtswidriger Inhalte überprüft.
5: Für diese Plattform gelten künftig die Vorschriften des EU Digital Services Act. Die haben schon TikTok, Facebook oder Instagram einigen Ärger bereitet. ChatGPT, Reddit und Roblox müssen also künftig darauf achten, dass dort keine Hassbotschaften oder Falschinformationen geteilt werden. Vor allem dürfen sie nichts tun, was eine Abhängigkeit junger Menschen, also eine Art Sucht, fördert. Die Regeln gelten für Plattformen mit mehr als 45 Millionen Nutzern pro Monat. Bei Verstößen drohen Millionen Geldstrafen. Dieter Ebeling, Brüssel.
3: Knapp 30 Jahre nach dem Mord an US-Rapper Tupac Shakur ist der frühere Ganganführer Duane Davis schuldig gesprochen worden. In einem Prozess in Las Vegas sahen es die Geschworenen als erwiesen an, dass er als Drahtzieher für den Tod des Rappers verantwortlich ist. Der damals 25-jährige Tupac wurde 1996 in einem Auto in Las Vegas angeschossen und starb später im Krankenhaus. Tupac war einer der einflussreichsten Rapper seiner Zeit.
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6: Für die Wetterfrische startet heute mit dem 1. September auch offiziell schon mal der Herbst. Im Moment ist es in der Neue Welle-Region auch herbstlich frisch, also Jacke drauf, Regenschirm. Könnt ihr zu Hause lassen. Heute mehr Sonne als Wolken bei 24 Grad. Morgen und auch am Donnerstag freundlich. Und der Freitag, da freuen wir uns nochmal auf ein Sommercomeback mit bis zu 30 Grad.
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7: Um 5.33 Uhr schauen wir kurz mal bei euch auf den Straßen vorbei. Vorsicht an der A6, wenn ihr jetzt Heilbronn Richtung Mannheim fahrt, zwischen Mannheim-Schwetzingen und Kreuz-Mannheim. Da steht ein defekter PKW auf der linken Fahrspur im Baustellenbereich. Dazu liegt ein Gegenstand auf der Fahrbahn, ein größerer Stein. Fahrt also in diesem Bereich super vorsichtig. Und Vorsicht, ein LKW hat einen Defekt an der A8 in Richtung Stuttgart zwischen Pforzheim Süd und Heimsheim. Der LKW steht hier auf dem Standstreifen. 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
7: Um wirklich gut gelaunt und vor allem wach in den Tag zu starten, spielen wir mit euch jeden Morgen Stadtland Quatsch.
4: Ja.
7: Ja, und ihr alle macht mit, ne? Alle vorm Radio dürfen mitraten. Einer ist es im Radio und das ist heute übrigens Bernhard aus Sinzer.
6: Die Frage ist, kann er die 8 Punkte von Steffi aus Karlsruhe von gestern toppen?
7: Heieiei, das waren schon viele. 8 sind schon viel.
6: Und seine Runde für euch zum Miträtseln hier bei uns in 10 Minuten.

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0: Ich weiß, es ist noch sehr, sehr früh, aber lasst uns mal ganz kurz in den Abend schauen, denn endlich ist wieder Fußball live im Fernsehen zu sehen.
1: Na Gott sei Dank.
0: Ja, ist so, Leute. DFB-Pokal steht an, Borussia Dortmund spielt gegen einen Hamburger Fünftligisten. Das Ganze wird live bei RTL übertragen, 2045. So, gehört habt ihr es hier bei der neuen Welle und jetzt heißt es wach werden mit einer schönen Runde von dem hier.
2: Stadt. Land.
3: Quatsch. Es ist die schönste Uhrzeit des Tages, wenn wir uns jetzt hier treffen und ihr mitfiebert bei unseren Kandidaten, bei eurem Lieblingsspiel. Stadt, Land, Quatsch. Es gibt einen Buchstaben, 30 Sekunden auf der Uhr, viele Kategorien und wir freuen uns immer auf eure Antworten. Und jetzt freuen wir uns auf Bernhard aus Sinsheim. Hallihallo.
4: Hallöchen.
3: Ey Bernhard, du spielst um einen fantastischen Wochenpreis, wenn du die meisten Punkte in dieser Woche machst. Und zwar schicken wir dich und einen Lieblingsmenschen zum 4-Gänge-Schokomenü ins Schokorestaurant nach Rheinstetten. Und du hast ja eine ganz besondere Beziehung zu Schokolade. Erzähl mal.
4: Ja, einen Schokobrunner habe ich. Wenn man so samstagsabends nicht weiß, was man treiben muss, dann kann ich mal den Schokobrunner anschmeißen.
3: Ja,
4: und
3: das klingt fantastisch.
4: Ein bisschen was nasche.
3: Gut, dann lieber Bernhard, mach mehr Punkte als Steffi aus Karlsruhe gestern. Die hat mit 8 Punkten vorgelegt.
4: Oh, da muss ich mich anstrengen.
5: Der Buchstabe des Morgens ist K wie Carsten.
3: Stadt.
4: Karlsruhe.
3: Land.
4: Kolumbien.
3: Suppe mit
4: Kartoffelsuppe.
3: Hat 4 Wände.
4: Karo.
3: Machst du morgens?
4: Bei mir anschaue.
3: Grund zum Feiern mit K?
4: K.
3: Sag weiter.
4: Weiter.
3: Ein Tier mit K?
4: Kamel.
3: Jawohl, etwas Kurzes.
4: Kurz?
3: Was? Kurzes mit K?
4: Kurze Hose.
3: Ja, im Bett?
4: Krimi.
3: Kinder. Krimi. Du bist also, was wir von dir jetzt gelernt haben, lieber Bernhard aus Sinsheim, du bist ein großer Kinder. Krimi. Du bist also, was wir von dir jetzt gelernt haben, lieber Bernhard aus Sinsheim, du bist ein großer Krimi.

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3: Guten Morgen.
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4: Fair sein, das heißt Spielregeln einhalten. Das Gegenteil ist ein Foul. Schon dieses Gegenüber lässt einiges erkennen. Fairness, das ist Anstand und Ordnung. Da werden eben nicht nur Spielregeln eingehalten, da wird vor allem der andere geachtet. Er ist ein Mitspieler und er verdient meinen Respekt. Selbst dann, wenn ich das Spiel verlieren sollte. In dieser Anstrengung von Fairness wohnen viele Dinge, die man früher vielleicht gerecht genannt hätte. Es geht nicht nur um die Spiele und Spielfelder dieser Welt, es geht um einen Umgangsstil. Und der gilt im Verkehr zwischen Autofahrern, Fahrradnutzern und Fußgängern, der gilt in der Warteschlange am Kassenhäuschen oder am Bus, der gilt beim Kaufen und Verkaufen. Fairness, es geht immer um den Menschen. Thomas Dietrich, Katholische Kirche.
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8: Mit Svenja Sommer, schönen guten Morgen. Die Trauer in Norwegen ist groß. Nach 35 Jahren auf dem Thron ist König Harald vor wenigen Tagen gestorben. Sein Sohn Håkon legt heute vor dem Parlament seinen Eid ab. Anschließend können die Norweger am Sarg von König Harald Abschied nehmen. Neue Welle-Reporterin Julia Weschenbach.
9: Nach dem Tod seines Vaters am Freitag war Håkon sofort neuer König geworden. Der Eid auf die Verfassung ist aber nun ein Teil der Zeremonien rund um den Thronwechsel. Dem gestorbenen König Harald können die Norweger bis kurz vor dessen Begräbnis persönlich die letzte Ehre erweisen. Ab dem Nachmittag wird die Schlosskapelle in Oslo geöffnet, in der der Sarg des Monarchen aufgestellt ist. Besucher dürfen dann langsam daran vorbeigehen.
8: Dass der Sommer richtig heiß war, das wissen wir alle. Jetzt haben wir es aber schwarz auf weiß. In Baden-Württemberg war der diesjährige Sommer der wärmste seit Beginn der Wetteraufzeichnung. Der heißeste jemals gemessene Tag war der 27. Juni in Waghäusl-Kirlach. Bundesweit war es der zweitheißeste Sommer. Nur im Rekordsommer 2003 war es noch wärmer. Und leider müssen wir uns daran gewöhnen, sagt Neue Welle-Reporterin Claudia Wächter.
10: Also die Forscher sagen schon, solche Sommer, die wird es in Zukunft bei uns häufiger geben. Und sie sagen auch, wir müssen uns dagegen besser wappnen. Die Bundesregierung, die hat das Thema auch auf der Agenda. Aber mehr Geld in Sachen Hitzeschutz wird es wohl erstmal nicht geben. Aber die Regierung will prüfen, was man tun kann in Sachen Gesundheitsschutz oder zum Beispiel Ausstattung der Feuerwehren.
8: Auch heute solltet ihr etwas mehr Zeit einplanen, wenn ihr durch den Ettlinger Wattkopftunnel müsst. Denn der Tunnel ist in eine Richtung gesperrt. Von 8.30 Uhr bis 15 Uhr kommt ihr nicht aus Richtung Karlsruhe ins Albtal. Grund sind Reparaturarbeiten im Wattkopftunnel. Aber es gibt natürlich eine Umleitung und die findet ihr auf dieneuewelle.de und in der Neue Welle App.
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8: Ihr habt das sicher auch schon festgestellt, dass die Tage aktuell deutlich kürzer sind. Der Sonnenaufgang ist heute erst nach 6:30, Sonnenuntergang schon kurz nach 8.
11: Ich feiere das.
8: Echt?
11: Ja, ich finde das großartig, weil wir sind ja sehr früh Aufsteher und müssen dadurch auch früher ins Bett. Und ich finde das angenehmer, wenn es dann auch dunkel wird.
8: Ja, aber irgendwie müssen wir uns trotzdem alle noch dran gewöhnen. Aber heute geht die Sonne auf und wir werden sie sehen tagsüber mit ein paar Wolken bei bis zu 24 Grad.
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11: Um 6:03 auf Flo ist einfach Verlass. Er hat schon wieder einen Blitzer hier bei der neuen Welle gemeldet. Und zwar zwischen Birkenfeld und Ersinger Kreuz. Da stehen sie direkt vor der Autobahnbrücke und 70 sind da erlaubt. Habt ihr auch noch einen Blitzer? Dann warnt doch einfach alle, die gerade unterwegs sind. Nutzt dazu unsere neue Welle-Hotline. Das ist die 0721 20 16 300.
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11: Fahrt bitte vorsichtig an der A8. Da haben wir einen Liegenbleiber Richtung Stuttgart. Zwischen Pforzheim Süd und Heimsheim steht ein LKW auf dem Standstreifen mit einem Defekt. 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
11: Heute ist 1. September, das heißt auch Herbstanfang, also meteorologischer.
8: Ja.
11: Das heißt, der Sommer geht so langsam vorbei, wir müssen jetzt die Feste feiern, wie sie fallen.
8: So ist es.
11: Und wenn ihr noch nicht wisst, wo ihr heute Nachmittag euren Feierabend verbringt, dann helfen wir euch bei der Planung. Wir haben einen super Tipp für euch. Es gibt für euch chillige Pferde, es gibt Wein und es gibt wahnsinnig gute DJ-Mucke.
8: Ja, und wo es für euch dahin geht in der Neue Welle Region heute Nachmittag, das sagen wir euch. Und zwar nach der nächsten beiden Songs hier in der Neue Welle Morgenshow.

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0: Eieiei, ist schon wieder Dienstag so und es ist auch schon wieder 6:12 Uhr. Minuten. Hier ist die neue Welle, läuft auch schon wieder im Radio.
1: Sehr gut.
0: Ja, das ist wirklich schön. Schön, dass ihr da seid.
1: Und wisst ihr, wie ihr viel einfacher in diesen neuen Tag reinstartet, wenn ihr jetzt schon mal ein paar Gedanken an euren Feierabend verschwendet und den so ein bisschen plant mit euren Freunden und der Family. Und wir von der neuen Welle, wir helfen euch bei der Planung.
0: Jawollo, denn auf der Galopprennbahn Iffezheim, da könnt ihr heute euch freuen und zwar auf einen After-Work-Renntag. Im Zuge der großen Woche gibt's heute ab 15.30 Uhr das Event Wein and Beats.
2: Wir haben mehrere Weingüter aus der Region. Man kann ein besonderes Weinangebot probieren im Gontardgarten. Wir haben ein bisschen Programm dort, ein Pre-Race-Konzert mit Saxophon und man kann auch mit dem Gewinnspiel ein Weinpaket für ein ganzes Jahr gewinnen.
1: Na, das hört sich doch fantastisch an. Das sagt Patricia Rotering von der Galopprennbahn in Iffezheim. Und diese große Woche heißt ja nicht umsonst große Woche, denn am Samstag gibt's den Ladies Day.
2: Es gibt ganz viel Angebot für Ladies im Gontardgarten. Geht auch mit einem musikalischen Act los. Erik Prinzinger wird dort performen. Es gibt ein Begrüßungsgetränk. Wir werden viele Sachen haben, bei denen sich Besucher mit agieren können. Also eine eigene Leinwand bemalen mit Renndress, eine Blumenwand mitgestalten und dann ein Selfie machen. Und ganz zum Schluss wird es dann abgerundet durch das erste After-Race-Konzert mit den Grafenbergern.
0: Ach, wir leben einfach in einer fantastischen Region, wo einfach so unglaublich viel zu erleben es gibt. Ja. Heute Wine and Beats beim Afterwork Run Samstag Ladies Day bei der großen Woche auf der Galopprennbahn in Iffezheim. So, und wenn ihr jetzt noch wissen möchtet, wie lange die A8 in Richtung Stuttgart ab Freitag für euch gesperrt ist, das wird ein Riesending, ja. Dann klickt euch rein und lest euch das ganz entspannt durch, und zwar auf www.dieneuewelle.de.
1: Guten Morgen!

0: Das ist genau der richtige Sound, den ihr braucht, um gut reinzukommen in euren Dienstag. Die neue Welle ist hier um 6.16 Uhr.
1: So, dann schauen wir mal ganz kurz im Neue Welle Newsroom vorbei, und zwar bei Svenja Sommer.
2: Unser Sorgenkind, die A8 bei Pforzheim, wird mal wieder voll gesperrt, und zwar ab kommenden Freitag in Richtung Stuttgart. Wenn ihr Richtung Karlsruhe fahrt, dann seid ihr nicht betroffen. Das Ganze geht bis am Montagmorgen um 5 und ihr werdet während der Vollsperrung ab Pforzheim Süd von der A8 Richtung Stuttgart abgeleitet. Ja, und ein Bierchen am Bahnsteig trinken, das ist bald nicht mehr drin. Die Bahn setzt ab heute das neue Alkoholverbot um. An 30 Bahnhöfen gilt es schon, da gab es ein Modellprojekt, und ab heute kommen die restlichen rund 5.400 Bahnhöfe schrittweise dazu. Warum Kritiker allerdings sagen, das ist völliger Quatsch, das hört ihr in den News um 6:30.
0: Gönnt euch euer Feierabendbier heute im Biergarten oder auf dem Balkon, völlig egal. Wetter wird fantastisch, Sonne und Wolken im Wechsel, und das bei bis zu 24 Grad.
1: Das neue Welle-Verkehrsupdate mit der neuesten Blitzermeldung aus der Community. Flo hat's gesehen, zwischen Birkenfeld und Ersinger Kreuz. Da steht ein Blitzkasten direkt vor der Autobahnbrücke in der 70er-Zone. Und dann fahrt bitte super vorsichtig. An der A5 haben wir Probleme. Heidelberg Richtung Karlsruhe, zwischen Karlsruhe-Durlach und Karlsruhe-Mitte eine ungesicherte Unfallstelle und ein umgestürztes Fahrzeug in diesem Bereich.
0: Die neue Welle ist hier, jetzt mit Lieblingsmusik von Dua Lipa.

0: Das ist der anständige Rocksound zum Wachwerden. Hier ist die neue Welle. Wir kriegen euch aus dem Bett, rein in die Küche, in die Klamotten und dann ins Auto auf Arbeit.
1: Ja, vielleicht steht ihr ja aber gerade noch halb nackig bei euch im Badezimmer. Und dann haben wir Musik, die sich so ein bisschen anfühlt, wie als würdet ihr euch in den schönen, weichen, warmen Bademantel einkuscheln. Deine Stimme ist einfach sowas von wärmend und angenehm. Das ist euer Lieblingsmusiker, Teddy Schwimms. Wenn ihr dran bleibt, für euch in den nächsten 10 Minuten hier bei der neuen Welle.
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1: Mit Svenja Sommer. Schönen guten Morgen. Ein Bierchen am Bahnsteig trinken, das ist bald nicht mehr drin. Die Bahn setzt ab heute das neue Alkoholverbot an ihren Bahnhöfen um, zumindest stufenweise. Neue Welle-Reporter Thomas Bremser.
12: Deutlich weniger Müll und Gewalt. Diese Bilanz zieht die Bahn nach einem Modellprojekt. An 30 Bahnhöfen gilt das Verbot nämlich schon. Ab heute kommen 4 dazu, unter anderem der Berliner Hauptbahnhof. Bis Mitte Oktober soll das Verbot dann an allen 5.400 Bahnhöfen gelten. Es ist dann verboten, Alkohol im Bahnhofsgebäude und an den Gleisen zu trinken. Der Konsum in Bahnhofskneipen und in Fernzügen bleibt aber erlaubt. Kritiker sagen, dieses Verbot könne gar nicht kontrolliert werden. Dafür fehlt schlicht das Personal.
1: Und zum Schluss noch was zum Vormerken. Unser Sorgenkind, die A8 bei Pforzheim, wird jetzt am Wochenende voll gesperrt. Und zwar in Richtung Stuttgart. Ab Freitagabend 20 Uhr bis Montagmorgen um 5 zwischen Pforzheim Süd und Heimsheim wird der Asphalt erneuert. In Richtung Karlsruhe läuft für euch alles normal. Und das bleibt nicht die einzige A8-Vollsperrung diesen Monat. Auch vom 18. bis 21. September müsst ihr noch mal eine Umleitung in Kauf nehmen. Ihr werdet dann jeweils bei Pforzheim Süd von der A8 in Richtung Stuttgart abgeleitet. Und alle Umleitungsstrecken fürs kommende Wochenende findet ihr natürlich auf dieneuewelle.de und in unserer App.
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1: Viele, viele Wochen hatten wir einfach nur offene Schuhe an. Heute wird's Zeit, mal wieder die Lieblingssocken aus der Schublade rauszuholen. Ja, zieht die an und macht euch warme Füße. Im Moment ist es echt noch frisch. Es hängen viele Wolken am Himmel. Dennoch ist heute viel Sonne für euch dabei. Die Temperaturen gehen rauf auf 24 Grad und wir machen noch keinen Haken an den Sommer. Nein, am Freitag 30 Grad.
0: Ach, herrlich.
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0: 6.32 Uhr haben wir es und Flo hat den neuesten Blitzer an diesem Dienstagmorgen gesehen. Und zwar stehen sie auf der Straße zwischen Birkenfeld und Ersinger Kreuz, direkt vor der Autobahnbrücke. Ich glaube, da stehen sie häufiger. 70 sind in diesem Bereich erlaubt. Habt ihr auch noch einen Dienstagsblitzer gesehen? Dann warnt einfach alle. Nutzt die neue Welle dazu über die 0721 2016 300. Sind wir super zu erreichen.
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0: Vorsicht an der A5, da haben wir Riesenprobleme heute Morgen. Heidelberg Richtung Karlsruhe, zwischen Durlach und Karlsruhe Mitte. Dort ist ein Fahrzeug umgestürzt. Es kam dort zu einem Unfall. Ja, 3 von 4 Fahrstreifen sind aktuell gesperrt. Ihr steht dort auch schon im Stau mindestens 30 Minuten. Das geht natürlich weit vor Karlsruhe los. Wahrscheinlich schon, ja, vor Karlsruhe Nord. Auf jeden Fall bremsen dort alle runter. Also plant in diesem Bereich an der A5 deutlich mehr Zeit heute Morgen ein. Alle Verkehrsupdates für euch auch immer zum Nachlesen in der Neue Welle App und auf dieneuewelle.de.
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0: Lasst uns mal ganz kurz ein kleines Assoziationsspiel machen. Mhm. Wenn ich Hauptbahnhof sage, woran denkt ihr?
13: Lärm, viele Menschen, Hektik.
0: Ja. Ja, ich denke noch an McDonald's zum Beispiel. Das ist so eine ganz private Geschichte. Ja. Am Hauptbahnhof in Karlsruhe, da war das gestern Nachmittag komplett anders. Denn einer eurer Lieblingsmusiker aus der Neue Welle Region hat sich an ein Klavier gesetzt und hat für euch ein Gratiskonzert gespielt.
14: War auch toll, dass so viele gekommen sind. Ich war dann doch angenehm überrascht.
13: Wer da für euch am Klavier saß und gespielt hat und warum ihr das jetzt auch künftig unbedingt mal ausprobieren solltet, na, das sagen wir euch nach den nächsten beiden Songs an diesem Dienstag hier in der Neue Welle Morgenshow.
0: Schönen guten Morgen.

0: ist das schön, dass ihr heute wieder bei uns seid. Ja, gemeinsam ist der Dienstag einfach viel einfacher zum Starten.
1: Jawohl, du hast recht.
0: Die neue Welle hier, 46.
1: Wenn ihr jeden Morgen die neue Welle einschaltet, dann ist klar, ihr bekommt eure Lieblingsmusik. Und gestern, da gab's eure Lieblingsmusik auch live am Hauptbahnhof in Karlsruhe.
0: Jawohl.
1: Ist wirklich wahr. An einem Klavier saß Peter Freudenthaler, der Frontmann von Fool's Garden.
2: Ich finde es ein unglaublich schönes Zeichen in die Welt hinein, vor allem in einem Moment wie diesem, wo so viel irgendwie aus dem Ruder läuft, dass jemand sowas herstellt, und zwar ehrenamtlich. Die Leute, die das machen, bundesweit, machen das alles ohne Bezahlung, sondern einfach, weil sie den Menschen was Gutes tun wollen. Und das finde ich sehr berührend, und deshalb habe ich auch keinen Moment gezögert, als man mich gefragt hat, ob ich das eventuell einweihen könnte hier am Bahnhof in Karlsruhe.
0: Ja, Peter Freudenthaler hat für euch ein gratis Konzert gespielt. Hinter der Aktion des bunten Pianos steckt der Verein Piano Bombing, der alte Klaviere ersteigert und gemeinsam mit Graffiti-Künstlern bunt macht. Und so stehen solche Dinge auch schon in 30 deutschen Städten und seit gestern halt eben für euch auch am Hauptbahnhof in Karlsruhe. Gestern eben euer Lieblingsmusiker am Klavier, und ihr dürft das sehr gerne auch mal ausprobieren.
2: Wenn man es schafft, irgendwie so in diesen sich da reinfallen zu lassen, dann ist es egal, ob die Leute hier vorbeilaufen oder nicht, sondern einfach das Instrument erforschen, drauf rumprobieren, und wenn es nur 2 oder 3 Töne sind, die gut miteinander klingen, auch für jemanden, der nicht spielen kann, dann ist es schon ein kleiner Erfolg und tut der Seele einfach gut.
1: Ich wünschte, ich könnte Klavier spielen, ja, aber leider hat es dafür irgendwie nicht gereicht. Wie dieses bunte Klavier am Hauptbahnhof in Karlsruhe ausschaut, das könnt ihr euch selber mal anschauen, und zwar auf dem Neue Welle Instagram-Account. Da waren wir nämlich gestern für euch vor Ort. Und jetzt spielen wir euch Lieblingsmusik, die ihr alle kennt, von Fool's Garden. Falls ihr gestern, genau wie ich, nicht bei diesem tollen Konzert dabei sein konntet, bekommt ihr ihn jetzt hier bei der neuen

0: Hallo und guten Morgen. Die neue Welle ist hier um 6.45 Uhr.
1: Und jetzt das Wichtigste für den Dienstagmorgen aus dem Neue Welle Newsroom mit Svenja Sommer.
2: Ja, die Abnehmspritze Ozempic ist den meisten von euch mittlerweile ja ein Begriff. Ab heute bieten Apotheken dieses Abnehmmittelchen auch als Pille an, nur auf Rezept natürlich. Und die meisten Freibäder in der Region haben ja zum Glück noch offen, damit die Ferienkids die letzten Sonnenstrahlen genießen können. Das Rheinstrandbad Rappenwörth in Karlsruhe, das hat allerdings seit dem Wochenende zu. Und das sind auf jeden Fall gute Nachrichten für eure Vierbeiner, denn wie immer nach Saisonende steht das große Hundeschwimmen an. Wann ihr mit eurem Hund in Karlsruhe planschen könnt, das hört ihr in den News um 7.
0: Das wird ein freundlicher meteorologischer Herbstanfang heute zum 1. September. Die Temperaturen mild bis zu 24 Grad und dazu im Wechsel Sonne und Wolken.
1: Das neue Welle Verkehrsupdate mit der neuesten Meldung aus der Blitzer-Community. Anke hat's gesehen, zwischen Birkenfeld und Ersinger Kreuz, da steht ein fieser Dienstagsblitzer vor der Autobahnbrücke im 70er-Bereich. Und dann plant mal bitte mindestens 30 Minuten mehr Zeit ein. An der A5 heute früh, Heidelberg Richtung Karlsruhe, da gab's einen Unfall zwischen Durlach und Karlsruhe-Mitte. Da ist sogar ein Fahrzeug umgestürzt und nur eine Spur ist frei. Das Stauende liegt weit vor Karlsruhe-Nord. Und wie gesagt, 30 Minuten Zeitverlust in diesem Bereich.
0: Und jetzt Lieblingsmusik für euch von Ed Sheeran hier in der Neue Welle Morgenshow.

0: Hallöchen und schön, dass ihr eingeschaltet habt, ja, dass wir gemeinsam hier den Dienstagmorgen verbringen. Die neue Welle ist da um 7:15.
1: Vielleicht seid ihr noch ein bisschen müde. Das ist völlig okay, weil es ist ja auch noch arschfrüh. Ja. Aber ihr müsst natürlich irgendwie wach werden. Ihr müsst das Essen für die Kids vielleicht schon vorbereiten. Ihr müsst dann irgendwann auch auf Arbeit fahren. Und genau dieses Wachwerden übernimmt dieser Song. Das ist eine richtig geile Nummer. Hertz und Purple Disco Machine, Wonderful Life. Großartiger Song hier bei der neuen Welle. Eure Lieblingsmusik. Damit geht's gleich weiter.
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0: Mit Svenja Sommer. Schönen guten Morgen. Ihr spürt es bei jedem Supermarktbesuch und auch die Zahlen belegen es. 2,9%. Die Inflation zieht wieder an. Die Preise für uns Verbraucher sind im August erneut schneller gestiegen als im Vormonat. Neue Welle-Reporter Thomas Thonfeld.
8: Benzin, Diesel und Heizöl sind nach wie vor die Preistreiber, sagt Inflationsexpertin Silke Tober. Denn nachdem der Tankrabatt Ende Juni ausgelaufen war, waren die Preise schon spürbar gestiegen. Und im August ging es dann weiter rauf. Noch stärker als jetzt hatten die Verbraucherpreise zuletzt im Dezember 2023 angezogen. Tanken und Heizen kosteten im August über 10% mehr als vor einem Jahr.
0: Die Abnehmspritze Ozempic ist den meisten von euch mittlerweile ein Begriff. Ab heute bieten Apotheken diese Abnehmmittelchen auch als Pille an. Für die einen schlicht revolutionär, andere dagegen warnen bereits vor dubiosen Anbietern. Neue Welle-Reporterin Claudia Wächter.
9: Schlucken ist für viele angenehmer als Spritzen und manche Apotheken rechnen offenbar schon mit einem wahren Ansturm auf die Abnehmpille. Die gibt's allerdings nur auf Rezept. Man muss sie täglich nehmen und aus eigener Tasche zahlen, aber sie haben vergleichbare Effekte wie die Spritze, sagen Fachleute. Allerdings betonen sie, die Pille ist kein Lifestyle-Produkt und sie warnen auch vor unseriösen Online-Anbietern oder auch Online-Ärzten.
0: Wenn ihr einen Hund habt, dann merkt euch jetzt schon mal kommenden Samstag vor, denn da gibt's in Karlsruhe was ganz Besonderes für eure Vierbeiner. Das Hundeschwimmen im Rheinstrandbad Rappenwörth steht an. Das Freibad hat seit dem Wochenende zu und daher dürfen am Samstag eure Hunde ins große Wellenbecken im Rheinstrandbad. Wann es am Samstag losgeht und was euch der Spaß kostet, das erfahrt ihr auf dieneuewelle.de und in der Neue Welle App.
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0: Zieht heute Morgen ruhig mal eine Jacke drüber, packt aber die Sonnenbrille ein. Es wird heute ein recht freundlicher Dienstag werden. Hin und wieder sind mal ein paar Wolken dabei, aber die wollen nur spielen. Die Temperaturen in Richtung Freudenstadt 21 Grad maximal, in der restlichen Region 24 Grad. Die nächsten beiden Tage auch freundlich, am Freitag dann nochmal sommerlich.
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1: 7:02 haben wir es und Bianca meldet einen frischen Blitzer zwischen Birkenfeld und Ersinger Kreuz direkt vor der Autobahnbrücke. Da haben sie sich in die 70er-Zone gestellt und kontrollieren, wer zu schnell fährt. Habt ihr auch noch einen fiesen Blitzer entdeckt, dann warnt einfach alle. Nutzt dafür die neue Welle Community Hotline. Das ist die 0721 20 16 300. Dankeschön.
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1: Immer noch sind 3 Fahrspuren gesperrt von 4 an der A5. Und zwar, wenn ihr Heidelberg Richtung Karlsruhe fahrt. Zwischen Karlsruhe-Durlach und Mitte, da gab es einen Unfall. Da lag sogar ein Fahrzeug kurzzeitig auf der Seite. Sah gar nicht gut aus. Jetzt ist natürlich der Stau schon kurz hinter Bruchsal. Da geht es los, zieht sich dann bis nach Karlsruhe. 30 Minuten Zeitverlust in diesem Bereich. Und dazu fahrt vorsichtig an der A8 Richtung Karlsruhe. Zwischen Pforzheim-Ost und Nord ist nämlich ein LKW auf der rechten Spur einfach liegen geblieben. Alle Verkehrsupdates für euch jederzeit in der Neue Welle App und auf die neue Welle.de.
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1: Seid nicht überrascht, wenn ihr heute an diesem Dienstagmorgen oder vielleicht auch die nächsten Tage mit dem Zug fahrt und seht, dass deutlich mehr Polizei und Bahnpersonal am Bahnhof auf Streife ist.
11: Ja, denn die Bahn beginnt heute mit dem 1. September mit der Umsetzung des Alkoholverbots an Bahnhöfen. Was da jetzt eigentlich genau verboten ist und wie das die Pendler finden, die täglich Bahn fahren, das hört ihr in 10 Minuten hier bei der Neuen Welle.

0: Das ist euer guter Start mit Lieblingsmusik rein in den Dienstag. Die neue Welle ist hier um 7.09 Uhr. Und seid nicht überrascht, wenn ihr heute oder auch die nächsten Tage mit dem Zug fahrt und seht, dass auf den Bahnhöfen mehr Polizei und Bahnpersonal auf Streife unterwegs sind.
1: Ja, denn die Bahn beginnt heute am 1. September mit der Umsetzung des Alkoholverbots an Bahnhöfen. Der Konzern erhofft sich dadurch unter anderem mehr Sicherheit für Fahrgäste und Beschäftigte. Ja, wir haben die Bahngäste und die Fahrgäste mal gefragt, was sie von diesem Alkoholverbot jetzt halten.
2: Finde ich super. Finde ich sehr gut. Ich finde, Alkohol hat einen sehr negative Auswirkungen auf Menschen.
3: Na, schlecht finde ich nicht. Weniger Besoffene und man wird weniger angepöbelt vielleicht dadurch.
4: Ich verstehe grundsätzlich, woher der Gedanke kommt. Aber ich finde, dass es auf der anderen Seite auch immer eine Sache ist, wie sehr schränkt man Leute ein, die vielleicht bei der Zugfahrt oder so ein Bier trinken wollen.
0: Ja, die Deutsche Bahn führt das neue Verbot im Rahmen ihres Hausrechts ein. Dafür wurden in den letzten Wochen lokale Anpassungen von Hausordnungen, Abstimmungen eben mit Kommunen, Behörden und Verwaltung durchgeführt. Und diese neue Regel gilt bundesweit und soll bis zum 15. Oktober an allen 5.400 Bahnhöfen umgesetzt werden. Klar, Kritik, so ist es immer, gibt es an diesem Alkoholverbot natürlich auch. Und vor allem stellen sich viele die Frage, jo, wer kontrolliert das jetzt?
3: Ich glaube nicht, dass man das so richtig kontrollieren oder unterbinden kann. Das ist halt immer so die Sache, ne? Mit dem Umsetzen muss ja kontrolliert werden. Das heißt, normalerweise müssten dann halt mehr Leute da sein, die das kontrollieren. Das ist halt immer so die Sache, wo man nicht so wirklich sieht, dass was passiert.
5: Zulasten der Polizei, was jetzt auch für mich nicht so sinnvoll ist, weil die Polizei, glaube ich, wichtigere Sachen zu tun hat.
1: Ja. Die Bahn beginnt heute am 1. September mit der Umsetzung des Alkoholverbots auf komplett allen Bahnhöfen. Die Gastronomie bleibt von dem Verbot übrigens ausgenommen und für euch ist es auch weiterhin erlaubt, Alkohol in verschlossenen Gepäck oder bei Einkäufen mit euch zu führen. Bei Verstößen gegen das Alkoholkonsumverbot erfolgt ein Platzverweis und im Wiederholungsfall kann die Deutsche Bahn sogar ein Hausverbot erteilen.
0: Also diskutiert gerne drüber, erzählt's weiter. Gehört habt ihr es hier in der Neue Welle morgen.

0: Was für ein Brett hier bei eurer Lieblingsmusik. Ja, wir kriegen euch schon wach. Hier ist die neue Welle am Dienstag, 7.14 Uhr.
1: Und jetzt ist es Zeit für ein Update aus dem Neue Welle Newsroom mit Svenja Sommer.
2: Ja, lang lebe der König. Nach 35 Jahren auf dem Thron ist Norwegens König Harald vor wenigen Tagen gestorben. Und schon heute legt sein Sohn Håkon vor dem Parlament seinen Eid ab. Anschließend können die Norweger am Sarg von König Harald Abschied nehmen. Und heute gibt's für euch Fußball im Fernsehen. Die letzten Duelle der ersten Runde im DFB-Pokal stehen an. Heute ist Borussia Dortmund dran, gegen wen der BVB ran muss und wo ihr euch das Spiel anschauen könnt. Das erfahrt ihr in den News um 7:30.
0: Freundlich wird euer Dienstag. Ja, heute mehr Sonne als Wolken. Aktuell ist es noch erfrischend. Später klettern die Temperaturen dann rauf auf maximal 24 Grad.
1: Ich bin gestern ins Gym gefahren und hatte eine kurze Hose an, ein T-Shirt und eine Sonnenbrille, weil es war okay.
0: Ja.
1: So, ne? Und dann, während ich im Gym war, hat es geregnet.
0: Gekühlt
1: wie Sau.
0: Hat's.
1: Ja, aber wie Sau. Und dann stehe ich halt draußen mit meiner kurzen Hose, mit meinem T-Shirt und meiner Sonnenbrille und war völlig falsch angezogen.
0: Völlig falscher Film.
1: Ja,
0: glaube ich dir.
1: Mann. So, hier ist das neue Welle Verkehrsupdate mit der neuesten Meldung aus der Blitzer-Community. Flo hat's gesehen, zwischen Birkenfeld und Ersinger Kreuz. Vor der Autobahnbrücke, da im 70er-Bereich, steht ein fieser Fotokasten und plant mal 30 Minuten mehr Zeit ein. Heute früh an der A5 Richtung Karlsruhe, zwischen Karlsruhe-Durlach und Mitte. Da gab es einen Unfall, es laufen Bergungsarbeiten. 3 von 4 Fahrspuren sind aktuell dort gesperrt.
0: Kommt gut rein in euren Dienstag und wir begleiten euch natürlich dabei mit Lieblingsmusik hier in der Neue Welle Morgen.

0: Ja, die Freude ist groß, wenn die Kollegen immer noch im Urlaub sind und ihr heute mal vor dem Geschäft einen Parkplatz gefunden habt.
1: Ja.
0: Sehr schön. Wir freuen uns mit euch. Die neue Welle hier um kurz vor 7:30.
1: Und feiert heute vielleicht ein bisschen die Liebe. Ja, ihr habt eine Partnerin, ihr habt einen Partner, gebt ihm mal heute früh ein kleines Küssi, verabredet euch für heute Abend für was, vielleicht was Besonderes.
0: Ja.
1: Ja, denn genau so ein Song, der die Liebe feiert, den gibt's in den nächsten 10 Minuten hier bei der neuen Welle. Alex Warren hat den für seine Frau gesungen und es geht um die intensive, unglaubliche Liebe, die er zu ihr empfindet. Ist das schön, Freunde?
0: Ja, herrlich.
1: Ja, der Song übrigens auch. In den nächsten 10 Minuten hört ihr die Nummer hier bei der neuen Welle und eurer Lieblingsmusik.
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0: Mit Svenja Sommer, schönen guten Morgen. Die Trauer in Norwegen ist groß. Nach 35 Jahren auf dem Thron ist König Harald vor wenigen Tagen gestorben. Sein Sohn Håkon legt heute vor dem Parlament seinen Eid ab. Anschließend können die Norweger am Sarg von König Harald Abschied nehmen. Neue Welle-Reporterin Julia Weschenbach.
11: Nach dem Tod seines Vaters am Freitag war Håkon sofort neuer König geworden. Der Eid auf die Verfassung ist aber nun ein Teil der Zeremonien rund um den Thronwechsel. Dem gestorbenen König Harald können die Norweger bis kurz vor dessen Begräbnis persönlich die letzte Ehre erweisen. Ab dem Nachmittag wird die Schlosskapelle in Oslo geöffnet, in der der Sarg des Monarchen aufgestellt ist. Besucher dürfen dann langsam daran vorbeigehen.
0: Heute gibt's für euch Fußball im Fernsehen. Die letzten Duelle der ersten Runde im DFB-Pokal stehen an. Heute ist Borussia Dortmund dran. Der BVB ist beim Fünftligisten Hamburg-Eimsbütteler Ballspielclub aus der Oberliga gefordert. Anpfiff ist um 20:45 €. Das Spiel gibt's für euch leider nur beim Bezahlsender Sky. Der FC Bayern muss dann morgen im Pokal ran, und zwar beim VfL Osnabrück. Und bevor ihr Fußball schaut, könnt ihr heute auf die Galopprennbahn in Iffezheim gehen. Dort gibt's einen Afterwork-Renntag ab 15.30 Uhr. Das komplette Programm findet ihr auf die neue Welle.de und in der neue Welle-App.
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13: Auch wenn ihr vielleicht jetzt zum Dienstagmorgen noch total müde seid, ich glaube, die Sonne hilft dabei, wach zu werden. Ja, und auch mit guter Laune in den Tag rein zu starten. Sonne ist da, hin und wieder schieben sich heute mal ein paar Wolken davor, bis zu 24 Grad maximal. Die nächsten beiden Tage auch freundlich und es wird Stück für Stück wärmer. Am Freitag wieder 30 Grad.
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1: Ein kleiner Dienstagsblitzer steht, und zwar zwischen Birkenfeld und Ersinger Kreuz, direkt vor der Autobahnbrücke in der 70er-Zone. Wir sagen Dankeschön an Svenja, die den Blitzer hier gemeldet hat. Und wenn ihr auch noch einen gesehen habt, sagt gerne auch Bescheid über die 0721 20 16 300.
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1: Heute Morgen gibt's Riesenprobleme an der A5 für euch. Und zwar, wenn ihr Heidelberg Richtung Karlsruhe fahrt. Zwischen Karlsruhe-Dürlach und Karlsruhe-Mitte. Da gab's heute früh einen Unfall. Es laufen Bergungsarbeiten, Reinigungsarbeiten. Ja, ein Transporter ist hier auf allen drei Fahrstreifen liegen geblieben. Momentan ist die Richtung Karlsruhe auch gesperrt. Der Stau ist 10 Kilometer lang. Geht kurz hinter Bruchsal los. Ihr könnt das Ganze am besten umfahren über Eggenstein-Leopoldshafen. Aber nutzt nicht die Umfahrung B3 Weingarten, weil da ist die Straße ja auch gesperrt aufgrund von Bauarbeiten. Alle Verkehrsupdates auch für euch jederzeit zum Nachlesen nochmal auf www.dieneuewelle.de und in der kostenlosen Neue Welle App.
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1: In 10 Minuten werdet ihr staunen, ihr werdet lächeln und ihr werdet ein kleines Itzelchen schlauer sein als vorher.
13: Ja, und zwar mit dem Gute-Laune-Morgen-Quiz. Jeden Morgen um 7.40 Uhr stellen wir uns im Studio gegenseitig zwei Fragen und ihr rätselt mal mit, ob ihr der Antwort wisst. Bei mir geht's heute um eine berühmte Soapstraße in Deutschland. Ich bin gespannt, ob du und auch ihr euch damit auskennt.
1: Puh. Und in meiner Frage könnt ihr mal kontrollieren, ob ihr mehr oder weniger Bier pro Jahr trinkt, wie der deutsche Durchschnitt.
13: Aha.
1: Ja, gluck, bis gleich.

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0: ist Zeit für ganz große Gefühle hier gerade in dieser Liebesnummer von Alex Rowan bei der Neuen Welle. Und wie spät haben wir es? 7:39 Uhr, ja. Mhm.
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3: Ihr seid noch müde, ihr seid noch nicht so richtig klar für den heutigen Dienstag, aber jetzt gleich, denn ihr rätselt euch wach beim Gute-Laune-Morgen-Quiz. Das spielen wir jeden Morgen, stellen uns hier zwei Fragen und ihr rätselt mal mit, ob ihr die Antworten wisst. In diesem Jahr spielt Team Vanya gegen Team Penz. Es geht um den guten Zweck, denn wer am Ende des Monats die meisten Punkte macht, der darf 500 Euro zusammen mit der Sparkasse Karlsruhe und der Stiftung wirwunder.de für ein gemeinnütziges Projekt ausgeben.
0: So, frischer Monat, September startet heute, das heißt, wir gehen mit einem gepflegten 0:0 rein in dieses Spielchen. Ich möchte was wissen zum Thema Daily Soaps. Es ist vielleicht ein Thema, über das ihr heute auch sprechen werdet, denn gestern kam die Meldung, unter uns bei RTL wird im März 2027 abgesetzt nach 32 Jahren.
3: Wahnsinn.
0: Ich möchte wissen, wie heißt denn die Straße, in der unter uns spielt?
3: Ah, okay.
0: A. Goethestraße, B. Schillerallee oder C. Lessinggasse?
3: Schillerallee, das klingt so nach Schillerstraße, das hast du dir ausgedacht. Da gab es auch die Serie in der ARD,
0: ja,
3: ne?
0: Genau.
3: Schillerstraße. Ja. Das glaube ich nicht, dass sie das genauso genommen haben. Ich nehme A. Ich hatte irgendwie bei Goethestraße das Gefühl, das könnte passen. Ich nehme A.
0: Ja?
3: Ja.
0: Ist falsch.
3: Ach, Mann.
0: Es ist die Schillerallee.
3: Wirklich?
0: Ja, es ist wirklich die Schillerallee. In der spielt unter uns seit den 90ern.
3: Verrückt. Die Bahn beginnt heute am 1. September mit der Umsetzung des Alkoholverbots an Bahnhöfen. Haben wir auch schon drüber berichtet. Wenn ihr da mit einem Bierchen am Bahnsteig erwischt werdet, dann könnt ihr des Platzes verwiesen werden. Ich möchte heute wissen, wie viel Kästen Bier trinkt denn der Deutsche pro Kopf im Jahr? Sind es A, 5 Kästen Bier pro Jahr, 9 oder vielleicht sogar 12?
0: Wie viele Flaschen sind denn in so einem Kasten drin?
3: 24 meiner Meinung nach.
0: Ja? Ich hätte 20 gesagt, okay, ich kaufe die immer einzeln.
3: Ich weiß nicht, oder 16?
0: Oh Gott.
3: Was sind denn das? Vierereien, ne? Das sind doch Vierereien.
0: 5 mal 4, na, ist ja wurscht, okay. Also 9, 5 und was war noch die andere Antwort?
3: 12.
0: Nee, 12 ist viel.
3: Das wäre jeden Monat ein Kasten.
0: Pro Kopf vor allem. Es gibt ja Leute, die gar kein Bier trinken. Ich sag 9.
3: Du sagst die goldene Mitte.
0: Ja.
3: Und Franzi, du gehst in Führung.
0: Ja, also bei Bier macht mir doch keiner was vor, ne?
3: Das ist also 9 Kästen Bier pro Jahr und pro Kopf. Das ist doppelt so viel wie der weltweite Durchschnitt.
0: Krass.
3: Also wir Deutschen sind immer noch richtig anständige Biertrinker. Ich finde, darauf können wir stolz sein.
0: Ja, wir haben ja auch gutes Bier hier in der Neue Welle Region. So ist es mein. Und ihr seid morgen wieder mit dabei zum Wachrätseln. 7:40 Uhr.
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0: Mit der Queen of Pop geht's rein in euren Dienstag. Die neue Welle ist hier mit Lieblingsmusik von Madonna um 7.46 Uhr.
1: Und jetzt gibt's ein Update aus dem Neue Welle Newsroom mit Svenja Sommer.
2: Ja, heute ist der 1. September und mit dem neuen Monat ändern sich für euch auch wieder einige Dinge. Zum Beispiel wird ab heute das Alkoholverbot an Bahnhöfen ausgeweitet. Das Ganze soll schrittweise umgesetzt werden. Bis Mitte Oktober soll es dann an allen deutschen Bahnhöfen verboten sein, ein Bierchen zu trinken. Und der E-Bike-Boom geht weiter. Knapp jeder Dritte im Südwesten hat schon ein elektrisches Fahrrad. Und damit liegt Baden-Württemberg bundesweit ganz, ganz weit vorn. Nur in einem einzigen Bundesland gibt es mehr E-Bike-Besitzer als bei uns. Und welches das ist, das hört ihr in den News um 8.
0: Freut euch heute auf viele Sonnenstunden. Zwischendrin mal, ja, ein paar dickere Wolken. Es bleibt aber weitestgehend trocken. Und die Temperaturen gehen in den angenehmen Bereich bis zu 24 Grad.
1: Das neue Welle-Verkehrsupdate mit der neuesten Blitzermeldung aus der Community. Zwischen Birkenfeld und Ersinger Kreuz, da steht ein Blitzer direkt vor der Autobahnbrücke im 70er-Bereich. Und immer noch Riesenprobleme heute früh an der A5 Heidelberg Richtung Karlsruhe. Zwischen Durlach und Karlsruhe-Mitte gab es einen Unfall, es laufen Bergungs- und Reinigungsarbeiten. Momentan ist die Richtung Karlsruhe hier gesperrt. 10 Kilometer Stau hinter Bruchsal geht's ungefähr los. Plant mal bitte mindestens 60 Minuten mehr Zeit ein, um am Ende pünktlich da durchzukommen und fresh auf Arbeit zu sein.
0: Ja, wir würden euch den Stau gerne abnehmen wollen, das können wir leider nicht, aber wir können euch die Wartezeit versüßen. Ja, mit Lieblingsmusik. Capital Cities hier bei der neuen Welle.

0: Genießt die Sonne und eure Lieblingsmusik hier am Dienstagmorgen bei der Neuen Welle um kurz vor 8.
1: Und sag mal, habt ihr euch schon gewusst, dass ihr euch jederzeit bei uns melden könnt per WhatsApp? Das landet wirklich 1:1 hier im Studio. Ja, die Nummer zu uns ist 0721 20 16 300. Und das hat gestern auch eine junge Dame gemacht. Sie schreibt, hallo ihr Lieben,
0: hallo.
1: Mein Sohn Liam wünscht sich sein Lieblingslied von euch und zwar Apathy von Rosé und Bruno Mars. Wäre super, wenn ihr dieses Lied spielen könnt. Vielen Dank, schreibt sie. Ja, gelesen habe ich es halt leider erst jetzt.
0: Naja, dann spielen wir doch einfach gleich diese Nummer hier.
1: Naja, der Liam wird schon wach sein, hoffe ich mal.
0: Ja.
1: Ja, in den nächsten 10 Minuten hört ihr den Song. Ich hoffe, euch gefällt die Nummer auch. Bin ich aber eigentlich ziemlich sicher. Und das hier bei der Neuen Welle. Bis gleich.
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0: Mit Svenja Sommer, schönen guten Morgen. Vor dem Stadionbesuch oder dem Feiern ein Bierchen am Bahnsteig trinken, damit ist bald komplett Schluss. Die Bahn setzt ab heute das neue Alkoholverbot um, schrittweise zumindest. Ab Mitte Oktober soll es dann an allen 5400 deutschen Bahnhöfen gelten. Neue Welle-Reporter Thomas Bremser.
13: Wer im Bahnhofsgelände ist oder auf dem Bahnsteigen darf kein Alkohol mehr trinken. Teilweise gilt das auch schon auf dem Vorplatz. Aber mitnehmen kann ich Alkohol nach wie vor, sagt Bahnsprecherin Anja.
14: Wenn man eine Flasche Wein zum Beispiel in der Tasche hat, die verschlossen ist, dann ist das nach wie vor natürlich möglich. Aber was wir nicht wollen, ist, dass offen Alkohol konsumiert wird an den Bahnhöfen. Damit machen wir jetzt Schluss.
13: In Bahnhofskneipen und im ICE wird noch Alkohol ausgeschenkt. Auch eigene Flaschen oder Dosen darf ich in den Fernzügen trinken. In Regionalbahnen ist schon jetzt Alkohol teilweise verboten.
0: Seid ihr auch schon stolzer E-Bike-Besitzer? Knapp jeder Dritte im Südwesten hat schon ein elektrisches Fahrrad und damit liegt Baden-Württemberg bundesweit ganz weit vorne. Das zeigt eine neueste Umfrage im Auftrag des Energiekonzerns E.ON. Nur in Niedersachsen gibt es mehr E-Bike-Besitzer als bei uns. Mit deutlichem Abstand auf dem letzten Platz landet Berlin. Dort haben laut der Umfrage nur 15% aller Menschen ein Elektrorad. Mit mehr als 20.000 Besuchern hat die große Woche in Iffezheim einen starken Auftakt am Wochenende gefeiert. Und auch heute könnt ihr auf die Galopprennbahn. Zum ersten Mal gibt's nämlich einen Afterwork-Renntag.
15: Unter dem Motto Wine and Beats. Wir haben mehrere Weingüter aus der Region. Man kann ein besonderes Weinangebot probieren im Gontardgarten. Wir haben ein bisschen Programm dort. Ein Pre-Race-Konzert mit Saxophon.
0: Sagt Patricia Rothering von Baden Galopp. Das erste Rennen startet heute um 15.30 Uhr. Und wie viele Pferderennen euch heute da erwarten, das lest ihr auf die neuewelle.de und in der Neue Welle App.
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0: Ganz egal, wo es euch heute Nachmittag hinzieht, die Sonne wird euch definitiv begleiten. Heute zwischendrin mal ein paar lockere Wolken, es bleibt aber weitestgehend trocken. Die Temperaturen in Richtung Schwarzwald maximal 21 Grad, in der restlichen Region 24 Grad. Und in den nächsten Tagen freuen wir uns einfach noch auf ein bisschen sommerliche Temperaturen.
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1: 2 Minuten nach 8 haben wir es und ein Blitzer steht zwischen Birkenfeld und Ersinger Kreuz direkt vor der Autobahnbrücke in der 70er-Zone. Wenn ihr auch noch einen fiesen Blitzer entdeckt habt, dann könnt ihr alle anderen warnen. Das gibt Karma-Punkte für euch. Ja, wählt einfach 0721 2016 300. Dankeschön.
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1: Ja, es gibt immer noch Riesenprobleme und einen Riesenstau an der A5 Heidelberg Richtung Karlsruhe. Zwischen Durlach und Mitte, da gab es einen Unfall. Da laufen Bergungs- und Reinigungsarbeiten. Der neue Welle-Hörer Carsten hat gerade angerufen. Der ist dran vorbeigefahren auf der Gegenrichtung und hat gesehen, dass immer noch dieser Transporter dort quer liegt. Ja. Also man hat den noch nicht geborgen. Und deswegen ist auch die Richtung Basel momentan hier gesperrt. Der Rückstau geht kurz hinter Bruchsal los. Ja, bei Karlsruhe Nord steht spätestens alles. Und eine Stunde braucht ihr, um da durchzukommen. Die Umfahrung bitte nicht Weingarten nutzen, weil da ist die B3 in dem Bereich ja auch gesperrt. Also Eggenstein-Leopoldshafen die andere Runde, dann kommt ihr einigermaßen gut durch. Alle Verkehrsupdates für euch auch jederzeit zum Nachlesen in der Neue Welle App und auf die Neue Welle.de.
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1: Um wirklich gut gelaunt und vor allem wach in den Tag zu starten, spielen wir mit euch jeden Morgen Stadtland Quatsch.
0: Ja.
1: Ja, und ihr alle macht mit, ne? Alle vorm Radio dürfen mitraten. Einer ist es im Radio und das ist heute übrigens Bernhard aus Sinzer.
0: Die Frage ist, kann er die 8 Punkte von Steffi aus Karlsruhe von gestern toppen?
1: Heieiei, das waren schon viele. 8 sind schon viel.
0: Und seine Runde für euch zum

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0: Für alle, die sich gerade fragen, sag mal, wie spät ist es eigentlich? Aha. Dafür habt ihr mich. Ich bin noch da. 8:10 Uhr. Ich schaue für euch auf die Uhr. Gleich spielen wir auch eure Lieblingsmusik in Form von Roxette, Listen to Your Heart, großartiger Song. Und jetzt wird gezockt. Eine schöne Runde Stadtland Quatsch hier bei der neuen Welle. Los geht's.
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2: Es ist die schönste Uhrzeit des Tages, wenn wir uns jetzt hier treffen und ihr mitfiebert bei unseren Kandidaten, bei eurem Lieblingsspiel Stadtland Quatsch. Es gibt einen Buchstaben, 30 Sekunden auf der Uhr, viele Kategorien und wir freuen uns immer auf eure Antworten. Und jetzt freuen wir uns auf Bernhard aus Sinsheim. Hallihallo.
3: Hallöchen.
2: Ey Bernhard, du spielst um einen fantastischen Wochenpreis, wenn du die meisten Punkte in dieser Woche machst. Und zwar schicken wir dich und einen Lieblingsmenschen zum 4-Gänge-Schokomenü ins Schokorestaurant nach Rheinstetten. Und du hast ja eine ganz besondere Beziehung zu Schokolade. Erzähl mal.
3: Ja, einen Schokobrunner habe ich. Wenn man so samstagsabends nicht weiß, was man bei muss, dann kann man mal den Schokobrunner anschmeißen.
2: Ja,
3: und
2: das klingt fantastisch.
3: Ein bisschen was nasche.
2: Gut, dann lieber Bernhard, mach mehr Punkte als Steffi aus Karlsruhe gestern. Die hat mit 8 Punkten vorgelegt.
3: Oh, da muss ich mich anstrengen.
4: Der Buchstabe des Morgens ist K wie Carsten.
2: Stadt.
3: Karlsruhe.
2: Land.
3: Kolumbien.
2: Suppe mit
3: Kartoffelsuppe.
2: Hat 4 Wände.
3: Karo.
2: Machst du morgens?
3: Bei mir anschaue.
2: Grund zum Feiern mit K?
3: K, K.
2: Sag weiter.
3: Weiter.
2: Ein Tier mit K?
3: Kamel.
2: Jawohl, etwas Kurzes.
3: Kurz?
2: Was? Kurzes mit K?
3: Kurze Hose.
2: Ja, im Bett?
3: Krimi.
2: Kinder. Krimi, ein Krimi. Du bist also, was wir von dir jetzt gelernt haben, lieber Bernhard aus Sinsheim, du bist ein großer Krimi-Fan, ja?
3: Stimmt.
2: Okay, also Caro kann ich nicht gelten lassen, lieber Bernhard. Und du kommst trotzdem auf gute 7 Punkte.
3: Ja, Hauptsache dabei gewesen. So, nicht ganz gleich, aber ja, dabei gewesen und hat Spaß gemacht.
2: So ist es, genau. So soll es ja auch sein. Vielen lieben Dank und Grüße nach Sinsheim.
3: Jawohl, merci und an euch alles Gute und werdet nicht krank.
2: Wir wollen auch ganz viel Spaß mit euch haben bei der nächsten Runde Stadtland Quatsch. Klickt euch rein, meldet euch an auf dieneuewelle.de und dann einschalten. Morgen früh, 8:10 Uhr, die neue Welle.

0: Voll schön, dass wir euch in diesen sonnigen Dienstag begleiten dürfen. Die neue Welle ist hier, 8.17 Uhr.
1: Und jetzt schauen wir mal im Neue Welle Newsroom vorbei. Euer Update mit Svenja Sommer.
2: Wenn ihr einen Hund habt, dann merkt euch jetzt schon mal kommenden Samstag vor, denn da gibt's in Karlsruhe was ganz Besonderes für eure Vierbeiner. Das Hundeschwimmen im Rheinstrandbad Rappenwörth steht an. Das Freibad ist seit dem Wochenende zu und daher dürfen da Samstag eure Hunde ins große Wellenbecken. Wann es genau losgeht, das erfahrt ihr in den News um 8:30.
0: Carsten hat es vorhin so schön treffend gesagt. Oh, bei der Sonne, siehst du, wie dreckig die Fenster hier sind?
1: Ey, das ist wirklich. Ja, wirklich, naja.
0: Aber ey, wir genießen die Sonne, egal wie dreckig die Fenster sind bei euch. Heute bis zu 24 Grad hin und wieder, ein paar lockere Wolken.
1: 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Neuester Blitzer kommt von Simone zwischen Birkenfeld und Ersinger Kreuz. Da steht ein Blitzer vor der Autobahnbrücke im 70er-Bereich. Und dann plant mindestens eine Stunde Mehrzeit ein. Heute leider auf der A5 Heidelberg Richtung Karlsruhe. Zwischen Durlach und Karlsruhe Mitte gab es einen schweren Unfall. Es laufen Bergungs- und Reinigungsarbeiten. Da liegt auch ein Transporter immer noch auf der Seite. Die Fahrbahn in Richtung Basel ist gesperrt. 10 Kilometer Stau. Wie gesagt, ja, 40, 50, vielleicht sogar 60 Minuten Zeitverlust. Heute früh in diesem Bereich. Auf jeden Fall für euch.
0: Kommt gut dahin an, wo ihr hin wollt. Und wir spielen euch eure Lieblingsmusik jetzt. Die Imagine Dragons bei der neuen Welle.

0: Hallo Wach.
1: Hallo ihr, schön, dass ihr da seid, dass wir gemeinsam in diesen Dienstag starten. Ey, die neue Welle ist hier, kurz vor 8:30.
2: Ja, und endlich wieder Fußball. Ja, nach dem Bundesliga-Start am Wochenende geht's weiter mit heute Abend einem DFB-Pokalspiel. Borussia Dortmund spielt gegen einen Fünftligisten aus Hamburg. Und das passt auch zu unserer Musik, die wir gleich spielen, weil Shakira und Die Die, ihr erinnert euch, das war ja der offizielle WM-Song dieses Jahr.
1: Oh ja, der macht Bock auf alles, was da heute noch kommt. Hört ihr in den nächsten 10 Minuten hier bei eurer Lieblingsmusik bei der neuen Welle.
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1: Mit Svenja Sommer. Schönen guten Morgen. Ein Bierchen am Bahnsteig trinken, das ist bald nicht mehr drin. Die Bahn setzt ab heute das neue Alkoholverbot an ihren Bahnhöfen um, zumindest stufenweise. Neue Welle-Reporter Thomas Bremser.
12: Deutlich weniger Müll und Gewalt. Diese Bilanz zieht die Bahn nach einem Modellprojekt. An 30 Bahnhöfen gilt das Verbot nämlich schon. Ab heute kommen 4 dazu, unter anderem der Berliner Hauptbahnhof. Bis Mitte Oktober soll das Verbot dann an allen 5.400 Bahnhöfen gelten. Es ist dann verboten, Alkohol im Bahnhofsgebäude und an den Gleisen zu trinken. Der Konsum in Bahnhofskneipen und in Fernzügen bleibt aber erlaubt. Kritiker sagen, dieses Verbot könne gar nicht kontrolliert werden, dafür fehlt schlicht das Personal.
1: Wenn ihr einen Hund habt, dann merkt euch jetzt schon mal kommenden Samstag vor. Da gibt's das in Karlsruhe was ganz Besonderes für eure Vierbeiner. Das Hundeschwimmen im Rheinstrandbad Rappenwörth steht an. Das Freibad hat ja seit dem Wochenende geschlossen und daher dürfen am Samstag eure Hunde ins große Wellenbecken im Rheinstrandbad. Was euch der Spaß kostet, das erfahrt ihr auf dieneuewelle.de und in der Neue Welle App.
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1: Es ist ganz wichtig, dass ihr in den nächsten Tagen noch richtig viel Sonne tankt. Heute an diesem Dienstag hin und wieder mal ein paar dickere Wolken. Es bleibt aber weitestgehend trocken bei bis zu 24 Grad. In den nächsten Tagen geht es mit den Temperaturen noch weiter rauf. Und am Freitag, was soll ich sagen, da ist nochmal Sommercomeback mit 30 Grad.
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2: 8.31 Uhr haben wir es und Axel hat einen neuen Blitzer gesehen. Er steht auf der A5, also der Blitzer, Basel Richtung Karlsruhe, direkt an der Ausfahrt Ettlingen. Dankeschön fürs fleißige Melden. Auch ein Blitzer steht heute früh zwischen Birkenfeld und Ersinger Kreuz vor der Autobahnbrücke. Achtung, da sind nur 70 erlaubt. Und wenn ihr auch noch einen entdeckt habt, also ein Blitzer, warnt einfach alle über die 0721 20 16 300.
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2: Plan mal bitte immer noch 40, 45 Minuten mehr Zeit ein an der A5, und zwar Heidelberg Richtung Karlsruhe. Zwischen Durlach und Mitte, da gab es einen Unfall. Ja, also hier momentan laufen immer noch die Bergungsarbeiten, auch Reinigungsarbeiten sind notwendig. Ein Transporter ist umgekippt auf allen drei Spuren. Der Stau geht kurz hinter Bruchsal los und kostet euch, wie gesagt, 45 Minuten, um durchzukommen. Die Umfahrung über die B36 könnt ihr gerne nutzen. B3 würde ich eher lassen, denn die ist ja bei Weingarten auch gesperrt. Und der Wattkopftunnel in Ettlingen ist ab jetzt halbseitig gesperrt. Noch bis 15.30 Uhr könnt ihr dann nicht aus Karlsruhe in Richtung Bad Herrenalb fahren. Eine Umleitung durch Ettlingen ist eingerichtet und ausgeschildert. 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
1: Ha ja, und das Wichtigste ist, ihr seid auch dabei.
2: Ja, natürlich seid ihr dabei. Hi, guten Morgen.
1: Heute ist Dienstag und heute startet ein neuer Monat, und zwar September. Und der bringt viele Neuerungen mit sich.
2: Ja, das ist ganz spannend. Zum Beispiel wird es diesen Monat wieder einen Warntag geben. Es gibt neue Etiketten, die euch beim Einkaufen helfen werden. Und der Musikstreamingdienst Spotify will euch helfen, mehr handgemachte Musik zu hören.
1: Tja, was da dahinter steckt, das sagen wir euch. In 10 Minuten.

0: Von wegen meteorologischer Herbstempfang heute hier am 1. September. Pustekuchen, schaut mal raus, wie schön die Sonne scheint. Ja, der Sommer ist noch da. Wir sind auch da für euch. Hier ist die neue Welle. Gleich geht's weiter mit eurer Lieblingsmusik. Und wir haben es jetzt übrigens 8:41 Uhr.
1: Guten Morgen. Wir starten rein in den neuen Monat September.
2: Da sagst du was.
1: Ich glaube, wir freuen uns wirklich sehr, dass so langsam Herbst wird nach diesem Hitzesommer. Es geht wieder los mit der Weinlese, Zwetschgen, Äpfel. Alles findet ihr wieder im Supermarkt. Und was euch sonst noch so erwartet in diesem Monat, das fasst euch Tom jetzt zusammen aus dem Neue Welle Newsroom.
3: Ja, fangen wir doch gleich mit den Schicksalstagen an. Am Sonntag, 6. September, ist Landtagswahl in Sachsen-Anhalt. Und die große Frage ist, ob die AfD die absolute Mehrheit gewinnt und allein regieren kann. Oder ob die CDU doch noch irgendwie entscheiden muss, ob sie in eine Koalition eintritt oder nicht. 2 Wochen später, am 20. September, sind zudem Wahlen in Berlin und Mecklenburg-Vorpommern. Spotify sagt der KI den Kampf an. Ab Mitte September müssen AI-Personas, also KI-generierte Künstler, gekennzeichnet werden. Außerdem entfernt der Streaming-Dienst dann die Lieder aus automatischen Empfehlungen und Playlists. Die KI-Songs selber bleiben aber auf Spotify erhalten. Am 10. September ist wieder bundesweiter Warntag. Dann heulen alle Sirenen und die Warn-Apps auf euren Handys schrillen um Punkt 11. Am 14. September, da schrillen wieder die Schulglocken. Dann sind nämlich die Sommerferien auch in Baden-Württemberg zu Ende und die Schule beginnt. Und die EU beschert uns neue Etiketten auf den Produkten. Ab dem 27. September wird das einheitliche Gewährleistungslabel Pflicht. Wir Verbraucher sollen darauf erkennen können, welche Rechte wir bei einem defekten Produkt haben und wie lang die Garantie geht. Außerdem greifen neue EU-Regeln gegen Greenwashing. Hersteller dürfen ihre Dinge nicht mehr als umweltfreundlich bewerben, wenn sie es nicht beweisen können. Und selbst ausgedachte, nicht zertifizierte Umweltlabel werden ganz verboten.
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0: Jetzt machen um diese Uhrzeit auch mal die größeren Ferienkinder in Baden-Württemberg die Augen auf. Hallo, schön, dass ihr da seid.
1: Jetzt schon, wovon träumst du denn?
0: Ey, wir haben es 8.45 Uhr.
1: Ja, da kannst du mal wissen, dass die noch pennen.
0: Die neue Welle ist hier.
1: Und jetzt gibt's ein schönes Update aus dem Neue Welle Newsroom mit Svenja Sommer.
2: Ein Bierchen am Bahnsteig trinken, das hat sich für uns bald komplett erledigt. Die Bahn weitet nämlich das neue Alkoholverbot aus. An 30 Bahnhöfen gilt das schon. Da gab's ein Modellprojekt. Ab heute kommen die restlichen rund 5.400 Bahnhöfe schrittweise dazu. Ja, und wir müssen schon mal übers Wochenende sprechen. Denn die A8 bei Pforzheim wird ab Freitag in Richtung Stuttgart voll gesperrt bis am Montagmorgen um 5. Falls ihr also am Wochenende Richtung Stuttgart müsst, dann solltet ihr mehr Zeit einplanen. Denn die Umleitungsstrecken, die werden mit Sicherheit auch ziemlich voll sein. Und diese A8-Sperrung, das ist nicht die letzte diesen Monat. Wann die Strecke nochmal komplett dicht gemacht wird, das erfahrt ihr in den News um 9.
0: Freut euch heute an diesem Dienstag auf eine Menge Sonnenschein. Und naja, ein paar klitzekleine Wolken, aber kein Regen. Die Temperaturen bis zu 24 Grad.
1: Das neue Welle-Verkehrsupdate mit einer neuen Blitzermeldung. Wir sagen Dankeschön an Axel. Er hat gesehen, an der A5 Basel Richtung Karlsruhe, Ausfahrt Ettlingen, steht ein Blitzer. Und dann habt ihr heute auch ein bisschen mehr Stau als sonst auf der Südtangente in Karlsruhe. Von der Pfalz kommen, staut es sich schon kurz vor der Rheinbrücke und es zieht sich dann auch so über Knielingen weiter, plant mal 15 Minuten mehr Zeit ein, um da pünktlich anzukommen.
0: Die neue Welle ist hier mit eurer Lieblingsmusik, jetzt von Michael Schulte und Afterlife.

0: Hey, danke an euch fürs Einschalten. Hier ist die neue Welle und das am Dienstag, mittlerweile schon kurz vor neun.
1: Ja, und heute ist zwar meteorologischer Herbstanfang. Ich finde, das ist auch ein schwieriges Wort.
0: Das ist ein richtiges Kackwort.
1: Was? Wie bitte?
0: Ein Kackwort ist das.
1: Sag mal, jetzt sagst du es nochmal. Hör mal auf damit. Also, was ich eigentlich sagen wollte ist, Herbstanfang, Pustekuchen, heute nochmal Sonnenschein und das genießt ihr am besten, sucht ihr euch ein sonniges Plätzchen am Nachmittag, trinkt einen schönen Kaffee und denkt dabei an die neue Welle.
0: Fällt doch gar nicht so schwer, oder? Weil wir haben das, was ihr wollt, nämlich eure Lieblingsmusik. In den nächsten 10 Minuten gibt's Michael Patrick Kelly mit genau diesem Song. Wenn ihr dran bleibt, hier bei der neuen Welle.
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10: Mit Svenja Sommer. Schönen guten Morgen. Vor dem Stadionbesuch oder dem Feiern ein Bierchen am Bahnsteig trinken. Damit ist bald komplett Schluss. Die Bahn setzt ab heute das neue Alkoholverbot an ihren Bahnhöfen um, schrittweise zumindest. Ab Mitte Oktober soll es dann an allen 5400 deutschen Bahnhöfen gelten. Neue Welle-Reporter Thomas Bremser.
11: Wer im Bahnhofsgelände ist oder auf dem Bahnsteigen darf, kann Alkohol mehr trinken. Teilweise gilt das auch schon auf dem Vorplatz. Aber mitnehmen kann ich Alkohol nach wie vor, sagt Bahnsprecherin Anja Bröker.
12: Wenn man eine Flasche Wein zum Beispiel in der Tasche hat, die verschlossen ist, dann ist das nach wie vor natürlich möglich. Aber was wir nicht wollen, ist, dass offen Alkohol konsumiert wird an den Bahnhöfen. Damit machen wir jetzt Schluss.
11: In Bahnhofskneipen und im ICE wird noch Alkohol ausgeschenkt. Auch eigene Flaschen oder Dosen darf ich in den Fernzügen trinken. In Regionalbahnen ist schon jetzt Alkohol teilweise verboten.
10: Leistung muss sich wieder lohnen. Daher soll die Einkommensteuer sinken. Noch diese Woche soll daher die umstrittene Einkommensteuerreform ins Bundeskabinett kommen. Doch für wen von uns lohnt dies sich eigentlich? Neue Welle-Reporterin Claudia Wächter.
13: Profitieren sollen vor allem Familien mit Kindern, aber auch Leute mit kleineren und mittleren Einkommen. Unterm Strich sind Entlastungen von jährlich 10 Milliarden Euro geplant ab 2028. Und finanziert wird es dann, so der Plan, durch die Reichensteuer, die etwa was früher greift, und eine neue Superreichensteuer. Tempo machen ist also angesagt. Morgen könnte das Paket im Kabinett beschlossen werden. Danach ist dann der Bundestag am Zug.
10: Und zum Schluss noch was zum Vormerken. Unser Sorgenkind, die A8 bei Pforzheim, wird jetzt am Wochenende voll gesperrt, und zwar in Richtung Stuttgart. Ab Freitagabend 20 Uhr bis Montagmorgen um 5 zwischen Pforzheim Süd und Heimsheim wird der Asphalt erneuert. In Richtung Karlsruhe läuft für euch alles ganz normal. Und das bleibt nicht die einzige A8-Vollsperrung diesen Monat. Auch vom 18. bis 21. September müsst ihr nochmal eine Umleitung in Kauf nehmen. Ihr werdet dann jeweils bei Pforzheim Süd von der A8 in Richtung Stuttgart abgeleitet. Und seit wenigen Minuten gibt es brandaktuelle News vom KSC. Louis Ben Fahad hat offenbar einen neuen Verein, den SC Freiburg. Aber er wird wohl auch direkt an den KSC ausgeliehen. 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
5: Es sind immer noch Sommerferien in Baden-Württemberg und in Richtung Wochenende wird es auch noch mal sommerlich vom Wetter her. Temperaturen bis über 30 Grad. Der Dienstag heute ist noch ganz angenehm mit Sonne und Wolken im Wechsel bei bis zu 24 Grad.
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14: 3:09 haben wir es. Rolf hat einen Blitzer gesehen und natürlich hier bei der neuen Welle gemeldet. In Ispringen stehen sie Richtung Ersingen, direkt an der Eisenbahnbrücke. Und auch an der A5 ein Blitzer heute Morgen Basel Richtung Karlsruhe, direkt an der Ausfahrt Ettlingen. Habt ihr auch noch einen entdeckt? Macht's wie Rolf und all die anderen. Warnt alle anderen über die 0721 2016 300.
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14: Ja, die A5 heute Morgen ist ein bisschen unser Sorgenkind. Heidelberg Richtung Karlsruhe, da gab es zwischen Durlach und Karlsruhe Mitte einen Unfall. Bergungsarbeiten und Reinigungsarbeiten dauern an. Ein Transporter hat es hier auf die Seite gedreht und momentan ist die Richtung Karlsruhe auch gesperrt. Ja, ganz viele fahren hier auch eine Umfahrung. Das macht auch auf jeden Fall Sinn, weil ihr steht dort jetzt im Stau mindestens 60 Minuten. Denn auch an der A5 Heidelberg Richtung Karlsruhe, an der Ausfahrt Karlsruhe Nord gab es jetzt einen Unfall. Da ist eine aktuell die rechte Spur gesperrt. Also auch da in diesem Bereich bitte deutlich mehr Zeit einplanen. 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Ich weiß nicht. Wird Zeit. Guck mal, ich drück mal aufs Knöpfchen und machen wir weiter.
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14: Sag mal, haben eure Kids auch schon so ein bisschen Lagerkoller, weil sie ständig in der Bude rumhängen? Mm. Schließlich sind in Baden-Württemberg ja noch Sommerferien und das Wetter ist jetzt auch nicht so richtig Bombe.
5: Ja, zum Glück habt ihr ja uns von der Neuen Welle, denn wir haben die schönsten Indoor-Ferien-Tipps in der Region für euch rausgesucht und da ist was für kleine Entdecker und für große Erfinder dabei.
14: Und das Beste, die Indoor-Ferien-Tipps machen auch den Eltern Spaß. Also ihr bekommt und hört sie hier in 10 Minuten bei der Neuen Welle.

0: In eurer Lieblingsmusik hier bei der Neuen Welle steckt ganz viel Sonne drin. Gerade gehört Following the Sun und gleich gibt's Sommermucke von Alvaro Soler. Ja, das ist der Dienstag hier um 9.15 Uhr.
1: Ja, und da sind wir mal ganz ehrlich, oder? Freibadwetter sieht anders aus.
0: Boah,
1: es ist zwar
0: frisch.
1: Sonne, es ist ein bisschen frisch, gell? So ein bisschen kalt, ne? Aber für die Playstation oder so blödes Gescrolle auf dem Handy ist dieser Ferientag in Baden-Württemberg auch viel zu schade.
0: Ja.
1: Und deswegen bekommt ihr jetzt 3 mega Indoor-Ausflugstipps von Carlotta aus dem Neue Welle-Team.
2: Macht doch einfach mal euer ganz eigenes Parfüm. Das geht gerade im ZKM in Karlsruhe. 15 Euro kostet's und als erstes schreibt ihr mit einem KI-Bot über euren Wunschduft. Das kann ein besonderer Urlaub, ein Gefühl oder auch eine Erinnerung sein, die ihr gerne in einen Duft verwandeln wollt. Die KI fragt euch dann ganz viel verschiedene Dinge, um eure Gefühle quasi in eine Duftrichtung zu übersetzen. Wenn sie fertig ist, wird das an eine coole Maschine im ZKM weitergegeben, die dann euer ganz persönliches Parfüm zusammenmixt. Über 500 Milliarden Kombinationen sind da möglich. Das sieht nicht nur mega spannend aus, sondern riecht auch sehr cool. Und ich habe jetzt ein kleines Parfüm zu Hause, das nach meinem Lieblings-Skiurlaub in den Bergen riecht. Oder ihr rast wie einst Michael Schumacher um die Kurven und kämpft um Platzierungen und Sekunden auf der Kartbahn in Stupferich. Die ist komplett überdacht und gefahren wird mit umweltfreundlichen Elektrokarts. Helme können ganz bequem vor Ort gemietet werden. Essen und Getränke gibt's auch und vor Ort könnt ihr bequem in Bar oder mit Karte zahlen. Und wenn ihr neben dem Spaß auch noch was lernen möchtet, dann schaut doch die Tage mal im Gasometer in Pforzheim vorbei. Dort lautet das Motto: Locken, Schocken, Tarnen und Täuschen. Für Familien mit Kindern geht's in dieser Führung rund um Tarnung, Schreckfärbung und spannende Überlebensstrategien von Tieren im Regenwald. Auch ziemlich cool.
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0: Hallöchen und danke an euch fürs Einschalten. Die einen warten um diese Uhrzeit schon auf die nächste Kaffeepause, andere bewegen jetzt erstmal den Fuß aus dem Bett raus. Und wir begleiten euch alle und das um kurz vor 9:30.
1: Gleich geht es weiter mit eurer Lieblingsmusik und einer Künstlerin, die oft auch was für einen guten Zweck tut, was auch völlig okay ist, weil die hat Kohle ohne Ende. Die Rede ist von Taylor Swift. Die hat jetzt letztens $50.000 an eine Frau überwiesen, die bei einer Rettungsaktion, wo sie helfen wollte, sich selber verletzt hat.
0: Ja.
1: Und die Frau war so dankbar und es war irgendwie eine total rührende Geschichte. Taylor Swift mit einem ihrer schönsten Songs, The Fate of Ophelia, bekommt ihr in den nächsten 10 Minuten hier bei eurer Lieblingsmusik und das natürlich bei der neuen Welle. Bis gleich.
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0: Die Sonne ist heute definitiv auf eurer Seite, ganz egal, wie das mit dem Chef oder der Chefin bei der Arbeit ist. Der Dienstag heute freundlich, hin und wieder ein paar dunklere Wolken, es bleibt trocken. Die Temperaturen in Richtung Schwarzwald maximal 21 Grad, in der restlichen Region 24 Grad und in den nächsten Tagen wird es Stück für Stück wieder wärmer.
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1: Um 9.30 Uhr wissen wir ganz genau, dass in Ispringen Richtung Ersingen an der Eisenbahnstraße ein Blitzer steht. Rolf hat das Ding gesehen und hier bei der neuen Welle gemeldet. Und ein weiterer Blitzer steht jetzt an der A5 Basel Richtung Karlsruhe an der Ausfahrt Ettlingen. Vielleicht habt ihr ja noch einen anderen entdeckt. Dann warnt einfach alle über die neue Welle. Am besten wählt ihr jetzt die 0721 2016 300.
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1: Ihr könnt es nicht sehen, aber ich schüttel den Kopf über das, was da gerade auf der A5 los ist. Heidelberg Richtung Karlsruhe. Da gab es heute Morgen einen schweren Verkehrsunfall. Ein Transporter hat es zwischen den Abfahrten Durlach und Karlsruhe Mitte komplett entschärft. Da liegt und lag dort auf der Seite. Es laufen Bergungsarbeiten seit gut 2 Stunden. Auch Reinigungsarbeiten sind natürlich wichtig. 3 Fahrstreifen sind aktuell gesperrt. Ihr staut sich dort oder der Verkehr staut sich bis fast Bruchsal zurück. 1 Stunde und 30 Minuten braucht ihr, um am Ende da irgendwie durchzukommen. Ja, die Umfahrung über die B36, ich kann euch die nur irgendwie ans Herz legen. Nutzt die auf jeden Fall. Fahrt nicht über Weingarten, weil die B3 ist ja auch dort gesperrt in dem Bereich aufgrund von Bauarbeiten. Ja, da ist eine Menge los, ne? 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
1: Seid nicht überrascht, wenn ihr heute oder die nächsten Tage mit dem Zug fahrt und seht, dass mehr Polizei und Bahnpersonal am Bahnhof auf Streife ist.
0: Ja, denn die Bahn beginnt heute mit dem 1. September mit der Umsetzung des Alkoholverbots an Bahnhöfen. Was ist da jetzt eigentlich genau verboten und wie finden das diejenigen, die täglich mit der Bahn pendeln? Wir sagen es euch in 10 Minuten.

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0: Gute Laune auf Knopfdruck, dank eurer Lieblingsmusik hier am Dienstag bei der Neuen Welle um 9.44 Uhr. Schön, dass ihr dabei seid.
1: Hi, guten Morgen.
0: Und seid nicht überrascht, wenn ihr heute oder vielleicht auch die nächsten Tage mal mit dem Zug fahrt und seht, dass da auf den Bahnhöfen mehr Polizei und Bahnpersonal rumrennen und auf Streife sind.
1: Ja, denn die Bahn beginnt heute am 1. September mit der Umsetzung des Alkoholverbots an Bahnhöfen. Habt ihr bestimmt auch schon gehört, der Konzern erhofft sich dadurch unter anderem mehr Sicherheit für Fahrgäste und auch die Beschäftigten. Wir haben die Fahrgäste selber mal gefragt. Sag mal, was haltet ihr eigentlich von diesem Alkoholverbot?
2: Finde ich super. Finde ich sehr gut. Ich finde, Alkohol hat einen sehr negative Auswirkung auf Menschen.
3: Na, schlecht finde ich nicht. Weniger Besoffene und man wird weniger angepöbelt vielleicht dadurch.
4: Ich verstehe grundsätzlich, woher der Gedanke kommt. Aber ich finde, dass es auf der anderen Seite auch immer eine Sache ist, wie sehr schränkt man Leute ein, die vielleicht bei der Zugfahrt oder so ein Bier trinken wollen.
0: Ja, die Deutsche Bahn führt auf jeden Fall dieses neue Verbot ein, und zwar im Rahmen ihres Hausrechts. Davor wurden in den letzten Wochen lokale Anpassungen von Hausordnungen, Abstimmung klar mit Kommunen, Behörden und Verwaltung durchgeführt. Die neue Regel, die gilt für ganz Deutschland und soll bis zum 15. Oktober an allen 5.400 Bahnhöfen umgesetzt werden. Und wie so oft, wenn was verboten ist, gibt es natürlich auch Kritik, vor allem, weil sich viele fragen, ja, und wer kontrolliert das Ganze jetzt?
3: Ich glaube nicht, dass man das so richtig kontrollieren oder unterbinden kann. Das ist halt immer so die Sache, ne? Mit dem Umsetzen muss ja kontrolliert werden. Das heißt, normalerweise müssten dann halt mehr Leute da sein, die das kontrollieren. Das ist halt immer so die Sache, wo man nicht so wirklich sieht, dass was passiert.
5: Zulasten der Polizei, was jetzt auch für mich nicht so sinnvoll ist, weil die Polizei, glaube ich, wichtigere Sachen zu tun hat.
1: Ja, kann man auch so unterstreichen. Ja. Ne? Also, fassen wir nochmal zusammen. Die Bahn beginnt heute an diesem 1. September mit der Umsetzung des Alkoholverbots an ihren Bahnhöfen. Die Gastronomie bleibt von diesem Verbot ausgenommen. Und für euch ist es weiterhin erlaubt, Alkohol verschlossen im Gepäck oder in Einkaufen mitzuführen. Ja, bei Verstößen gegen das Alkoholkonsumverbot erfolgt ein Platzverweis. Da müsst ihr dann gehen. Falls ihr doppelt oder dreifach erwischt werdet, kann die Deutsche Bahn sogar ein Hausverbot aussprechen.
0: Crazy. Erinnert euch dran, wo ihr es gehört habt. Diskutiert das mit Kollegen oder Freunden. Es war hier bei uns bei der Neuen Welle.

0: Ja, es ist Mark Forster Zeit hier bei der neuen Welle und das um kurz vor 10. Dankeschön, dass ihr erneut eingeschaltet habt.
1: Dankeschön.
0: Ja, sag mal, ich habe eine gute und eine schlechte Nachricht. Was wollt ihr zuerst hören?
1: Wir fangen mit der guten an.
0: Okay, bei den US Open, eines der größten Tennisturniere der Welt, ist ein Mann aus Karlsruhe dabei.
1: Ah.
0: Ja, Jannik Hanfmann heißt er.
1: Cool.
0: Ja, ein Tennisprofi ist er geworden, ist von Geburt an schwerhörig, hat ihn aber nicht aufgehalten, wirklich einer der besten Tennisprofis der Welt zu werden.
1: Ja, und die schlechte Nachricht?
0: Ja, ist leider in der ersten Runde als ausgeschieden.
1: Schade.
0: Ja, das heißt, er fährt wieder zurück nach Karlsruhe.
1: Hey, wir winken ihm einfach mal, ne?
0: Natürlich.
1: Wenn er hier einfach durch die Region fährt. Und vielleicht hört er ja auch die neue Welle, so wie ihr. Ed Sheeran, gleich bei eurer Lieblingsmusik hier nach 10, wenn ihr dran bleibt.
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6: Mit Svenja Sommer, schönen guten Tag. Er war sehr, sehr beliebt. Die Trauer in Norwegen ist groß. Nach 35 Jahren auf dem Thron ist König Harald vor wenigen Tagen gestorben. Sein Sohn Håkon legt heute vor dem Parlament seinen Eid ab. Anschließend können die Norweger am Sarg von König Harald Abschied nehmen. Neue Welle-Reporterin Julia Weschenbach.
7: Nach dem Tod seines Vaters am Freitag war Håkon sofort neuer König geworden. Der Eid auf die Verfassung ist aber nun ein Teil der Zeremonien rund um den Thron. Wechsel. Dem gestorbenen König Harald können die Norweger bis kurz vor dessen Begräbnis persönlich die letzte Ehre erweisen. Ab dem Nachmittag wird die Schlosskapelle in Oslo geöffnet, in der Sarg des Monarchen aufgestellt ist. Besucher dürfen dann langsam daran vorbeigehen.
6: Kinder der 90er erinnern sich sicher noch an den Mord an Rap-Legende Tupac Shakur vor 30 Jahren. Bisher war noch immer unklar, wer dafür verantwortlich ist. Ein US-Gericht hat jetzt ein Urteil gefällt. Der frühere Gang-Anführer Dwayne Davis soll im Jahr 96 der Drahtzieher hinter dem Tod von Tupac gewesen sein. Neue Welle-Reporterin Tina Eck.
8: Tupac Shakur war zu Lebzeiten eine Rapper-Ikone, ein Superstar. Er verkaufte weltweit Millionen Platten, aber der Junge aus New York City wurde nur 25 Jahre alt. In Las Vegas wurde er in einem Auto angeschossen und starb wenige Tage später im Krankenhaus. Der nun schuldig gesprochene Mann wird nicht beschuldigt, die Schüsse selbst abgegeben zu haben. Er gilt als Drahtzieher der Attacke. Im Bundesstaat Nevada reicht das für eine Verurteilung wegen Mordes.
6: Mit mehr als 20.000 Besuchern hat die große Woche am Wochenende in Iffezheim einen starken Auftakt gefeiert. Und auch heute könnt ihr auf die Galopprennbahn. Denn zum ersten Mal gibt's einen Afterwork-Renntag.
9: Unter dem Motto Wine and Beats. Wir haben mehrere Weingüter aus der Region. Man kann ein besonderes Weinangebot probieren im Gontardgarten. Wir haben ein bisschen Programm dort. Ein Pre-Race-Konzert mit Saxophon.
6: Sagt Patricia Rothering von Baden Galopp. Das erste Rennen startet heute um 15.30 Uhr. Außerdem gibt's noch News vom KSC. Louis Ben Fahad hat offenbar einen neuen Verein, den SC Freiburg, aber er wird wohl direkt an den KSC ausgeliehen. Alle Infos zum Deal des jungen KSC-Talents könnt ihr nachlesen auf dieneuewelle.de und in unserer App.
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11: Heute wechseln sich Sonne und Wolken ab bei Temperaturen von bis zu 25 Grad. Und im neue Welle-3-Tage-Trennen sieht es genauso aus. Bis zum Wochenende hin klettern die Temperaturen aber sogar auf bis zu 30 Grad.
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11: Es ist 10.02 Uhr und Thomas hat uns einen Blitzer gemeldet in Karlsruhe an der Pulverhausstraße in Richtung Bulach, Höhe Esperanto-Brücke. Außerdem wird geblitzt in Ispringen Richtung Ersingen an der Eisenbahnstraße und an der A5 Basel Richtung Karlsruhe an der Ausfahrt Ettlingen. Wenn ihr auch noch irgendwo einen Blitzer gesehen habt, dann sagt doch gerne kurz Bescheid über die 0721 2016 300.
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11: Fahrt vorsichtig, wenn ihr unterwegs seid auf der A5 Heidelberg Richtung Karlsruhe. Bei der Ausfahrt Karlsruhe Nord gab es nämlich einen Unfall und der rechte Fahrstreifen ist gesperrt. Außerdem Vorsicht auf der A8 Stuttgart Richtung Karlsruhe zwischen Pforzheim Süd und Pforzheim Ost. Da gab es auch einen Unfall auf der linken Spur. Und der Wattkopftunnel in Ettlingen ist noch gesperrt auf die bis 15.30 Uhr. Könnt ihr nicht aus Richtung Karlsruhe in Richtung Albtal, Herrenalb fahren. Und ja, sollte es noch irgendwas Neues geben, lest ihr das jederzeit nach auf dieneuewelle.de oder in der kostenlosen Neue Welle App.
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11: Am besten, ihr schreibt direkt in die Familien-WhatsApp-Gruppe, dass die Fernbedienung heute euch gehört, denn die letzten Duelle der ersten Runde im DFB-Pokal stehen an. Heute spielt Borussia Dortmund gegen den Fünftligisten Hamburg-Eimsbüttler Ballspielclub aus der Oberliga. Und wo ihr das Spiel gucken könnt, das verraten wir euch in 10 Minuten hier bei der Neuen Welle und unseren drei Themen des Tages.

0: Schön, dass ihr bei uns seid heute am 1. September. Wir schauen natürlich wieder auf die drei Themen des Tages, die heute für euch wichtig sind. Und mit dem neuen Monat ändern sich natürlich auch wieder einige Dinge. Vor dem Stadionbesuch oder dem Feiern ein Bierchen am Bahnsteig trinken, damit ist bald komplett Schluss. Die Bahn setzt nämlich ab heute das neue Alkoholverbot an ihren Bahnhöfen um, zumindest schrittweise. Ab Mitte Oktober soll es dann an allen 5.400 deutschen Bahnhöfen gelten. Die Bahn erhofft sich dadurch unter anderem mehr Sicherheit für Fahrgäste und Beschäftigte. Wie streng das Alkoholverbot an Bahnhöfen allerdings kontrolliert werden kann, ist fragwürdig, da der Deutschen Bahn dafür schlichtweg auch das Personal fehlt. Heute gibt's wieder für euch Fußball im Fernsehen. Die letzten Duelle der ersten Runde im DFB-Pokal stehen an. Heute ist Borussia Dortmund dran. Der BVB ist beim Fünftligisten Hamburg-Eimsbütteler Ballspielclub aus der Oberliga gefordert. Anpfiff ist um 20.45 Uhr und das Spiel könnt ihr euch sogar live im Free-TV anschauen, und zwar auf RTL. Der FC Bayern muss dann morgen im Pokal ran, und zwar beim VfL Osnabrück. Und zum Schluss noch was ganz Wichtiges zum Vormerken für euch. Unser Sorgenkind, die A8 bei Pforzheim, wird am kommenden Wochenende voll gesperrt, und zwar in Richtung Stuttgart. Ab Freitagabend 20 Uhr bis Montagmorgen um 5 zwischen Pforzheim Süd und Heimsheim wird der Asphalt erneuert. In Richtung Karlsruhe, da läuft für euch alles ganz normal. Und das bleibt nicht die einzige A8-Vollsperrung diesen Monat. Auch vom 18. bis 21. September müsst ihr nochmal eine Umleitung in Kauf nehmen. Ihr werdet dann jeweils bei Pforzheim Süd von der A8 in Richtung Stuttgart abgeleitet. Alle Umleitungsstrecken fürs kommende Wochenende findet ihr auf dieneuewelle.de und in der Neue Welle App.
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0: Die neue Welle bringt euch entspannter durch den Arbeitstag mit eurer Lieblingsmusik. Und dazu gehört auf jeden Fall Sängerin Pink. Die ist ja in den 90ern erstmal gescheitert mit einer Girlband. Also die hat einen Plattenvertrag, aber dann hat die Plattenfirma ganz schnell gesagt, mit euch machen wir doch nichts. Und Pink hat gesagt, hey, ich schaff's auch ohne euch. Und das hat sie. Jetzt über 200 Millionen verkaufte Tonträger und mit dabei bei der neuen Welle. Und dazu haben wir für euch immer wieder die coolsten Gute-Laune-Beats von heute. Also, bleibt schön dran, hier bei uns bei der neuen Welle und bei eurer Lieblingsmusik.
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5: Also ich hoffe, euch scheint auch gerade die Sonne so schön durchs Fenster wie bei mir gerade im Studio. Es könnte nämlich immer wieder sein, dass so ein paar Wolken vor die Sonne ziehen, bei trotzdem sehr schönen Temperaturen von bis zu 25 Grad. Im neue Welle-3-Tage-Trend sieht es dann genauso aus die nächste Zeit. Am Wochenende steigen die Temperaturen sogar auf bis zu 30 Grad.
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5: Es ist 10.30 Uhr und Volker hat uns einen Blitzer gemeldet in Dettenheim-Liedolzheim an der Kirche. Außerdem wird geblitzt an der A5 Basel Richtung Karlsruhe an der Ausfahrt Ettlingen und in Ispringen Richtung Ersingen an der Eisenbahnstraße steht auch ein Blitzer. Und wenn ihr auch noch was gesehen habt, dann sagt doch gerne kurz Bescheid über die 0721 2016 300.
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5: Fahrt vorsichtig, wenn ihr auf der Autobahn 5 unterwegs seid. Heidelberg Richtung Karlsruhe. Bei der Ausfahrt Karlsruhe Nord gab es einen Unfall und dementsprechend staut es sich hier sehr stark. Ich sehe hier gerade Rückstau ist bis circa Büchenau. Außerdem staut es sich auch auf der Autobahn 8. Da gab es auch einen Unfall auf der linken Spur. A8 Stuttgart Richtung Karlsruhe zwischen Pforzheim Süd und Pforzheim Ost. Und dann haben wir noch so ein paar kleine Sachen. Einmal auf der A5 nochmal am Dreieck Karlsruhe wegen der Baustelle und natürlich auf der Südtangente bei Mühlburg staut es sich auch aktuell. Alle Verkehrsupdates gibt's für euch aber auch jederzeit zum Nachlesen auf dieneuewelle.de oder in der kostenlosen Neue Welle App.
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5: Wer gestern mit dem Zug unterwegs war, der hat vielleicht Peter Freudenthaler am Karlsruher Hauptbahnhof getroffen. Dort hat er nämlich seinen bekanntesten Song Lemon Tree gespielt, um das neue bunte Piano einzuweihen, das dort jetzt mitten in der Eingangshalle steht und auf dem ihr jetzt alle spielen könnt. Wie das Klavier aussieht und einen kleinen Ausschnitt von Peter Freudenthalers Minikonzert, das seht ihr auf unserem Neue Welle Instagram-Account.

0: 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Ein Flop. 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
1: Hör mal auf.
2: 2007. Eine E-Mail landet im Postfach und zwar beim Team von Britney Spears. Ja, einmal reinhören, weiterleiten, später nochmal draufschauen, so der Plan. Aber dieses später kommt nicht. Zu viele Projekte gleichzeitig, zu viele wollen Britney Spears irgendwelche Songs schicken und der Track verschwindet irgendwo im E-Mail-Universum. Die Produzenten von diesem Song warten. Keine Antwort. Und dabei hat er sofort Wiedererkennungswert. Dieser reduzierte Beat, kaum Schnickschnack und dann dieses Ella, Ella, ey, ey, das sich direkt festsetzt. Also schicken sie den Song weiter. Ein paar Tage später, ein Meeting bei Rihanna. Gemeinsam mit ihren Leuten hört sie sich ein paar Songs an. Und dann kommt der. Sie hört kurz rein und sagt direkt, stopp, den will ich. Keine Diskussion, kein Zögern. Und genau dieser kleine Moment entscheidet alles. Ein Grammy für Rihanna und Umbrella.
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0: Mit Svenja Sommer, schönen guten Tag. Ihr spürt es bei jedem Supermarktbesuch und auch die Zahlen belegen es. 2,9%. Die Inflation zieht wieder an. Die Preise für uns Verbraucher sind im August erneut schneller gestiegen als im Vormonat. Neue Welle-Reporter Thomas Thonfeld.
5: Benzin, Diesel und Heizöl sind nach wie vor die Preistreiber, sagt Inflationsexpertin Silke Tober. Denn nachdem der Tankrabatt Ende Juni ausgelaufen war, waren die Preise schon spürbar gestiegen. Und im August ging es dann weiter rauf. Noch stärker als jetzt hatten die Verbraucherpreise zuletzt im Dezember 2023 angezogen. Tanken und Heizen kosteten im August über 10% mehr als vor einem Jahr.
0: Die Abnehmspritze Ozempic ist den meisten von euch mittlerweile sicher ein Begriff. Ab heute bieten Apotheken diese Abnehmmittelchen auch als Pille an. Für die einen schlicht revolutionär, andere dagegen warnen bereits vor dubiosen Anbietern. Neue Welle-Reporterin Claudia Wächter.
6: Schlucken ist für viele angenehmer als Spritzen und manche Apotheken rechnen offenbar schon mit einem wahren Ansturm auf die Abnehmpille. Die gibt's allerdings nur auf Rezept. Man muss sie täglich nehmen und aus eigener Tasche zahlen. Aber sie habe vergleichbare Effekte wie die Spritze, sagen Fachleute. Allerdings betonen sie, die Pille ist kein Lifestyle-Produkt. Und sie warnen auch vor unseriösen Online-Anbietern oder auch Online-Ärzten.
0: Aktuell solltet ihr etwas mehr Zeit einplanen, wenn ihr durch den Ettlinger Wattkopftunnel müsst, denn der Tunnel ist in eine Richtung gesperrt. Noch bis 15 Uhr kommt ihr nicht aus Richtung Karlsruhe ins Albtal. Grund sind Reparaturarbeiten im Wattkopftunnel. Die Umleitung führt euch durch Ettlingen und ist ausgeschildert. Außerdem gibt's noch brandheiße News vom KSC. Louis Ben Fahad hat offenbar einen neuen Verein, den SC Freiburg. Aber er wird wohl direkt an den KSC ausgeliehen. Alle Infos zum Deal des jungen KSC-Talents könnt ihr nachlesen auf dieneuewelle.de und in der Neue Welle App.
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8: Heute ist zwar offizieller meteorologischer Herbstanfang, aber das merken wir beim Wetter noch nicht. Es sind total angenehme 25 Grad heute. Die Sonne guckt auch immer wieder raus, genau wie im neue Welle-3-Tage-Trend. Da steigen die Temperaturen sogar am Wochenende auf bis zu 30 Grad.
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8: Es ist 11.02 Uhr und Frank hat gleich drei Blitzer gemeldet. Alle drei in Karlsruhe, einmal in der Rheinhafenstraße Richtung Bulach, dann in der Blücherstraße Richtung Städtisches Klinikum und in der Pulverhausstraße an der Brücke auch Richtung Bulach. Und wenn ihr auch noch irgendwo einen Blitzer gesehen habt, dann sagt doch gerne kurz Bescheid über die 0721 2016 300.
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8: Hier steht aktuell im Stau auf der Autobahn 5 Heidelberg Richtung Karlsruhe zwischen Bruchsal und Karlsruhe Mitte wegen einem Unfall. Außerdem auch auf der A8 Stuttgart Richtung Karlsruhe zwischen Pforzheim Süd und Pforzheim Ost. Da ist nämlich ein Auto liegen geblieben auf der linken Spur. Alle Verkehrsupdates lest ihr auch jederzeit nach auf dieneuewelle.de oder in der kostenlosen Neue Welle App.
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8: Noch ein kleiner Hinweis an alle, die heute durch den Wattkopftunnel in Ettlingen düsen müssen. Der ist heute noch bis 15 Uhr in Richtung Albtal und Herrenalb gesperrt. Wieso eigentlich? Das lest ihr nach auf die neue Welle.

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1: Heute der 1. September 2021.
2: Bei der Deutschen Bahn steht mal wieder ein Streik bevor. In den Nachrichten heißt es damals:
3: Lange Schlangen an den Bahnhöfen, ausgefallene Züge, gestrandete Fahrgäste. Die Gewerkschaft GDL will um 2 Uhr morgen früh mit dem Streik im Personenverkehr starten. Doch nun kommt Bewegung in den Konflikt. Am Abend legte die Deutsche Bahn ein neues Angebot vor.
2: Aber es reicht nicht. Am nächsten Morgen beginnt der Streik tatsächlich, wie angekündigt. Und natürlich ist auch Corona weiter überall. Im Sommer 2021 wird in Deutschland geimpft, was das Zeug hält. Viele haben ihre erste oder zweite Impfung schon bekommen. Gleichzeitig wird schon über die nächste Runde gesprochen, die Drittimpfung, die sogenannte Boosterimpfung. Und dann ist da noch die Flutkatastrophe. Die Bilder aus dem Ahrtal sind noch frisch. Zerstörte Häuser, weggespülte Straßen, Menschen, die alles verloren haben. Und während der Wiederaufbau erst ganz am Anfang steht, kommen aus allen Richtungen Hilfsaktionen.
1: Eine davon ist ziemlich ungewöhnlich. Metallica veröffentlichen in Deutschland eine besondere Charity-Single von Enter Sandman. Die Einnahmen gehen an die Betroffenen der Hochwasserkatastrophe. Später kommen dadurch rund 130.000 Euro zusammen. Genau deshalb steht 2021 plötzlich ein Song auf Platz 1, der eigentlich schon 30 Jahre alt ist. Enter Sandman erscheint ursprünglich 1991 als erste Single aus dem sogenannten Black Album. Damals wird der Song zwar ein Klassiker, aber in Deutschland noch keine Nummer. Und wir verstehen sofort, warum dieser Song bis heute so bekannt ist. Dieses Gitarrenriff baut sich langsam auf. Erst ganz allein, dann immer größer, bis die ganze Band einsetzt. Es ist schwer, dunkel und trotzdem extrem eingängig. Auch Menschen, die sonst kaum Metal-Musik hören, erkennen Enter Sandman oft nach wenigen Sekunden. Und 30 Jahre später hat der Song es dann auch geschafft. Als Charity-Single steht der Song erstmals ganz oben in den deutschen Charts. Hier ist die Nummer 1 vom 1. September 2021, Metallica mit Enter Sandman.

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10: Mit Tobias Licht. Die meisten Menschen wünschen sich ein langes Leben und sie wollen alt werden. Es gibt aber auch einen Schrecken des Alters. Altersarmut gehört dazu und zunehmende Gebrechlichkeit, aber auch die Gefährdung durch Demenz.
11: Ja, die Demenz beschäftigt uns alle. Wir haben alle Sorge davor, eine Demenzerkrankung zu bekommen. Und das ist auch nicht unbegründet.
10: So Professor Dr. Georg Gahn, Direktor der Neurologischen Klinik des Städtischen Klinikums Karlsruhe. Verschiedene Symptome können auf eine beginnende Demenzerkrankung hin.
11: Das, was wir alle so vor Augen haben, ist die Verschlechterung des Gedächtnisses, wobei das fehlende Erinnern an Namen jetzt nicht unbedingt ein Zeichen ist. Aber sonst die Vergesslichkeit, sind aber auch andere Dinge, der Rückzug zum Beispiel aus dem sozialen Leben, der Rückzug, sich von Gesellschaften zurückzuziehen, das sind ganz wichtige Frühsymptome einer Demenz.
10: Sport und körperliche Bewegung sind wirksame Mittel der Vorbeugung auch gegen Demenz. Für die Erkrankten können Gemeinschaftserfahrungen etwa in einem kirchlichen Rahmen eine große Bedeutung haben.
11: Ja, ich finde das Thema ganz wichtig und es ist eigentlich auch das Thema für Kirchen und Gemeinschaften, in denen Jung und Alt zusammenkommen und zusammenleben und zusammen sich miteinander beschäftigen. Die Beschäftigung miteinander, das soziale Miteinander, der Umgang miteinander, vielleicht auch das Singen und Feiern zusammen oder das Traurigsein sind Dinge, die einer Demenz vorbeugen können und uns aber auch ermöglichen, mit Demenzkranken zu lernen, umzugehen.
10: Ein Beitrag der katholischen Kirche.
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13: Heute wechseln sich Sonne und Wolken ab bei Temperaturen von bis zu 25 Grad. Genau wie im neue Welle-3-Tage-Trend. Am Wochenende steigen die Temperaturen dann aber sogar auf bis zu 30 Grad.
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13: Es ist 11.30 Uhr und Michael hat uns den neuesten Blitzer gemeldet in Bischweier in der Murktalstraße beim Friedhof. Außerdem wird geblitzt in Ispringen Richtung Ersingen an der Eisenbahnstraße und in Dettenheim-Liedolsheim an der Kirche steht auch ein Blitzer. Und wenn ihr auch noch was gesehen habt, dann sagt doch gerne kurz Bescheid über die 0721 2016 300.
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13: Fahrt vorsichtig, wenn ihr auf der A6 unterwegs seid. Heilbronn Richtung Mannheim in Höhe Schwetzingen-Hockenheim hat sich nämlich ein Unfall ereignet im Baustellenbereich und der ist noch nicht abgesichert. Außerdem Vorsicht an der B293 Karlsruhe Richtung Eppingen zwischen Jöhlingen und der Ausfahrt Dürrenbüchig. Da ist ein Auto liegen geblieben. Alle Verkehrsupdates gibt's für euch aber auch jederzeit nochmal zum Nachlesen auf dieneuewelle.de oder in der kostenlosen Neue Welle App.
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13: Heute ist der 1. September, das heißt, ein neuer Monat beginnt und das heißt, der Punktestand beim Gute Laune Morgen Quiz wurde heute Morgen auf 0 gesetzt. Da spielt ja immer Team Vanya gegen Team Penz um 500 Euro, die zusammen mit der Sparkasse Karlsruhe an einen guten Zweck gespendet werden. Und nachdem Carsten im August die Spielrunde für sich entschieden hat, schauen wir in 10 Minuten mal, ob er auch in diesem neuen Monat einen guten Start hatte, hier bei der Neuen Welle.

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2: Ihr seid noch müde, ihr seid noch nicht so richtig klar für den heutigen Dienstag. Aber jetzt gleich, denn ihr rätselt euch wach beim Gute-Laune-Morgen-Quiz. Das spielen wir jeden Morgen, stellen uns hier zwei Fragen und ihr rätselt mal mit, ob ihr die Antworten wisst. In diesem Jahr spielt Team Vanya gegen Team Penz. Es geht um den guten Zweck, denn wer am Ende des Monats die meisten Punkte macht, der darf 500 Euro zusammen mit der Sparkasse Karlsruhe und der Stiftung wirwunder.de für ein gemeinnütziges Projekt ausgeben.
3: So, frischer Monat, September startet heute, das heißt, wir gehen mit einem gepflegten 0:0 rein in dieses Spielchen. Ich möchte was wissen zum Thema Daily Soaps. Es ist vielleicht ein Thema, über das ihr heute auch sprechen werdet, denn gestern kam die Meldung, unter uns bei RTL wird im März 2027 abgesetzt nach 32 Jahren.
2: Wahnsinn.
3: Ich möchte wissen, wie heißt denn die Straße, in der unter uns spielt?
2: Ah, okay.
3: A. Goethestraße, B. Schillerallee oder C. Lessinggasse?
2: Schillerallee, das klingt so nach Schillerstraße, das hast du dir ausgedacht. Da gab es auch die Serie in der ARD,
3: ja,
2: ne?
3: Genau.
2: Schillerstraße. Ja. Das glaube ich nicht, dass sie das genauso genommen haben. Ich nehme A. Ich hatte irgendwie bei Goethestraße das Gefühl, das könnte passen. Ich nehme A.
3: Ja?
2: Ja.
3: Ist falsch.
2: Ach, Manno.
3: Es ist die Schillerallee.
2: Wirklich?
3: Ja, es ist wirklich die Schillerallee. In der spielt unter uns seit den 90ern.
2: Verrückt. Die Bahn beginnt heute am 1. September mit der Umsetzung des Alkoholverbots an Bahnhöfen. Haben wir auch schon drüber berichtet. Wenn ihr da mit einem Bierchen am Bahnsteig erwischt werdet, dann könnt ihr des Platzes verwiesen werden. Ich möchte heute wissen, wie viel Kästen Bier trinkt denn der Deutsche pro Kopf im Jahr? Sind es A, 5 Kästen Bier pro Jahr, 9 oder vielleicht sogar 12?
3: Wie viele Flaschen sind denn in so einem Kasten drin?
2: 24 meiner Meinung nach.
3: Ja? Hätte 20 gesagt, okay, ich kaufe die immer einzeln.
2: Ich weiß nicht, oder 16?
3: Oh Gott.
2: Was sind denn das? Vierereien, ne? Das sind doch Vierereien.
3: 5 mal 4, na, ist ja wurscht, okay. Also 9, 5 und was war noch die andere Antwort?
2: 12.
3: 12 ist viel.
2: Das wäre jeden Monat ein Kasten.
3: Pro Kopf vor allem. Es gibt ja Leute, die gar kein Bier trinken. Ich sag 9.
2: Du sagst die goldene Mitte.
3: Ja.
2: Und Franzi, du gehst in Führung.
3: Ja, also bei Bier macht mir doch keiner was vor, ne?
2: Das ist also 9 Kästen Bier pro Jahr und pro Kopf. Das ist doppelt so viel wie der weltweite Durchschnitt.
3: Krass.
2: Also wir Deutschen sind immer noch richtig anständige Biertrinker. Ich finde, darauf können wir stolz sein.
3: Ja, wir haben ja auch gutes Bier hier in der Neue Welle-Region. So ist es mal.
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0: Ihr habt euch entschieden und wir spielen 24/7 eure Lieblingsmusik bei der neuen Welle. Auch bei der Arbeit sind wir für euch da und sorgen für den perfekten Stresskiller Musik. Und da haben wir zum Beispiel Ohrwürmer wie diesen hier. Der macht alles leichter, Dr. Alban. Und auch die ganz, ganz starken Stimmen von heute sind mit dabei. Wir hoffen, ihr habt einen nicht allzu stressigen Arbeitstag und freuen uns total, dass ihr weiterhin mit dabei seid bei uns, der neuen Welle.
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0: Mit Svenja Sommer. Schönen guten Tag. Vor dem Stadionbesuch oder dem Feiern ein Bierchen am Bahnsteig trinken. Damit ist bald komplett Schluss. Die Bahn setzt ab heute das neue Alkoholverbot an ihren Bahnhöfen um, zumindest schrittweise. Ab Oktober soll es dann an allen 5400 deutschen Bahnhöfen gelten. Neue Welle-Reporter Thomas Bremser.
10: Wer im Bahnhofsgelände ist oder auf dem Bahnsteigen darf kein Alkohol mehr trinken. Teilweise gilt das auch schon auf dem Vorplatz. Aber mitnehmen kann ich Alkohol nach wie vor, sagt Bahnsprecherin Anja Bröker.
11: Wenn man eine Flasche Wein zum Beispiel in der Tasche hat, die verschlossen ist, dann ist das nach wie vor natürlich möglich. Aber was wir nicht wollen, ist, dass offen Alkohol konsumiert wird an den Bahnhöfen. Damit machen wir jetzt Schluss.
10: In Bahnhofskneipen und im ICE wird noch Alkohol ausgeschenkt. Auch eigene Flaschen oder Dosen darf ich in den Fernzügen trinken. In Regionalbahnen ist schon jetzt Alkohol teilweise verboten.
0: Seid ihr auch schon stolzer E-Bike-Besitzer? Knapp jeder Dritte im Südwesten hat schon ein elektrisches Fahrrad und damit liegt Baden-Württemberg bundesweit ganz weit vorn. Das zeigt eine neueste Umfrage im Auftrag des Energiekonzerns E.ON. Nur in Niedersachsen gibt es mehr E-Bike-Besitzer als bei uns. Mit deutlichem Abstand auf dem letzten Platz landet Berlin. Dort haben laut der Umfrage nur 15% aller Menschen ein Elektrorad. Heute gibt's für euch Fußball im Fernsehen. Die letzten Duelle der ersten Runde im DFB-Pokal stehen an. Heute ist Borussia Dortmund dran. Der BVB ist beim Fünftligisten Hamburg-Eimsbütteler Ballspielclub aus der Oberliga gefordert. Anpfiff ist um 20:45 und das Spiel könnt ihr euch sogar im Free-TV anschauen und zwar live auf RTL. Der FC Bayern muss dann morgen im Pokal ran und zwar beim VfL Osnabrück. 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
13: Traumhaftes Eiswetter ist das heute. Die Sonne scheint bis zum geht nicht mehr bei Temperaturen von bis zu 25 Grad. Im neue Welle 3-Tage-Trend steigen die Temperaturen dann am Wochenende sogar auf bis zu 30 Grad.
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13: Es ist 12.02 Uhr und der Michael hat uns einen Blitzer gemeldet in Bischweier am Friedhof an der Murktalstraße. Außerdem wird geblitzt in Karlsruhe in der Rheinhafenstraße Richtung Bulach und in Dettenheim-Liedolsheim an der Kirche. Und wenn ihr auch noch einen Blitzer entdeckt habt, dann sagt doch gerne kurz Bescheid über die 0721 20 16 300.
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13: Fahrt vorsichtig, wenn ihr unterwegs seid auf der Autobahn 5 Basel Richtung Karlsruhe zwischen Offenburg und Appenweier. Da liegen nämlich Reifenteile auf der Fahrbahn. Außerdem staut es sich am Dreieck Karlsruhe wegen der Baustelle und Vorsicht an der B293 Karlsruhe Richtung Eppingen zwischen Jöhlingen und der Ausfahrt Dürrenbüchig ist auch ein Auto liegen geblieben. Alle Verkehrsupdates gibt's für euch aber auch jederzeit nochmal zum Nachlesen auf dieneuewelle.de oder in der kostenlosen Neue Welle App.
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13: Na, wer von euch hat gestern auch den Montagskrimi im ZDF gesehen und ist jetzt minimal übermüdet an diesem Dienstag? Bernhard aus Sinsheim, der hat das direkt mal für sich genutzt und seine Leidenschaft für Krimis für seine Spielrunde Stadtland Quatsch angewendet. Und wie das für ihn heute Morgen gelaufen ist, hören wir uns in 10 Minuten nochmal an. Hier bei der neuen Welle.

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3: Es ist die schönste Uhrzeit des Tages, wenn wir uns jetzt hier treffen und ihr mitfiebert bei unseren Kandidaten, bei eurem Lieblingsspiel Stadt, Land, Quatsch. Es gibt einen Buchstaben, 30 Sekunden auf der Uhr, viele Kategorien und wir freuen uns immer auf eure Antworten. Und jetzt freuen wir uns auf Bernhard aus Sinsheim. Hallihallo.
4: Hallöchen.
3: Ey Bernhard, du spielst um einen fantastischen Wochenpreis, wenn du die meisten Punkte in dieser Woche machst. Und zwar schicken wir dich und einen Lieblingsmenschen zum 4-Gänge-Schokomenü ins Schokorestaurant nach Rheinstetten. Und du hast ja eine ganz besondere Beziehung zu Schokolade. Erzähl mal.
4: Ja, einen Schokobrunner habe ich. Wenn man so samstagsabends nicht weiß, was man treiben soll, dann kann man mal den Schokobrunner anschmeißen.
3: Ja,
4: und
3: ja, das klingt fantastisch.
4: Und ein bisschen was nasche.
3: Gut, dann lieber Bernhard, mach mehr Punkte als Steffi aus Karlsruhe gestern. Die hat mit 8 Punkten vorgelegt.
4: Oh, da muss ich mich anstrengen.
5: Der Buchstabe des Morgens ist K wie Carsten.
3: Stadt.
4: Karlsruhe.
3: Land.
4: Kolumbien.
3: Suppe mit
4: Kartoffelsuppe.
3: Hat 4 Wände.
4: Karo.
3: Machst du morgens?
4: Bei mir anschaue.
3: Grund zum Feiern mit K?
4: K.
3: Sag weiter.
4: Weiter.
3: Ein Tier mit K.
4: Kamel.
3: Jawohl, etwas Kurzes.
4: Kurz?
3: Was? Kurzes mit K?
4: Kurze Hose.
3: Ja, im Bett.
4: Krimi.
3: Kinder. Krimi. Du bist also, was wir von dir jetzt gelernt haben, lieber Bernhard aus Sinsheim, du bist ein großer Krimi-Fan, ja?
4: Stimmt.
3: Okay, also Caro kann ich nicht gelten lassen, lieber Bernhard. Und du kommst trotzdem auf gute 7 Punkte.
4: Ja, Hauptsache dabei gewesen.
3: So.
4: Nicht ganz gereicht, aber ja, dabei gewesen und hat Spaß gemacht.
3: So ist es, genau. So soll es ja auch sein. Vielen lieben Dank und Grüße nach Sinsheim.
4: Jawohl, merci und an euch alles Gute und werdet nicht krank.
3: Wir wollen auch ganz viel Spaß mit euch haben bei der nächsten Runde Stadt, Land, Quatsch. Klickt euch rein, meldet euch an auf dieneuewelle.de und dann einschalten. Morgen früh, 8:10 Uhr, die neue Welle. 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

0: Mit den besten Ohrwürmern unserer Zeit geht's durch euren Arbeitstag. Hier ist für euch die neue Welle. Und der Song Don't Speak von der Band No Doubt zum Beispiel, der war ursprünglich eigentlich ein Liebeslied, bis Sängerin Gwen Stefani sich während des Prozesses von ihrem Bandkollegen getrennt hat und plötzlich wurde aus einem Love-Song, ja, einer der emotionalsten Break-Up-Hits unserer Zeit. Dazu packen wir euch auch immer wieder coole, aktuelle Powernummern. Also egal ob Herzschmerz oder Power pur, hier bei der neuen Welle kriegt jeder Geschmack, was serviert. Wir spielen euch für den Arbeitstag eure Lieblingsmusik.
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12: Das ist ein fantastischer Ferientag für die Schulkinder in Baden-Württemberg, denn die Sonne scheint bei Temperaturen von bis zu 25 Grad und im neue Welle-3-Tage-Trend steigen die Temperaturen sogar auf bis zu 30 Grad.
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12: Es ist 12.30 Uhr und Frank hat uns einen Blitzer gemeldet in Karlsruhe in der Pulverhausstraße an der Brücke Richtung Bulach. Außerdem wird geblitzt in Dettenheim, Liedolsheim an der Kirche und in Karlsruhe in der Blücherstraße nochmal Richtung städtisches Klinikum. Wenn ihr auch noch was gesehen habt, dann sagt doch gerne Bescheid über die 0721 2016 300.
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12: Fahrt vorsichtig, wenn ihr auf der A5 unterwegs seid. Karlsruhe Richtung Basel zwischen Ettlingen und dem Rastplatz Silbergrund ist ein LKW auf dem Beschleunigungsstreifen liegen geblieben. Außerdem staut es sich aktuell auf der Autobahn 8 Stuttgart Richtung Karlsruhe zwischen Pforzheim Süd und Pforzheim Ost. Alle Verkehrsupdates gibt's für euch aber auch jederzeit nochmal zum Nachlesen auf dieneuewelle.de oder in der kostenlosen Neue Welle App.
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12: Kurz nach 12:30 und wer sich gerade noch ein paar Nudeln zu viel mit Pesto reingepfiffen hat, den holen wir jetzt raus. Aus dem Mittagstief mit einer coolen Spielrunde verrückt und verschoben. Also lasst uns zusammen Spaß haben mit Tanja aus Dettenheim hier bei der neuen Welle in 10 Minuten.

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1: Nach der Mittagspause ist der Kopf oft so beweglich wie ein Betonklotz. Deshalb machen wir jetzt das Gegenteil. Wir bringen eure Synapsen auf Trab mit verrückt und verschoben.
2: Da bekommt ihr 30 Sekunden Zeit und müsst euch die Antwort der vorherigen Frage merken. Die Antwort auf die erste Frage ist immer die neue Welle. Und dann beantwortet ihr die zweite Frage mit der eigentlichen ersten Antwort. Und dann geht es auch immer so weiter.
1: Ganz genau. Und heute spielen wir mit Tanja aus Dettenheim. Hi.
3: Hi.
1: Wie ist es denn bei dir generell so? Spielst du gerne Gehirnjogging-Spiele?
3: Also Gesellschaftsspiele gern, Gehirnjogging wird immer ein bisschen schwierig.
1: Dann probieren wir jetzt mal was ganz Neues aus, verrückt und verschoben. Bist du denn bereit?
3: Jawohl, ich gebe mein Bestes.
0: Auf die Plätze, los und fertig.
1: Was trägst du an den Füßen?
3: Die neue Welle.
1: Welches Tier hat einen langen Hals?
3: Schuhe.
1: Was isst du im Restaurant als Hauptgericht?
3: Giraffe.
1: Nenne eine Großstadt.
3: Pizza.
1: Was benutzt du zum Staubsaugen?
3: Hamburg.
1: Welche Farbe hat eine Zitrone?
3: Staubsauger.
1: Was fährt auf dem Wasser?
3: Gelb.
1: Und die Zeit ist um. Ey, das hat ja super geklappt.
3: Ja, ich bin auch ganz überrascht.
2: Ja, ich bin ganz überrascht, dass du die Giraffe dir mittags auf den Teller legst. Ich hoffe, das passiert nicht so oft.
3: Nee, nicht wirklich. Ist ein bisschen groß für den kleinen Teller.
1: Ja, man kann gar nicht so schnell denken, was für lustige Antworten da teilweise bei rauskommen, gell?
3: Ja, auf jeden Fall.
1: Aber es sorgt auf jeden Fall für einen Lacher. Deshalb meldet euch doch auch gerne an für
3: Stimmt.
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0: Dankeschön, dass wir euren Arbeitstag mit euch verbringen dürfen. Hier ist die neue Welle. Ja, manchmal sind es ja die kleinen Dinge, die so einen Tag schöner machen. Schnitzeltag in der Kantine, ein ernst gemeintes Lob vom Chef oder eine nette Kundin, die euch einen schönen Tag wünscht. Wir hier bei der neuen Welle versüßen euch zusätzlich diesen Arbeitstag mit eurer Lieblingsmusik und da ist ein All-Time-Favorite mit dabei. Der darf bei uns nicht fehlen. Michael Jackson. Und dann haben wir natürlich auch die ganz, ganz großen Nummern aus Deutschland. Auch ein absoluter Liebling von euch mit dabei hier bei der neuen Welle, wenn's stressig wird.
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12: Mit Dominik Kunzmann, guten Tag. Nach der gewaltigen Sturzflut im Himalaya ist die Zahl der Toten in Nepal und Tibet nochmal gestiegen. 1.000 sind es mittlerweile. Helfer berichten von katastrophalen hygienischen Bedingungen im Unglücksgebiet. Neue Welle-Reporterin Carola Frenzen.
13: Damit wurde eine erschütternde Marke überschritten und die Zahl dürfte in den nächsten Tagen und Wochen noch dramatisch steigen. Den Statistiken zufolge werden noch tausende Menschen vermisst, darunter auch einige Deutsche. Mittlerweile erreichen die Rettungsteams auch auf dem Boden abgelegene Regionen. Bisher waren sie vor allem mit Hubschraubern im Einsatz. Experten warnen nun zunehmend vor drohenden Krankheitsausbrüchen, weil vielerorts Leichensäcke herumliegen und das Wasser verschmutzt ist. Es drohen Seuchen wie die Cholera.
12: Leistung muss sich wieder lohnen, daher soll die Einkommenssteuer sinken. Noch diese Woche soll die umstrittene Einkommenssteuerreform ins Bundeskabinett kommen. Doch für wen von uns lohnt die sich eigentlich? Neue Welle-Reporterin Claudia Wächter.
14: Profitieren sollen vor allem Familien mit Kindern, aber auch Leute mit kleineren und mittleren Einkommen. Unterm Strich sind Entlastungen von jährlich 10 Milliarden Euro geplant, ab 2028. Und finanziert wird es dann, so der Plan, durch die Reichensteuer, die etwas früher greift und eine neue Superreichensteuer. Tempo machen ist also angesagt. Morgen könnte das Paket im Kabinett beschlossen werden. Danach ist dann der Bundestag am Zug.
12: Wie ist das bei euch? Habt ihr zu Hause ein E-Bike? Wenn ihr aus Baden-Württemberg kommt, ist die Wahrscheinlichkeit hoch, denn fast jeder Dritte im Südwesten besitzt mittlerweile ein E-Bike. Das zeigen aktuelle Zahlen des Meinungsforschungsinstituts Civey. Damit ist der Anteil innerhalb eines Jahres um 4% gestiegen. Im Vergleich der Bundesländer landet Baden-Württemberg zwar sehr weit oben, aber nicht ganz an der Spitze. Den höchsten Anteil gibt es in Niedersachsen mit 39,4%. Dahinter folgen Nordrhein-Westfalen, Westfalen und Bayern. Am niedrigsten ist der E-Bike-Anteil übrigens in Berlin. Und die Umfrage zeigt auch, die meisten nutzen das E-Bike nicht nur für Ausfahrten am Wochenende. Für 40% ist das eine echte Alternative zum Auto. In welchem Landkreis in Baden-Württemberg es die meisten E-Bike-Besitzer gibt, das erfahrt ihr auf dieneuewelle.de und in der Neue Welle App.
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5: Die Sonne begleitet uns heute durch den ganzen Dienstag bei Temperaturen von bis zu 25 Grad. Und im neue Welle-3-Tage-Trend freuen wir uns sogar über bis zu 30 Grad.
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5: Es ist 13:03 Uhr, sorry. Und Michael hat uns einen Blitzer gemeldet in Bischweier in der Murgtalstraße Höhe Friedhof. Außerdem wird geblitzt in Karlsruhe in der Rheinhafenstraße Richtung Wulach, in der Blücherstraße Richtung Städtisches Klinikum und auch in Karlsruhe in der Pulverhausstraße an der Brücke Richtung Wulach. Wenn ihr noch was gesehen habt, sagt doch gerne kurz Bescheid über die 0721 2016 300.
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5: Fahrt vorsichtig, wenn ihr auf der Autobahn 5 unterwegs seid. Karlsruhe Richtung Basel zwischen Ettlingen und dem Rastplatz Silbergrund ist ein LKW auf dem Beschleunigungsstreifen und stehen geblieben. Und deswegen ist auch der rechte Fahrstreifen gesperrt. Außerdem staut es sich auf der A8 Stuttgart Richtung Karlsruhe zwischen Pforzheim Süd und Pforzheim Ost. Und auch auf der B293 Karlsruhe Richtung Eppingen zwischen Jüllingen und der Ausfahrt Dürrenbüchig ist ein Auto liegen geblieben. Alle Verkehrsupdates gibt's für euch auch jederzeit zum Nachlesen auf dieneuewelle.de oder in der kostenlosen Neue Welle App.
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5: In Rastatt gibt's jetzt einen richtig coolen neuen Indoor-Spielplatz. Also perfekt für die Ferienkinder in Baden-Württemberg, wenn es jetzt im September immer wieder so ein bisschen wechselhaft bleibt. Das heißt, die Kids spielen und die Eltern unterhalten sich. Denn das machen die Rastatter sowieso am allerliebsten und haben deswegen auch einen ganz speziellen, individuellen Spitznamen bekommen. Wie der heißt, das gucken wir uns in 10 Minuten an bei Regio Wissen to Go. Hier bei der neuen

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2: Wir schauen heute nach Rastatt, in die barocke Residenzstadt zwischen Karlsruhe und Baden-Baden. Und natürlich haben auch die Rastatter einen traditionellen Spitznamen. Es sind die Staffelschnatzer. Denn ihnen wurde schon ganz früh nachgesagt, sie säßen gerne auf den Stufen ihrer Hauseingänge, um mit Passanten zu plaudern. Also Schnatze heißt so viel wie plaudern oder schnattern. Und die Stufen, das waren die Staffel. Und die Rastatter, die haben diesen Spitznamen auch voll und ganz akzeptiert. Viele Vereine nennen sich die Staffelschnatzer. Und auch die Benennung des Staffelschnatzersaals in der Bartnerhalle zeigt, dass die Rastatter gerne Staffelschnatzer sind. Ja, es gibt ihn sogar zum Anfassen, den Staffelschnatzer. Als Figur stand er bis 2012 auf dem Platz hinter dem Kaufhaus in der Georgenvorstadt. Und die ursprüngliche Figur des Staffelschnatzers aus Beton wurde inzwischen durch eine aus Bronze ersetzt und 2019 an der Rastatter Schließbrücke neu aufgestellt.
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0: Einen entspannten Arbeitstag wünschen wir euch. Hier ist die neue Welle. Und wenn bei euch auf der Arbeit auf einmal Taylor Swift und dann noch Dr. Alban auftauchen, dann läuft zu 1000% die neue Welle und eure Lieblingsmusik.
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12: Ihr genießt heute die Sonne an diesem Dienstag bei Temperaturen von bis zu 25 Grad. Im Neue Welle 3-Tage-Trend wird sogar noch wärmer. Da freuen wir uns am Freitag auf bis zu 30 Grad.
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12: Es ist 13.30 Uhr und Frank hat uns einen Blitzer gemeldet in Karlsruhe in der Pulverhausstraße an der Brücke Richtung Bulach. Und in Bischweier in der Murktalstraße beim Friedhof steht auch ein Blitzer. Wenn ihr sonst noch was gesehen habt, sagt doch gerne kurz Bescheid über die 0721 2016 300.
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12: Fahrt vorsichtig, wenn ihr auf der A8 unterwegs seid, Stuttgart Richtung Karlsruhe. Zwischen Heimsheim und Pforzheim sind 5 Kilometer stockender Verkehr. Außerdem auf der A5 Karlsruhe Richtung Basel zwischen Ettlingen und dem Rastplatz Silbergrund ist ein LKW liegen geblieben auf dem Beschleunigungsstreifen. Alle Verkehrsupdates lest ihr aber auch jederzeit nach auf dieneuewelle.de oder in der kostenlosen Neue Welle App.
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12: Also ich weiß ja nicht, wie es euch geht, aber ich für meinen Teil komme ja mal überhaupt nicht drauf klar, wie schnell die Zeit vergeht, dass wir heute einfach schon den 1. September haben. Hallo? Das heißt, es ist offiziell meteorologischer Herbstanfang. Und was in diesem neuen Monat für euch wichtig wird, das klären wir in 10 Minuten hier bei der neuen Welt.

0: Ihr seid bei der Neuen Welle am Dienstag. Hi! Neue Regeln, Ferienende und politische Schicksalstage. Im September steht jetzt einiges für uns alle an. Und deswegen fasst Neue Welle-Newsmann Tom Keimer nochmal das Wichtigste für euch zusammen.
1: Ja, fangen wir doch gleich mit den Schicksalstagen an. Am Sonntag, 6. September, ist Landtagswahl in Sachsen-Anhalt. Und die große Frage ist, ob die AfD die absolute Mehrheit gewinnt und allein regieren kann. Oder ob die CDU doch noch irgendwie entscheiden muss, ob sie in eine Koalition eintritt oder nicht. Zwei Wochen später, am 20. September, sind zudem Wahlen in Berlin und Mecklenburg-Vorpommern. Spotify sagt der KI den Kampf an. Ab Mitte September müssen AI-Personas, also KI-generierte Künstler, gekennzeichnet werden. Außerdem entfernt der Streaming-Dienst dann die Lieder aus automatischen Empfehlungen und Playlists. Die KI-Songs selber bleiben aber auf Spotify erhalten. Am 10. September ist wieder bundesweiter Warntag. Dann heulen alle Sirenen und die Warn-Apps auf euren Handys schrillen um Punkt 11. Am 14. September, da schrillen wieder die Schulglocken. Dann sind nämlich die Sommerferien auch in Baden-Württemberg zu Ende und die Schule beginnt. Und die EU beschert uns neue Etiketten auf den Produkten. Ab dem 27. September wird das einheitliche Gewährleistungslabel Pflicht. Wir Verbraucher sollen darauf erkennen können, welche Rechte wir bei einem defekten Produkt haben und wie lang die Garantie geht. Außerdem greifen neue EU-Regeln gegen Greenwashing. Hersteller dürfen ihre Dinge nicht mehr als umweltfreundlich bewerben, wenn sie es nicht beweisen können. Und selbst ausgedachte, nicht zertifizierte Umweltlabel werden ganz verboten.

0: Die neue Welle ist für euch da, auch an diesem heutigen Arbeitstag. Und wenn bei euch in der Mittagspause auf einmal Bruce Springsteen diesen Ohrwurm trällert und da noch alle Farben um die Ecke kommen, dann seid ihr genau richtig, und zwar bei eurer Lieblingsmusik. Hier ist die neue Welle.
1: Heute geht's um ein nagelneues, superschnelles, ultraleichtes Rennrad. 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
9: Mit Dominik Kunzmann, guten Tag. Der Deutsche Mieterbund schlägt Alarm. Noch immer braucht es in Deutschland viel mehr Wohnungen. Wie der Verband in seinem neuen Mietenreport berechnet, fehlen etwa 1,4 Millionen Wohnungen. Der Bestand an Sozialwohnungen sei auf einem Rekordtief von rund 1 Million gesunken. Der Mieterbund warnt, die Krise am Wohnungsmarkt wird immer mehr zur Krise des Sozialstaates. Sie fordern deshalb von der Bundesregierung, die Mieten zu begrenzen und mehr Sozialwohnungen zu bauen. Die Abnehmspritze Ozempic ist den meisten von euch mittlerweile ein Begriff. Ab heute bieten Apotheken diese Abnehmmittelchen auch als Pille an. Für die einen schlicht revolutionär, andere dagegen warnen bereits vor dubiosen Anbietern. Neue Welle-Reporterin Claudia Wächter.
10: Schlucken ist für viele angenehmer als Spritzen und manche Apotheken rechnen offenbar schon mit einem wahren Ansturm auf die Abnehmpille. Die gibt's allerdings nur auf Rezept. Man muss sie täglich nehmen und aus eigener Tasche zahlen. Aber sie habe vergleichbare Effekte wie die Spritze, sagen Fachleute. Allerdings betonen sie, die Pille ist kein Lifestyle-Produkt. Und sie warnen auch vor unseriösen Online-Anbietern oder auch Online-Ärzten.
9: Vor knapp 4 Wochen gab es am Flughafen Leipzig-Halle einen Anschlagsversuch. Damals wurde eine Drohne mit Sprengstoff gefunden, deren Zünder war zum Glück aber defekt. Die Bundesregierung möchte sich bald zu den Urhebern des Angriffs äußern. Außenminister Johann Wadephul kündigte außerdem Reaktionen an.
11: Deutschland lässt sich in keiner Weise einschüchtern und das wird auch weiterhin die Grundeinstellung unserer Politik sein. Von unserer Seite gibt es keine Überreaktionen, aber Reaktionen, wenn wir angegriffen werden.
9: Wie die Bundesregierung genau reagieren will, ließ Wadephul noch offen. Medienberichten zufolge könnte Russland für den Angriff verantwortlich sein. Schon mehr als 135.000 Menschen haben in diesem Sommer die Schlosslichtspiele in Karlsruhe besucht und noch bis zum 13. 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
12: Also die Temperaturen, die machen nochmal einen Sprung nach oben jetzt im September. Am Freitag sollen wir bis zu 30 Grad erreichen und sobald wir da sind, bleiben wir dann auch in den nächsten Tagen, auch nach dem Freitag, dann immer noch Temperaturen zwischen 28 und 30 Grad. Viel Sonne.
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12: Aktuell haben wir einen Blitzer, der steht in Bischweier in der Murktalstraße, hat der Michael gemeldet. Und falls ihr auch noch einen gesehen habt, dann meldet euch gerne bei uns unter 0721 20 16 300.
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12: Kleiner Stau auf der Autobahn 5 Heidelberg in Richtung Karlsruhe zwischen dem Waldorfer Kreuz und Bruchsal. Genau auf der Höhe von Kronau braucht ihr gerade circa 5 Minuten länger. Da scheint ein Unfall passiert zu sein. Und ansonsten, ja, ein bisschen Stau noch im Baustellenbereich auf der Autobahn 8 Stuttgart Richtung Karlsruhe zwischen Heimsheim und Pforzheim Nord. Auch hier circa 5 Minuten mehr. Dann noch eine Meldung von der B293. Jühlingen Richtung Brettenhöhe Wössingen, da gab es einen Unfall. Fahrt hier bitte besonders vorsichtig.
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12: Vielleicht erinnert ihr euch, Anfang des Jahres gab es einen Kinofilm, der hieß Glen Kill. Es war ein Schafskrimi. Und zwar wurden da Schafe synchronisiert von Bastian Pastewka und Anke Engelke. Das war sehr lustig und auch recht erfolgreich. Und jetzt gibt es sowas Ähnliches schon wieder. Man darf es aber nicht miteinander verwechseln. Es ist jetzt was völlig anderes. Aber es sind auch wieder Schafe zu sehen, die von bekannten deutschen Schauspielern synchronisiert wurden. Diesmal sind es aber keine animierten Schafe, sondern es sind echte Schafe. Und das Ganze ist auch sehr, sehr lustig. Um was es da genau geht, das besprechen wir ausführlich in unserem Streaming-Tipp in 10 Minuten.
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1: In der ARD-Mediathek gibt es eine neue Miniserie über eine Schafsherde, die die Welt ein bisschen anders wahrnimmt, als sie wirklich ist. Woher wir das wissen? Diese Schafsherde, wir können ihre Gedanken hören. Und zwar wurden die synchronisiert von recht bekannten deutschen Schauspielerinnen und Schauspielern. Carlotta, die Serie heißt Sheep. Um was geht's?
2: Die Schafsherde ist überzeugt, nicht die Menschen haben die Schafe domestiziert, sondern genau andersrum. Der Bauer ist in ihren Augen also ihr Diener. Nur Widder Oliver beginnt daran zu zweifeln. Besonders begehrt ist nämlich die blaue Markierung unter den Schafen. Wer sie bekommt, soll angeblich an einen wunderschönen Ort namens Obermoser in ihren Augen ins Paradies gebracht werden. Oliver möchte unbedingt dazugehören, bis er langsam merkt, dass hinter dieser Geschichte etwas ganz anderes steckt. Denn er findet heraus, was dort wirklich passiert und versucht, seine Herde zu warnen. Das Besondere sind die echten Tiere, denen prominente Stimmen gegeben werden. Oliver spricht Merlin Sandmeier aus Die Discounter. Außerdem werdet ihr auch Jella Hase hören. Ja, also die Serie ist so ein bisschen skurril. Wir sehen echte Schafe auf der Weide, im Stall und rund um den Hof. Aber wir hören ihre Gedanken und Gespräche als menschliche Stimmen. Dadurch bekommen die Tiere ganz unterschiedliche Charaktere und die Herde wirkt fast wie eine kleine Gesellschaft für sich. Der Humor ist trocken und teilweise ziemlich schwarz. Gleichzeitig geht es um Gruppendenken, um Selbsttäuschung und um unseren Umgang mit Tieren. Und das Ganze verpackt in 5 sehr kurze, knackige Folgen.
1: Ja, das Ganze ist eine deutsch-österreichische Gemeinschaftsproduktion. Die Serie heißt, wie ich vorhin schon gesagt habe, Sheep und ihr findet sie in der ARD-Mediathek. Es gibt 5 Folgen und jede Folge dauert so 15 bis 20 Minuten.
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0: You Make Me Feel Mighty Real, die neue Welle hier am Dienstag. Gleich Musik von Michael Schulte. Nana aus den 90ern ist auch dabei mit diesem großen, großen Hit Lonely. Beide Songs direkt nach unseren Regionalen.
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21: Mit Dominik Kunzmann. So oft sind Einbrecher auf freiem Fuß und werden leider nie geschnappt. Umso schöner ist es, wenn es dann doch klappt. In Ettlingen gab es einen Einbruch in einem Autohaus an der Einsteinstraße. Zwei Männer sind gegen 21.30 Uhr über einen Zaun geklettert. Doch Sicherheitsmitarbeiter haben die beiden auf einer Überwachungskamera gesehen und dann sofort die Polizei gerufen. Die konnten dann einen Kastenwagen beobachten, der schnell durch Ettlingen gefahren ist. Im Innenraum fanden sie dann tatsächlich einen der Täter mitsamt dem Diebesgut. Der mutmaßliche Komplize soll zu Fuß geflüchtet sein. Wenn ihr am Wochenende über die A8 bei Pforzheim müsst, gibt es jetzt wichtige Informationen. Die Autobahn wird am Wochenende in Richtung Stuttgart voll gesperrt. Betroffen ist der Bereich zwischen Pforzheim Süd und Heimsheim. Und zwar ab Freitagabend 20 Uhr bis Montagmorgen um 5. In Richtung Karlsruhe läuft für euch aber alles normal. Was da gemacht wird und wann die Autobahn dann nochmal für ein komplettes Wochenende gesperrt ist, das lest ihr auf dieneuewelle.de und in der Neue Welle App.
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0: Also, im Laufe der nächsten Tage wird es nochmal richtig sommerlich warm mit Temperaturen bis zu 30 Grad. Und es bleibt dann auch erstmal so ein paar Tage. Dazu viel Sonne und kaum Wolken und auch kein Regen mehr.
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0: Geblitzt wird in Schollbronn an der Moosbronner Straße, meldet die Henriette. Und falls ihr auch noch einen Blitzer entdeckt habt, dann sagt kurz Bescheid unter 0721 20 16 300.
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0: Keine Meldungen hier an einem Dienstagnachmittag in den Sommerferien in Baden-Württemberg. Alles frei.
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0: Falls ihr gerade auf der Suche nach einem neuen Job seid, dann hätte ich da was für euch. Beziehungsweise nicht ich, sondern der Rapper Snoop Dogg. Der sucht nämlich einen Ice Cream Taster, also einen Eiscreme-Tester, und ist auch bereit, dafür ordentlich viel Geld monatlich locker zu machen. Wie viel ihr da verdienen könnt. Und was der Sinn und Zweck dieser ganzen Geschichte ist, das versuchen wir herauszufinden in 10 Minuten.
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0: Ja, hier ist die neue Welle am Dienstagnachmittag. Und falls ihr gerade auf der Suche nach einem neuen Job seid oder allgemein offen für einen neuen Job seid, dann hätte ich hier vielleicht was für euch. Also nicht ich, sondern der amerikanische Rapper Snoop Dogg. Snoop Dogg hat nämlich eine Kooperation mit einem amerikanischen Eishersteller, Dr. Bombay. Und die suchen jetzt zusammen über Instagram einen internationalen Eistester. International Ice Cream Taster. Und die sind auch bereit, da ordentlich viel Geld für zu bezahlen.
1: Hold up. I'm hiring an international ice cream taster here at Dr. Bombay. 10 grand a month? You can apply anywhere in the world.
0: Also ihr verdient als Ice Cream Taster bei Snoop Dogg 10 grand im Monat, also 10.000 Dollar, also 8.500 Euro in etwa. Und dann zeigt er noch, wie schwierig das ist, geeignetes Personal zu finden. Und dann taucht sogar jemand auf, der Deutsch spricht.
1: See, we tried to hire ourselves.
2: Ich liebe Eis mehr als das Leben selbst.
0: Ja, das Ganze ist tatsächlich ein bisschen verwirrend, weil, wenn man mal genauer eintaucht, ist das gar keine Werbung für diese Eismarke Dr. Bombay oder auch keine Werbung für Snoop Dogg, sondern eigentlich ist das eine Werbung oder Marketing-Idee für einen HR-Dienstleister namens Deal. Die machen in Amerika zum Beispiel Gehaltsabrechnungen für größere Firmen oder suchen auch das passende Personal. Aber der Job ist echt. Ihr könnt euch über Deal als Ice Cream Taster bei Snoop Dogg bewerben. Viel Erfolg!

0: Musik von Leonie am Dienstag hier bei der Neuen Welle. Gleich Nico Santos. Ray of Light ist der erste Song hier im Radio nach den 15 Uhr Nachrichten mit Dominik Kunzmann. Und Dominik, bei dir geht's in den News um die Einkommenssteuer.
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5: Mit Dominik Hunsmann, guten Tag. Leistung muss sich wieder lohnen. Daher soll die Einkommenssteuer sinken. Noch diese Woche soll die umstrittene Einkommenssteuerreform ins Bundeskabinett kommen. Doch für wen von uns lohnt die sich eigentlich? Neue Welle-Reporterin Claudia Wächter.
6: Profitieren sollen vor allem Familien mit Kindern, aber auch Leute mit kleineren und mittleren Einkommen. Unterm Strich sind Entlastungen von jährlich 10 Milliarden Euro geplant. Ab 2028. Und finanziert wird es dann, so der Plan, durch die Reichensteuer, die etwas früher greift und eine neue Superreichensteuer. Tempo machen ist also angesagt. Morgen könnte das Paket im Kabinett beschlossen werden. Danach ist dann der Bundestag am Zug.
5: Kinder der 90er erinnern sich noch an den Mord an Rap-Legende Tupac Shakur vor 30 Jahren. Bisher war noch immer unklar, wer dafür verantwortlich ist. Ein US-Gericht hat jetzt ein Urteil gefällt. Der frühere Gang-Anführer Dwayne Davis soll im Jahr 96 der Drahtzieher hinter dem Tod von Tupac gewesen sein. Neue Welle-Reporterin Tina Eck.
7: Tupac Shakur war zu Lebzeiten eine Rapper-Ikone, ein Superstar. Er verkaufte weltweit Millionen Platten, aber der Junge aus New York City wurde nur 25 Jahre alt. In Las Vegas wurde er in einem Auto angeschossen und starb wenige Tage später im Krankenhaus. Der nun schuldig gesprochene Mann wird nicht beschuldigt, die Schüsse selbst abgegeben zu haben. Er gilt als Drahtzieher der Attacke. Im Bundesstaat Nevada reicht das für eine Verurteilung wegen Mordes.
5: Ihr kennt es doch bestimmt auch. Ein Brief vom Finanzamt oder einer anderen Behörde flattert rein und als wäre das nicht schon Stress genug, versteht ihr nur Bahnhof. Bund und Länder haben jetzt ein Projekt gestartet. Damit soll Schluss mit dem Fachchinesisch sein. Neue Welle-Reporterin Claudia Wächter.
6: Kein Fluchen mehr, kein Hä? Stattdessen klare Sätze, kurze Infos und ein freundlicher Ton. Klingt wie ein Traum. Wir sollen auf Anhieb verstehen, was das Finanzamt von uns will. Also nichts mehr mit gemäß Paragraph, Absatz und so weiter. Die Verbesserungen mithilfe eines Sprachmodells sollen ab sofort bundesweit umgesetzt werden. Begründung, verständliche Sprache sei die Voraussetzung dafür, dass wir dem Staat vertrauen.
5: Und so war das Wichtigste. 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
9: Die Temperaturen gehen rauf. Bis am Freitag liegen wir wieder bei 30 Grad, bei sommerlichen 30 Grad. Dazu viel Sonne, kaum Wolken.
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9: Wir haben einen Blitzer in Schöllbronn an der Moosbronner Straße, Höhe Schwimmbad. Und falls ihr auch noch einen Blitzer entdeckt habt, falls ihr auch noch etwas melden möchtet, dann bitte einmal anrufen oder eine WhatsApp schicken. Die Nummer ist immer die 0721 2016 300. Kompliziert.
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9: Aktuell kein richtiger Stau zu vermelden, nur im Dreieck Karlsruhe. Da klemmt's gerade ein bisschen. Und egal aus welcher Richtung ihr auf das Dreieck Karlsruhe zufahrt, da müsst ihr circa 5 Minuten mehr mit einplanen.
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9: Wie viel Stunden Schlaf braucht unser Körper? Was wäre zu viel und was wäre zu wenig? Das ist eine Frage, die schon seit vielen Jahren immer wieder erforscht wird. Und eigentlich kommen immer andere Ergebnisse raus, oder? 8 Stunden war so eine Zahl, die ich immer so im Kopf behalten habe. Eine neue Studie sagt jetzt aber, es reichen 6,4 Stunden bis 7,1 Stunden. Wie die darauf kommen, finde ich super interessant. Es gibt nämlich 2 Begründungen von diesen Wissenschaftlern und über beide sprechen wir ausführlich in 10 Minuten.
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ist die neue Welle am Dienstagnachmittag. Wie viel Stunden Schlaf braucht ihr so? Und was glaubt ihr, wie viel Stunden Schlaf wären perfekt für unseren Körper? Ein international besetztes Forscherteam hat jetzt eine neue Zeitspanne für die perfekte Schlafmenge ermittelt. Die sagen nämlich, 6,4 bis 7,1 Stunden seien nicht nur absolut ausreichend, sondern wer 6,4 bis 7,1 Stunden pro Nacht schläft, tut seinen Organen etwas Gutes. Weniger als 6 oder mehr als 8 ist nicht gut für den Alterungsprozess unseres Körpers und würde die biologische Alterung beschleunigen. Und das wollen wir ja nicht. Aber das ist nicht das einzige Ergebnis, das auf eine Schlafdauer zwischen 6,4 und 7,1 kommt, sondern die Forscher haben auch indigene Völker beobachtet, die heute noch weit ab von jeglicher Zivilisation entfernt leben, etwa in Tansania, in Bolivien und auch in Namibia. Da gibt's ja noch so ein paar isolierte Völker und auch bei denen zeigt sich, dass hier die Schlafenszeit meist zwischen 6,4 und 7,1 Stunden. Also das heißt ja, Leute wie ich, die jeden Tag 8 Stunden schlafen, wir haben jetzt eine Stunde geschenkt bekommen. Wir können jetzt jeden Tag entweder eine Stunde später ins Bett gehen oder eine Stunde früher aufstehen. Ich weiß gar nicht, was ich mit der ganzen Zeit machen soll.

0: Was tippt ihr? Wie viele Menschen haben in Baden-Württemberg mittlerweile ein E-Bike zu Hause in der Garage oder im Keller stehen? Da gibt's seit kurzem aktuelle Zahlen, die schauen wir uns gleich an in den Regionalnachrichten um 3:30 und danach gibt's Musik von One Republic. Right Moves ist dabei in der nächsten halben Stunde, aber auch Musik von den Pussycat Dolls und Tiesto.
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16: Mit Dominik Kunzmann. Wie ist es bei euch? Habt ihr zu Hause ein E-Bike? Wenn ihr aus Baden-Württemberg kommt, ist die Wahrscheinlichkeit hoch, denn fast jeder Dritte im Südwesten besitzt mittlerweile ein E-Bike. Das zeigen aktuelle Zahlen des Meinungsforschungsinstituts Civey. Damit ist der Anteil innerhalb eines Jahres um 4% gestiegen. Im Vergleich der Bundesländer landet Baden-Württemberg zwar sehr weit oben, aber nicht ganz an der Spitze. Den höchsten Anteil gibt es in Niedersachsen mit 39,4%. Dahinter folgt Nordrhein-Westfalen und Bayern. Und die Umfrage zeigt auch, die meisten nutzen das E-Bike nicht nur für Ausfahrten am Wochenende. Für 40% ist es eine echte Alternative zum Auto. Schon mehr als 135.000 Menschen haben in diesem Sommer die Schlosslichtspiele in Karlsruhe besucht und noch bis zum 13. September habt ihr die Möglichkeit dazu. In den letzten Wochen sind jetzt noch mal ganz besondere Aktionen geplant. Unter anderem könnt ihr am kommenden Samstag eine komplett neue Show sehen. 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
0: Also da haben wir Temperaturen von wieder bis zu 30 Grad. Am Freitag wird das passieren spätestens. Und auch danach bleiben wir so ungefähr in diesem Bereich. Geht ein bisschen runter auf 28 Grad. Dazu viel Sonne, kaum Wolken.
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0: Da haben wir einen Blitzer in Schöllbronn an der Moosbronner Straße beim Schwimmbad, meldet die Henriette. Und falls ihr auch noch einen gesehen habt, dann meldet euch kurz hier bei mir unter 0721 20 16 300.
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0: Eine kleine Meldung gibt's auf der Autobahn 5 Heidelberg in Richtung Karlsruhe. Vor der Überleitung auf die Autobahn 8 stockt der Verkehr. Ihr braucht hier circa 10 Minuten mehr.
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0: So, Achtung, folgende Meldung habe ich heute hier am 1. September für euch. 1. September, nicht 1. April. Mittendrin im Neue Welle-Sendegebiet ist Folgendes passiert. Da hat ein Stadtrat eine Swingerparty im Rathaus gefeiert. Kein Scherz, ich sag's nochmal, ein Stadtrat feiert eine Swingerparty mit mehreren Männern und Frauen in einem richtigen Rathaus in unserem Sendegebiet. Die ganze Geschichte, wo das jetzt passiert ist, gleich in 10 Minuten.
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0: Jawohl, hier ist die neue Welle am Dienstagnachmittag. Und Achtung, aufgepasst. Im Mannheimer Rathaus. Jawohl, im echten Mannheimer Rathaus, in der Quadrate, da gab es jetzt eine Swingerparty. Und die soll auch noch von einem Mannheimer Stadtrat veranstaltet worden sein. Dominik Kunzmann, bitte. Die Einzelheiten zu dieser Story. Was war da los im Mannheimer Rathaus?
1: Also ich beginne mal ganz von vorne. Schon Anfang August hat der Mannheimer Stadtrat Julian Ferrat angekündigt, eine Swinger-Party im Rathaus veranstalten zu wollen. Er ist dem dann auch nachgegangen und hat einen Antrag eingereicht. Mitte August teilte die Stadt Mannheim dann aber mit, dass ihnen aktuell noch entsprechende Informationen fehlen und sie nicht davon ausgehen, dass die Party bald stattfinden wird.
0: Aber jetzt hat sie ja stattgefunden. Ja. Offenbar auch ziemlich unerwartet für die Stadt, oder wie?
1: Ja, denn Ferrat hat die Party nicht als solche angemeldet. Offiziell sollte das ein kommunalpolitischer Stammtisch werden. Laut Ferrat entstand daraus dann aber eine, Zitat, kleine und feine Swinger-Party. 7 Männer und 2 Frauen zwischen 28 und 55 Jahren sollen teilgenommen haben. Der Stadt Mannheim gefällt das jetzt aber gar nicht. Sie teilte mit, Ferrat habe den von ihr zur Verfügung gestellten Raum zweckentfremdet. Er habe bewusst Grenzen überschritten, um seine Bekanntheit zu steigern, sagte eine Sprecherin der Stadt. Es könnte jetzt also sein, dass er eine Strafe bezahlen muss.
0: Aber warum macht er das überhaupt, eine Swingerparty im Rathaus?
1: Ja, er selbst sagt, dass das eine politische Swingerparty war. Dahinter steht nämlich ein politisches Ziel. Ferrat möchte laut eigener Aussage erreichen, dass in Mannheim ein FKK-Swingerdorf errichtet wird. Laut ihm könnte die Stadt dann durch die zusätzlichen Gäste in der Stadt auch Geld verdienen. Die Aktion sollte darauf aufmerksam machen und das hat wahrscheinlich auch funktioniert. Denn hätte er diese politische Swingerparty nicht im Rathaus veranstaltet, hätte es mit Sicherheit nicht so eine Welle gemacht.
0: Oh ja, es gab Schlagzeilen überall auf der Welt zum Thema Swingerparty im Mannheimer Rathaus. Sagt uns doch gerne mal, was ihr von dem Thema haltet und kommentiert unter dem neuen Beitrag auf unserem Neue Welle Instagram-Account.

0: diesem zuckersüßen Song hier von den Plain White Tees.
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0: 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Geht unser Radioprogramm gleich nach den 16 Uhr Nachrichten weiter. Das ist der erste Song nach den News. Und in den News, Dominik, sprichst du über KI, künstliche Intelligenz.
2: Beziehungsweise den Einsatz von KI in der Schule. Denn hättet ihr gedacht, dass so gut wie jeder ältere Schüler in der Schule künstliche Intelligenz benutzt? Da gibt es jetzt neue Zahlen und die schauen wir uns an in den News um 16 Uhr.
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1: Mit Dominik Kunzmann, guten Tag. Auf ein Umspannwerk in Brandenburg sollte wohl ein Anschlag verübt werden. Wie die Polizei mitteilte, wurde in der Nähe des Kohlekraftwerks Jensch

0: Walde eine Spreng- und Brandvorrichtung entdeckt. Diese wurde entschärft. Das mutmaßliche Ziel sei offenbar ein großflächiger Stromausfall in dem Kraftwerk gewesen. Mittlerweile sind alle Leitungen wieder in Betrieb. Die Hintergründe der Tat und Urheber sind unklar. Ihr spürt es bei jedem Supermarktbesuch und auch die Zahlen belegen es. 2,9%. Die Inflation zieht wieder an. Die Preise für uns Verbraucher sind im August erneut schneller gestiegen als im Vormonat. Neue Welle-Reporter Thomas Thonfeld.
1: Benzin, Diesel und Heizöl sind nach wie vor die Preistreiber, sagt Inflationsexpertin Silke Tober. Denn nachdem der Tankrabatt Ende Juni ausgelaufen war, waren die Preise schon spürbar gestiegen. Und im August ging es dann weiter rauf. Noch stärker als jetzt hatten die Verbraucherpreise zuletzt im Dezember 2023 angezogen. Tanken und Heizen kosteten im August über 10% mehr als vor einem Jahr.
0: Hättet ihr gedacht, dass diese Zahlen so deutlich ausfallen? So gut wie jeder ältere Schüler nutzt in der Schule künstliche Intelligenz. Die meisten sogar täglich. Das hat eine neue Survey-Umfrage unter 16- bis 19-Jährigen ergeben. Neue Welle-Reporter Uli Reitinger.
2: Wenn es zum Beispiel um die Recherche für Referate oder Hausarbeiten geht, sagen nur 2% nie, auf KI-Support zurückzugreifen. Für die eigentliche Erstellung der Hausaufgaben nutzen fast 70% täglich oder mehrmals in einer Woche künstliche Intelligenz. Denken die Jugendlichen also gar nicht mehr selbst nach, sondern lassen die KI denken? Die Umfrage legt das nahe und daher sagen die Macher in ihrer Bilanz auch, Technologie sollte das Denken unterstützen, nicht ersetzen.
0: Und weiter das Wichtigste. Nachdem sie gestern stillstand, fährt inzwischen wieder die Gondoletta im Karlsruher Zoo. Was da gestern passiert ist, das lest ihr auf dieneuewelle.de und in der Neue Welle App.
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5: Also die Temperaturen in dieser Woche irgendwann am Freitag wieder bei 30 Grad. Es wird nochmal richtig heiß in den nächsten Tagen. Dazu viel Sonne, kaum Wolken, auch keine Regen mehr.
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5: Boah, geblitzt wird aktuell in Schöllbronn an der Moosbronner Straße, Höhe Schwimmbad, in beide Richtungen sogar. Und falls ihr auch noch einen Blitzer gesehen habt, meldet euch kurz unter 0721 2016 300.
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5: Da gibt's eine kleine Meldung, das betrifft die Überleitung von der A5 auf die Autobahn 8. Hinter der Überleitung ist ja eine Baustelle und deswegen gibt's in der Überleitung Stau. Ist aber nicht so schlimm, sind maximal nur 5 Minuten.
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5: Heute Abend gibt's Fußball, sogar im Free-TV. Im DFB-Pokal spielt der BVB, also Borussia Dortmund, gegen den HEBC. Wo der HEBC jetzt herkommt, was das für ein Verein ist und wo ihr das Spiel im Free-TV verfolgen könnt, das besprechen wir alles ausführlich in 10 Minuten.
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0: Die neue Welle am Dienstag. Heute Abend gibt's nochmal Fußball für euch im Fernsehen, im Free TV. Denn diese Woche stehen die letzten Duelle der ersten Runde im DFB-Pokal an. Und weil der FC Bayern und der BVB am ersten Pokalwochenende zeitgleich ja den Supercup gegeneinander ausgespielt haben, sind diese beiden Bundesligisten eben jetzt erst dran. Den Anfang macht heute Abend der BVB. Die Dortmunder spielen gegen einen eher unbekannten Club. Svenja, oder?
1: Ja, der BVB spielt gegen den Fünftligisten Hamburg-Eimsbütteler Ballspielclub, kurz HEBC. Die spielen also Oberliga. Für den 115 Jahre alten Verein ist das Spiel gegen den Bundesligisten das größte Spiel der Vereinsgeschichte. Die Eintrittskarte zum Pokal löste der HEBC mit einem 5:1 im Finale des Hamburger Landespokals gegen den SC Vorwärts Wacker 04. Der Saisonstart in der Oberliga, der verlief dann allerdings durchwachsen. Von 5 Spielen konnten nur 2 gewonnen werden und es hagelte 3 Niederlagen. Ja, der BVB dagegen ist erfolgreich in die neue Saison gestartet mit einem 2:0 gegen den Hamburger SV. Und apropos HSV, das Spiel heute Abend ist im Volksparkstadion, der Heimspielstätte des Erstligisten. Der Grund dafür, ja, der normalerweise heimische Professor Rheinmüller Platz des Fünftligisten hat nur rund 2500 Plätze und erfüllt damit nicht die Sicherheitsauflagen des DFB. Das anstehende Pokalspiel hat der Hamburg-Eimsbütteler Ballspielclub daher in den Volkspark verlegt. Also auch aus der Sicht ein Spiel vor großer Kulisse. Immerhin werden fast 40.000 Fans erwartet.
0: Wird auf jeden Fall eine spannende Begegnung, denn eins kann man auch mit Sicherheit sagen, der HEBC, der Hamburg-Eimsbütteler Ballspielclub, hat noch nie eine Partie gegen den BVB verloren. Anpfiff heute Abend um 20.45 Uhr und das Spiel gibt's im Free TV bei RTL.

0: Mike Kelly, Rakim, Wonders.
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0: 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Diesen Song von Teddy Swims. Mr. Know-It-All, den hört ihr gleich als ersten Song nach den Regionalnachrichten hier mit Dominik. Und dann gibt es auch wieder unser tägliches kleines Quiz mit dem Song, der rückwärts läuft.
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6: Mit Dominik Kunzmann. In Sulzfeld wurde ein 37 Jahre alter Mann festgenommen. Er soll am Montagmittag mit einem Messer auf seine 62-jährige Mutter eingestochen haben. Als der Vater des Beschuldigten in der gemeinsamen Wohnung um Hilfe geschrien hat, ist der Mann geflüchtet. Seine Mutter erlitt beim Angriff schwere Verletzungen. Nach aktuellem Stand besteht aber zum Glück keine Lebensgefahr. Welcher deutsche Ministerpräsident fährt das klimafreundlichste Auto? Das wurde sich jetzt mal angeschaut und ganz oben ist tatsächlich der baden-württembergische Landeschef Cem Özdemir. Sein vollelektrisches Fahrzeug verursacht laut der deutschen Umwelthilfe den niedrigsten CO2-Ausstoß. Damit liegt er knapp vor Schleswig-Holsteins Ministerpräsident Daniel Günther. Welche Ministerpräsidenten von der deutschen Umwelthilfe aber die rote Klimakarte bekommen, das lest ihr auf dieneuewelle.de und in der Neuewelle-App.
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8: Temperaturen bis zu 30 Grad wird es diese Woche nochmal geben. Und zwar am Freitag. Der September startet also ziemlich sommerlich. Am Freitag bis zu 30 Grad. Auch die Tage davor und danach wird es richtig schön warm und sonnig mit ganz wenigen Wolkenwolken.
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8: Der Blitz wird aktuell in Schöllbronn an der Moosbronner Straße Höhe. Schwimmbad in beide Richtungen. Und falls ihr auch noch einen Blitzer entdeckt habt, dann meldet den gerne hier bei mir unter 0721 20 16 300.
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8: Um 16.31 Uhr schauen wir auf die Autobahn 5. Aktuell stockt's da im Dreieck Karlsruhe. Egal aus welcher Richtung ihr auf der A5 auf die A8 abbiegen möchtet, müsst ihr ca. 5 Minuten mehr Zeit mit einplanen. Und am Grötzinger Tunnel haben wir auch wieder Stau. 10 Minuten mehr in Richtung Söllingen hier an der B10.
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8: 16.32 Uhr. Jetzt kommt hier das Rückwärtsquiz. Und heute klingt das so. Das

0: Aber welcher Song ist das? Wer drauf kommt, der möge bitte folgende Nummer in das Telefon eintippen. 0721 20 16 300. Und da bin ich mal gespannt, ob wir gleich die richtige Antwort hören. Also ich glaube, ich würde nicht drauf kommen. Ich find's ganz schön schwer mal wieder. Aber ihr schafft das.
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0: None the Richer mit Kiss Me. Müssten wir auch mal im Rückwärts-Remix laufen lassen. Weiß ich nicht, ob da jemand drauf kommen würde. Heute finde ich es ja auch wieder super schwer. Das ist unser Rückwärtssong heute. Also ich glaube, den Sänger erkennt man sofort. Aber der hat ja auch in verschiedenen Projekten gesungen. Solo, mit Band kennen wir ihn. Ich bin mal gespannt, ob der Stefan aus Ettlingen jetzt hier den richtigen Riecher hat. Stefan, was hast du noch im Feierabend heute geplant am Dienstagabend?
1: Ja, ich werde noch ein bisschen ins Sportstudio gehen und ein bisschen trainieren.
0: Was trainierst du da heute noch? Was machst du? Beine, Bauchbeine, Po oder?
1: Ja, Querbeet, alles Ausdauer, Kraft,
0: ah ja, also ja,
1: Koordination.
0: So wie man es immer machen soll. Cardio-Training und Krafttraining. Da bist du ja ganz vorne mit dabei.
1: Ja, ja, mit gutem Beispiel voran.
0: Ah, super. Und wie viele Stunden wirst du dann heute Abend da noch verbringen?
1: Ja, länger wie eine Stunde, einer nicht.
0: Naja, aber das ist ja auch schon ordentlich. Also Stefan, sehr vorbildlich. Da sollte ich mir ein Beispiel an dir nehmen. Das machst du toll.
1: Ja.
0: Jetzt wollen wir noch gucken, ob ich mir hier auch noch mehr von dir lernen kann. Was tippst du denn? Welcher Song war das?
1: Also ich denke mal, das war Ich und Ich vom selben Stern.
0: Wie hast du das denn rausgefunden? Sau gut.
1: Klasse.
0: Also hier der Stefan wirklich auf allen Ebenen ein absoluter Profi. Ganz toll. So muss man, folgen Sie dem Stefan, machen Sie es so, wie er es vormacht. Dann sind wir alle richtig hier. Prima. Stefan, bleib noch kurz am Telefon. Den exklusiven Baumwollbeutel, den man nirgendwo kaufen kann, den man nur hier gewinnen kann, den hast du dir mehr als verdient.

0: Ich kann euch jetzt schon sagen, was gleich bei euch aus dem Radio für Musik rauskommt. Es wird Alex Warren sein. Ihr dürft aber nicht umschalten, sonst funktioniert dieser Trick nicht. Ordinary gleich in voller Länge nach den Nachrichten. Und in den 17 Uhr News mit Dominik geht's um neue Pläne der Bundesregierung.
1: Ja, und die werden ja oft kritisiert, aber jetzt geht die schwarz-rote Koalition mal was an, das bestimmt richtig viele von euch richtig gut finden werden. Was das ist, das hört ihr um 17 Uhr.
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1: Mit Dominik Kunzmann, guten Tag. Der Deutsche Mieterbund schlägt Alarm. Laut dem neuesten Mietenreport fehlen in Deutschland etwa 1,4 Millionen Wohnungen. Der Bestand an Sozialwohnungen sei außerdem auf einem Rekordtief von rund 1 Million Euro gesunken. Der Mieterbund warnt, die Krise am Wohnungsmarkt wird immer mehr zur Krise des Sozialstaates. Sie fordern deshalb von der Bundesregierung, die Mieten zu begrenzen und mehr Sozialwohnungen zu bauen. Vor knapp 4 Wochen gab es am Flughafen Leipzig-Halle einen Anschlagsversuch. Damals wurde eine Drohne mit Sprengstoff gefunden, deren Zünder war zum Glück aber defekt. Die Bundesregierung möchte sich bald zu den Urhebern des Angriffs äußern. Außenminister Johann Badefuhl kündigte außerdem Reaktionen an.
12: Deutschland

0: lässt sich in keiner Weise einschüchtern und das wird auch weiterhin die Grundeinstellung unserer Politik sein. Von unserer Seite gibt es keine Überreaktionen, aber Reaktionen, wenn wir angegriffen werden.
1: Wie die Bundesregierung genau reagieren will, ließ Wadephul noch offen. Medienberichten zufolge könnte Russland für den Angriff verantwortlich sein. Ihr kennt es doch bestimmt auch. Ein Brief vom Finanzamt oder einer anderen Behörde flattert rein und als wäre das nicht schon Stress genug, versteht ihr nur Bahnhof. Bund und Länder haben jetzt ein Projekt gestartet. Damit soll Schluss mit dem Fachchinesisch sein. Neue Welle-Reporterin Claudia Wächter.
2: Kein Fluchen mehr, kein Hä? Stattdessen klare Sätze, kurze Infos und ein freundlicher Ton. Klingt wie ein Traum. Wir sollen auf Anhieb verstehen, was das Finanzamt von uns will. Also nichts mehr mit gemäß Paragraph, Absatz und so weiter. Die Verbesserungen mithilfe eines Sprachmodells sollen ab sofort bundesweit umgesetzt werden. Begründung: verständliche Sprache sei die Voraussetzung dafür, dass wir dem Staat vertrauen.
1: Und zum Schluss noch Nachrichten vom Fußball. Antonio Rüdiger beendet seine Karriere in der deutschen Nationalmannschaft. Rund 2 Monate nach dem WM-Aus hatte er heute seinen Rücktritt erklärt. Der 33 Jahre alte Innenverteidiger von Real Madrid spielte seit 2014 insgesamt 86 Mal für die DFB-Auswahl und nahm an 3 Welt- und 2 Europameisterschaften teil. Aus der Region gibt es leider noch keine Fußballneuigkeiten. Die Hinweise verdichten sich aber, dass heute noch der Wechsel von Louis Benfahart zum SC Freiburg verkündet wird. Der KSC hat nur noch heute am sogenannten Deadline Day die Möglichkeit, das 20-jährige Talent zu verkaufen. Offiziell bestätigt ist aber noch nichts. Warum er aber trotz des Wechsels weiterhin für den KSC auflaufen könnte, das lest ihr auf dieneuewelle.de und in der Neue Welle App.
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5: Bis zu 30 Grad kriegen wir am Freitag wieder auf dem Thermometer. Also nochmal richtig schönes Sommerwetter hier im September. Und auch die Tage danach sehr freundlich und sehr warm.
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5: Einen Blitzer haben wir in Schöllbronn an der Moosbronner Straße, Höhe Schwimmbad. Und falls ihr auch noch einen gesehen habt, dann meldet euch kurz hier unter 0721 20 16 300.
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5: Aktuell haben wir stockenden Verkehr auf der Autobahn 5 Heidelberg in Richtung Basel. Und zwar zwischen Karlsruhe-Durlach und dem Dreieck Karlsruhe stockt der Verkehr. Vor allen Dingen, wenn ihr abbiegen wollt von der A5 auf die Autobahn 8, braucht ihr circa 10 Minuten länger.
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5: Wir suchen jetzt wieder den Soundtrack zu unserem Thema des Tages. Dominik sagt euch, worum es heute geht und ihr sagt uns, welcher Song unbedingt dazu laufen muss. Dominik, welche aktuelle Meldung aus deinem Nachrichten-Newsroom ist heute dein Thema?
1: Heute geht's ums gute alte Festnetztelefon und das verliert gerade ziemlich deutlich an Bedeutung. Laut einer aktuellen Verivox-Umfrage nutzen noch 61% der Deutschen zumindest gelegentlich ein Festnetztelefon. Vor einem Jahr waren es noch 10% mehr. Und trotzdem muss ich sagen, mich überrascht fast mehr, dass überhaupt noch 61% Festnetz benutzen, also mehr als jeder Zweite. Bei den unter 30-Jährigen sind es allerdings nur noch 42%, bei den über 60-Jährigen dagegen ganze 81%. Und auf dem Land wird ebenfalls deutlich häufiger übers Festnetz telefoniert als in der Stadt.
5: Das sind ja interessante Zahlen. Der Carsten Penz, Kollege Carsten Penz hat das mal so schön gesagt, er nennt das Festnetztelefon immer das Oma-Telefon.
1: Ja.
5: Weil da nur noch die Oma drauf
1: war. Genau, anruft. Dafür nutzen es auch noch viele, um die Oma anzurufen. Ja.
5: Das Festnetz verschwindet langsam aus vielen Haushalten. Aber tot ist es noch lange nicht. Der beste Beweis sitzt hier hinter dem Mikrofon.
1: Ach wirklich?
5: Ihr könnt mich jetzt anrufen und zwar über folgende Festnetznummer.
1: Ach so, ja klar.
5: 0721 20 16 300. Und dann sagt ihr mir, welcher Song jetzt laufen soll. Ihr könnt aber natürlich auch ganz modern,
1: ja,
5: das kann der Opa hier hinter dem Mikrofon auch lesen, einfach eine WhatsApp schicken oder eine WhatsApp-Sprachnachricht. Geht alles. 0721 20 16 300.
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1: Also, der Dominik sagt, das Festnetztelefon ist heute das Thema unseres Songs des Tages. Und das wird immer weniger genutzt, aber es ist noch nicht tot. Warum verabschieden sich denn immer mehr Menschen von dem Telefon, von dem Festnetztelefon?
2: Naja, das Handy ist einfach immer dabei. Die Mobilfunknetze sind besser geworden. Viele Tarife bieten inzwischen sehr viel oder sogar unbegrenztes Datenvolumen an. Und dann laufen Gespräche natürlich auch noch über WhatsApp, FaceTime und Co. Laut der Umfrage führen inzwischen 65% der Deutschen ihre privaten Telefonate hauptsächlich übers Handy. Aber es gibt eben auch noch ziemlich überzeugte Festnetzfans. Unter der Umfrage schreibt ein Nutzer zum Beispiel, dass er bei seiner Familie immer auf 3 Handys anruft. Die sind alle auf stumm geschalten, keiner geht ran. Aber auf dem guten alten Festnetz, da erreicht er dann immer jemanden. Andere schwören auf die stabilere Verbindung oder nutzen es als Möglichkeit, um mit den Großeltern zu telefonieren. Auf der anderen Seite kommentiert unter der Umfrage natürlich auch die Fraktion, die schon teilweise seit 20 Jahren kein Festnetz mehr haben oder die, die zwar noch eins haben, aber eigentlich nicht mehr benutzen.
1: So sieht's bei mir aus. Ich habe mir vor kurzem ein neues gekauft, weil das immer gepiepst hat, weil der Akku immer leer ging oder es hat einfach nicht mehr funktioniert. Mhm. Und seitdem hat mich nie wieder jemand angerufen.
2: Ja.
1: Das hätte ich mir wirklich mal sparen können.
2: Ja.
1: Das hat noch nie geklingelt. Also, wir haben euch gefragt, welchen Song sollen wir denn jetzt spielen? Und ihr habt mich auf dem Festnetz angerufen, ihr habt WhatsApp-Nachrichten geschickt und ihr habt vom Handy aus angerufen. Und Anja aus Bad Bergzabern hat sogar vom Festnetz bei uns hier auf dem Festnetz angerufen. Anja und Volker hätten gerne den Song Ring Ring von ABBA. Ute wünscht sich was von den Beatles. Ute hat auch vom Festnetz aus angerufen, habe ich gesehen. You Won't See Me heißt der Song und da gibt's in der ersten Textzeile den Satz When I Call You Up. Schneggy Maus wünscht sich auch was von den Beatles und zwar den Song No Reply, keine Antwort. Mhm. Nicole und Thomas hätten gerne Vienna Calling von Falco. Daniela wünscht sich den Song Festnetztelefon von Maya Kemper. Vicky, Call Me When You're Sober, ruf mich an, wenn du wieder nüchtern bist, von den Evanescence. Erika hätte gerne Helge Schneider mit Telefonmann. Ja, Erika, das hätte ich jetzt auch gerne gehört, aber das sind die einzigen beiden. Yannick wünscht sich Green Day, Wake Me Up When September Ends und dann haben wir Mickey, Bewitz, Frau Bieber und Herr Bieber, Robert, Sebastian, Nicole und Sven, Lenzi und Tanja, Madres und Chris.
2: Ja.
1: Die alle wünschen sich einen doch recht außergewöhnlichen Song, der so selten bei uns im Programm zu hören ist.
2: Ja.
1: Aber trifft auch zu, zumindest auf mein Festnetztelefon, wie ich es eben erzählt habe. Kein Schwein ruft mich an. Max Rabe und das Palastorchester.
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Falls ihr euch gerade wundert, warum die neue Welle so ein bisschen anders klingt als sonst. Das war unser Song des Tages. Den habt ihr euch ausgewählt. Ihr wolltet das hören mit einer überwältigenden Mehrheit, weil es gab heute die Neuigkeit, dass immer weniger Menschen in Deutschland das Festnetz nutzen. Das ist ja jetzt auch keine Überraschung mehr, immer weniger. Aber es ist noch nicht ganz tot. Es gibt immer noch ein paar, die dran festhalten. Und wir haben euch gefragt, welchen Song sollen wir denn zu dieser Meldung spielen? Und dann habt ihr gesagt, Max Raabe und das Palastorchester. Kein Schwein ruft mich an. So, jetzt kommt hier wieder genau die andere Richtung. Weiter geht's mit Musik von Linkin Park. Castle of Glass.

Um 17.30 Uhr gibt es hier bei der Neuen Welle wieder die Regionalnachrichten. Just direkt von vor eurer Haustür und direkt danach dann Musik. Unter anderem von Nelly Furtado haben wir den Song Powerless und von der isländischen Sängerin Ásdís gibt's den Song Pickup.

0: Außerdem sprechen wir über das Fußballspiel heute Abend, denn die erste Runde im DFB-Pokal ist immer noch nicht komplett. Da gibt's heute Abend noch ein Spiel und morgen Abend auch noch eins. Und welche Begegnungen das sind, das besprechen wir gleich ausführlich.
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13: Mit Dominik Kunzmann. So oft sind Einbrecher auf freiem Fuß und werden leider nie geschnappt. Umso schöner ist es, wenn es dann doch klappt. In Ettlingen gab es einen Einbruch in einem Autohaus an der Einsteinstraße. Zwei Männer sind gegen 21.30 Uhr über einen Zaun geklettert. Doch Sicherheitsmitarbeiter haben die beiden auf einer Überwachungskamera gesehen und dann sofort die Polizei gerufen. Die konnten dann einen Kastenwagen beobachten, der schnell durch Ettlingen gefahren ist. Im Innenraum fanden sie dann tatsächlich einen der Täter mit dem Diebesgut. Der mutmaßliche Komplize soll zu Fuß geflüchtet sein. Wenn ihr am Wochenende über die A8 bei Pforzheim müsst, gibt es jetzt wichtige Informationen. Die Autobahn wird am Wochenende in Richtung Stuttgart voll gesperrt. Betroffen ist der Bereich zwischen Pforzheim Süd und Heimsheim. Und zwar ab Freitagabend 20 Uhr bis Montagmorgen um 5. In Richtung Karlsruhe läuft für euch aber alles normal. Was da gemacht wird und wann die Autobahn dann nochmal für ein komplettes Wochenende gesperrt ist, das lest ihr auf dieneuewelle.de und in der Neue Welle App.
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0: Temperaturen bis zu 30 Grad gibt's im Laufe dieser Woche nochmal. Und zwar am Freitag spätestens sind wir wieder in diesem Bereich. Auch davor schon um die 28 Grad und auch danach am Wochenende dann um die 28 Grad. Viel Sonne, kaum Wolken.
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0: So geblitzt wird aktuell in Schöllbronn in der Moosbronner Straße. Das ist aber auch schon den ganzen Nachmittag die einzige Meldung, die wir hier haben. Falls ihr noch eine hinzufügen möchtet, dann ruft mich gerne an oder schickt mir eine WhatsApp an die 0721 20 16 300.
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0: Es klemmt gerade ein bisschen auf der Autobahn 5 Heidelberg in Richtung Basel zwischen Karlsruhe und Durlach und der Überleitung auf die Autobahn 8, also dem Dreieck Karlsruhe. Da braucht ihr circa 10 Minuten länger und zwar vor allem dann, wenn ihr im Dreieck Karlsruhe abbiegen möchtet auf die Autobahn 8 in Richtung Pforzheim und Stuttgart.
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0: Ja, also heute Abend gibt's nochmal ein Fußballspiel in der ersten Runde im DFB-Pokal. Dortmund spielt gegen Hamburg-Eimsbüttel und das Ganze könnt ihr auch live im Free-TV verfolgen ab 20.45 Uhr. Wir haben jetzt aber auch endlich Gewissheit, wie es mit dem 20-jährigen KSC-Spieler Louis Ben Fahad weitergeht. Da hieß es ja die ganze Zeit, wechselt er vielleicht nach Frankfurt? Seit heute stand auf einmal ein Wechsel nach Freiburg im Raum und tatsächlich kam jetzt die Bestätigung. Aber es ist ein bisschen komplizierter. Er wechselt nach Freiburg, bleibt aber in Karlsruhe. Wie das funktioniert, wie das geht, besprechen wir ausführlich in 10 Minuten.
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0: Ja, hier ist die neue Welle am Dienstagnachmittag. Wir sprechen über den KSC, denn da wurde lange gemunkelt, wie es denn mit dem 20-jährigen Talent Louis Benfahat weitergehen soll. Wechselt er nach Frankfurt? Geht er ins Ausland? Bleibt er vielleicht sogar in Karlsruhe? Heute ist ja Deadline Day. Das heißt, nur noch heute können die Vereine Spieler verkaufen und kaufen. Und mein Kollege Dominik hat jetzt allerneueste Infos, denn kurz vor knapp wurde dann doch noch bekannt, wie es mit Louis Benfahat weitergeht. Dominik, beantworte die Frage aller Fragen der KSC-Fans. Bleibt er im Wildpark?
1: Jein, anders kann ich es wirklich nicht sagen. Wir haben jetzt endlich Klarheit, Louis Benfahat wechselt, aber nicht wie von vielen geglaubt nach Frankfurt, sondern nach Freiburg. Die Breisgauer haben sich erst in den letzten Tagen eingeschaltet und jetzt tatsächlich den Zuschlag bekommen. Medienberichten zufolge wechselt Benfahat für 7,5 Millionen Euro. Hinzu kommen mögliche Bonuszahlungen von 2,5 Millionen Euro. Aber jetzt kommt's. Obwohl Benfahat wechselt und der KSC ja am Ende nicht wenig Geld für ihn bekommt, wird er weiter im Wildpark spielen. Denn die Freiburger leihen den 20-Jährigen direkt nach Karlsruhe aus. Hier kann er dann also weiter Erfahrung sammeln und den KSC in dieser Saison noch unterstützen. Falls die Freiburger Benfahat jetzt aber in der Rückrunde, also nach Weihnachten, bräuchten, haben sie die Möglichkeit, ihn dann zu sich zu holen. Also ein ganz schön komplizierter Deal, der jetzt da gemacht wurde. Aber am Ende ist es tatsächlich ein Kompromiss. Das dürfte sowohl für die passen, die ihn gerne weiter in Karlsruhe gehalten hätten, als auch für die, die dann eher aufs Finanzielle schauen und der Meinung waren, man müsse Benfahat verkaufen.
0: Also Louis Benfahat wechselt nach Freiburg, bleibt aber in Karlsruhe. Klingt komisch, ist aber so.

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14: Mit Dominik Kunzmann, guten Abend. Norwegen hat einen neuen König. König Håkon der Achte hat seinen Eid auf die Verfassung im Parlament in Oslo abgelegt. Nach dem Tod seines Vaters Harald war Håkon sofort König geworden. Neue Welle-Reporterin Julia Böschenbach.
15: In einer offenen Limousine machte sich der König auf den Weg vom Schloss zum Parlament. Am Straßenrand hatten sich viele Menschen versammelt, die einen Blick auf ihren neuen Monarchen erhaschen wollten. Håkon kam in Begleitung seiner Mutter Königin Sonja, seines Sohns Prinz Sverre Magnus und seiner Tochter Kronprinzessin Ingrid Alexandra. Letztere stand während der kurzen Zeremonie an seiner Seite. Ein historischer Moment für Norwegen, bei dem eine fehlte. Die neue Königin Mette Marit. Sie kämpft mit den Folgen einer Lungentransplantation.
14: Hättet ihr gedacht, dass diese Zahlen so deutlich ausfallen? So gut wie jeder ältere Schüler nutzt in der Schule künstliche Intelligenz, die meisten sogar täglich. Das hat eine neue Survey-Umfrage unter 16- bis 19-Jährigen ergeben. Neue Welle-Reporter Uli Reitinger.
16: Wenn es zum Beispiel um die Recherche für Referate oder Hausarbeiten geht, sagen nur 2% nie, auf KI-Support zurückzugreifen. Für die eigentliche Erstellung der Hausaufgaben nutzen fast 70% täglich oder mehrmals in einer Woche künstliche Intelligenz. Denken die Jugendlichen also gar nicht mehr selbst nach, sondern lassen die KI denken? Die Umfrage legt das nahe und daher sagen die Macher in ihrer Bilanz auch, Technologie sollte das Denken unterstützen, nicht ersetzen.
14: Heute gibt's für euch Fußball im Fernsehen. Die letzten Duelle der ersten Runde im DFB-Pokal stehen an. Heute ist Borussia Dortmund dran. Der BVB ist beim Fünftligisten Hamburg-Eimsbüttler Ballspielclub aus der Oberliga gefordert. Anpfiff ist um 20.45 Uhr. Das Spiel könnt ihr euch sogar im Free-TV anschauen und zwar live auf RTL.

0: Der FC Bayern muss dann morgen im Pokal ran und zwar gegen den VfL Osnabrück. Und soweit das Wichtigste, nachdem sie gestern stillstand, fährt inzwischen wieder die Gondoletta im Karlsruher Zoo. Was da gestern passiert ist, das lest ihr auf dieneuewelle.de und in der Neue Welle App.
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3: Am Freitag gibt's nochmal bis zu 30 Grad auf dem Thermometer. Auch das kommende Wochenende wird dann nochmal richtig sommerlich warm. Dazu ja viel Sonne, kaum Wolken und auch kein Regen erstmal in den nächsten Tagen.
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3: Geblitzt zu den Ettlingen in der Rastatter Straße und passenderweise in Rastatt in der Kehler Straße. Habt ihr auch noch einen Blitzer entdeckt? Meldet euch hier unter 0721 20 16 300. Danke.
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3: Es stockt aktuell im Dreieck Karlsruhe in der Überleitung von der A5 auf die Autobahn 8. Egal aus welcher Richtung ihr kommt, braucht ihr 5 Minuten länger.
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3: Bestimmt haben viele von euch irgendwann schon mal den Film Momo aus den 80ern gesehen mit Rados Buckel in der Hauptrolle. Wirklich eine ganz tolle Buchverfilmung von dem Klassiker von Michael Ende. Und im letzten Jahr gab es dann eine Neuverfilmung von Momo. Und warum die aber auch sehr gut ist, sagt euch Carlotta in 10 Minuten. Und sie sagt euch auch, wo ihr diese Neuverfilmung ab sofort gucken könnt. Mehr dazu in unserem Streaming-Tipp. Vorher Musik von Kenny Tanzte, Suddenly I See, hier am Dienstagabend.

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1: Michael Endes Momo ist so eine Geschichte, die viele von uns aus dem Buch oder auch aus der Verfilmung aus den 80ern her kennen. Jetzt gibt es eine Neuverfilmung, die lief letztes Jahr im Kino und ist jetzt bei Netflix angekommen. Carlotta, erzähl uns ein bisschen, wie modern ist diese neue Momo geworden?
2: Ja, ziemlich modern. Alexa Goodall spielt Momo, ein Waisenmädchen, das in einem alten römischen Amphitheater lebt und vor allem eins hat: Zeit für andere Menschen. Doch dann tauchen graue Gestalten auf, die für einen großen Tech-Konzern arbeiten und den Menschen genau diese Zeit abnehmen. Mit technischen Armbändern, Daueroptimierung und immer mehr Stress wird aus Michael Endes Geschichte eine ziemlich direkte Anspielung auf unsere digitale Gegenwart. Momo versucht herauszufinden, was dahinter steckt und bekommt dabei Hilfe von der Schildkröte Cassiopeia und Meister Hora, gespielt von Martin Freeman. Die Neuverfilmung ist schneller und actionreicher als der ältere Film, das werdet ihr merken. Aber als Fantasy-Abenteuer für Familien bringt der Film die Idee der Zeitdiebe sehr verständlich in die Gegenwart.
1: Also Carlotta sagt, die Neuverfilmung von Momo, die solltet ihr euch mal anschauen und ihr findet die jetzt bei Netflix.

0: In den Regionalnachrichten hier bei der Neuen Welle gleich um 6:30 geht's um E-Bikes. Was tippt ihr? Wie viele Menschen haben mittlerweile in Baden-Württemberg ein E-Bike zu Hause in der Garage oder im Keller stehen? Seit kurzem gibt's da neue Zahlen und die sind tatsächlich ziemlich beeindruckend, hätte ich nicht gedacht. Das hört ihr gleich in den Regionus und danach Musik von Lost Frequencies. Ist der erste Song nach den Regionalnachrichten. Danach dann auch noch Sunrise Avenue und Charles and Eddie aus den 90ern.
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11: Mit Dominik Kunzmann. Wie ist es bei euch? Habt ihr zu Hause ein E-Bike? Wenn ihr aus Baden-Württemberg kommt, ist die Wahrscheinlichkeit hoch, denn fast jeder Dritte im Südwesten besitzt mittlerweile ein E-Bike. Das zeigen aktuelle Zahlen des Meinungsforschungsinstituts Civey. Damit ist der Anteil innerhalb eines Jahres um 4% gestiegen. Im Vergleich der Bundesländer landet Baden-Württemberg zwar sehr weit oben, aber nicht ganz an der Spitze. Den höchsten Anteil gibt es in Niedersachsen mit 39,4%. Dahinter folgt Nordrhein-Westfalen und Bayern. Und die Umfrage zeigt auch, die meisten nutzen das E-Bike nicht nur für Ausfahrten am Wochenende. Für 40% ist es eine echte Alternative zum Auto. Schon mehr als 135.000 Menschen haben in diesem Sommer die Schlosslichtspiele in Karlsruhe besucht und noch bis zum 13. September habt ihr die Möglichkeit dazu. In den letzten Wochen sind jetzt noch mal ganz besondere Aktionen geplant. Unter anderem könnt ihr am kommenden Samstag eine komplett neue Show sehen. Welche Highlights es in den nächsten Wochen sonst noch gibt, das lest ihr auf dieneuewelle.de und in der Neue Welle App.
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0: Ganz langsam steigen die Temperaturen in dieser Woche nochmal auf richtig schöne Sommerwerte. Gegen Freitag gibt's dann bis zu 30 Grad. Dazu nur wenige Wolken und ganz viel Sonne. Und ganz ähnlich sieht dann auch das kommende Wochenende aus.
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0: Aktuell haben wir 2 Blitzer für euch, einmal in Ettlingen in der Rastatter Straße und in Rastatt in der Kehler Straße. Habt ihr auch noch was gesehen? Dann bitte einmal kurz melden hier unter 0721 20 16 300.
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0: Aktuell stockt es noch ein bisschen im Dreieck Karlsruhe. Wenn ihr von der A5 auf die Autobahn 8 fahren möchtet, egal aus welcher Richtung ihr kommt, dann müsst ihr so circa 5 Minuten mehr mit einplanen. Ansonsten aber überall freie Fahrt.
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0: Wohnt ihr auch in einer Mietwohnung und habt Angst, dass euer Vermieter irgendwann mal die Miete drastisch erhöht? Wie ihr euch auf diesen Moment vielleicht jetzt schon irgendwie drauf vorbereiten könntet und unter welchen Voraussetzungen überhaupt nur die Miete erhöht werden darf, das besprechen wir in 10 Minuten hier im Radio. Vorher haben wir Musik für euch, unter anderem von Charles and Eddie, von Sunrise Avenue und auch von Lost Frequencies. The Feeling.

0: neue Welle am Dienstagabend. Wir sprechen kurz über die Mietpreise in Deutschland. Die sind ja in den letzten Jahren enorm durch die Decke gegangen. Jeder, der vor kurzem mal eine neue Wohnung gesucht und vielleicht auch gefunden hat, der wird das bestätigen. Und alle, die schon seit vielen Jahren in ein und derselben Mietwohnung wohnen, haben natürlich auch Angst, dass da irgendwann mal die Miete erhöht wird. Aber Thomas Bremser von der DPA, dürfen Vermieter das einfach so machen?
1: Nein, nicht einfach so. Bei einer normalen Mieterhöhung muss der Vermieter bestimmte Regeln einhalten. Er darf die Miete nur bis zur ortsüblichen Vergleichsmiete anheben, muss das schriftlich ankündigen und begründen. Und ganz wichtig, Mieter haben 2 Monate Zeit, um das zu prüfen und gegebenenfalls zu widersprechen. Ein Widerspruch ist auch ohne lange Begründung möglich, einfach schriftlich innerhalb dieser Frist.
0: Ja, das ist ein wichtiger Punkt, den du da ansprichst. Man könnte da widersprechen, aber viele machen das nicht, weil sie Angst haben, wenn sie widersprechen, dass sie irgendwie aus der Wohnung rausfliegen.
1: Naja, ist der Widerspruch berechtigt, ist das mein gutes Recht und kein Grund, mit zu kündigen. Wichtig ist, dass ich fristgerecht und schriftlich reagiere. Aber klar, Vermieter können versuchen, über andere Wege Druck aufzubauen. Ein vorgetäuschter Eigenbedarf, angeblich zu viel Lärm, weil die Miete zu spät gezahlt wurde oder die Wohnung modernisiert wird. Wenn das der Fall sein sollte, am besten direkt widersprechen und Mieterschutzvereine hinzuziehen.
0: Das ist wirklich eine gute Idee, lieber Thomas. Mieterschutzverein, da solltet ihr euch mal schlau machen, wie ihr da am besten Mitglied werden könntet, denn die können euch im schlimmsten Fall wirklich sehr gut und auch sehr kostengünstig helfen.
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0: In San Francisco war in den letzten Tagen die Pokémon-WM. Siehst du mal, ich wusste gar nicht, dass es sowas gibt, die Pokémon-WM. Und das war eine Riesenveranstaltung, weil gleichzeitig auch der 30. Pokémon-Geburtstag gefeiert wurde. Und ganz am Ende, als das Finale schon längst gespielt war und alle ihre Sachen gepackt hatten und nach Hause gehen wollten, da stand auf einmal Ed Sheeran auf der Bühne, weil er ja selbst ein großer Pokémon-Fan ist und hat dann noch ein kleines Mini-Konzert gegeben. Bei uns könnt ihr ihn auch gleich hören. Da gibt's dann den Song Bad Habits, leider heute ohne Pikachu.
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8: Ich bin Dirk Zeitler. Hinter dem misslungenen Drohnenanschlag am Flughafen Leipzig-Halle steckt nach Einschätzung der Bundesregierung Russland. Innenminister Dobrindt sagte, darauf weisen die Ermittlungen der Polizei und Erkenntnisse der Nachrichtendienste hin.
9: Es wurden Tatmittel wie die Drohnenkonfiguration, diverse Bauteile, Sprengstoff und Zündtechnik verwendet, die aus anderen hybriden Operationen Russlands und dessen Krieg gegen die Ukraine uns bekannt ist.
8: Leipzig sei kein Einzelfall, sagte Dobrindt weiter. Als Konsequenz wird das russische Generalkonsulat in Bonn zum 18. September geschlossen. Das kündigte Außenminister Wadefuhl an. In einem Umspannwerk nahe dem Kraftwerk Jenschwalde in Südbrandenburg hat es 2 Sabotageakte gegeben, aber ohne Folgen für die Stromversorgung. In 2 Fällen sei es gelungen, leitfähiges Material in die Höchstspannungsleitung einzubringen, sagte Brandenburgs Innenminister Redmann. In einigen weiteren Fällen sei das glücklicherweise nicht gelungen. Die Täter sind bisher unbekannt. Post vom Finanzamt flattert ins Haus und viele Menschen verstehen nur Bahnhof. Das soll sich nun ändern. Bund und Länder haben nämlich ein Projekt gestartet, das Fachchinesisch in einfache, verständliche Sprache umwandelt.
10: Kein Fluchen mehr, kein Hä? Stattdessen klare Sätze, kurze Infos und ein freundlicher Ton. Klingt wie ein Traum. Wir sollen auf Anhieb verstehen, was das Finanzamt von uns will. Also nichts mehr mit gemäß, Paragraph, Absatz und so weiter. Die Verbesserungen mithilfe eines Sprachmodells sollen ab sofort bundesweit umgesetzt werden. Begründung, verständliche Sprache sei die Voraussetzung dafür, dass wir dem Staat vertrauen. Claudia Wächter, Nachrichtenredaktion.
8: Zum Sport. Antonio Rüdiger ist beim Neustart der deutschen Fußballnationalmannschaft nach dem

0: WM-Debakel nicht mehr dabei. Der 33 Jahre alte Innenverteidiger erklärte gut 2 Monate nach dem frühen Turnier aus in den USA seinen Rücktritt aus der DFB-Auswahl. Für ihn sei der Zeitpunkt gekommen, seine Karriere in der Nationalmannschaft zu beenden und den Weg für die junge Generation freizumachen, schrieb Rüdiger in den sozialen Medien.
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3: Ganz langsam steigen die Temperaturen in dieser Woche nochmal auf richtig schöne Sommerwerte. Gegen Freitag gibt's dann bis zu 30 Grad. Dazu nur wenige Wolken und ganz viel Sonne. Und ganz ähnlich sieht dann auch das kommende Wochenende aus.
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3: Aktuell haben wir 2 Blitzer für euch. Einmal in Ettlingen in der Rastatter Straße und in Rastatt in der Kehler Straße. Habt ihr auch noch was gesehen? Dann bitte einmal kurz melden hier unter 0721 20 16 300.
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3: So, jetzt um 7:15 keine einzige Meldung mehr. Fahrt vorsichtig und kommt gut an.
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3: Lucas Graham ist in dieser Woche unser Lieblingsmensch, aber das haben wir ja gestern zum Beispiel schon gelernt. Lucas Graham ist ja der Bandname und nicht der Name einer einzelnen Person. Der Sänger heißt Lucas Forchhammer und der war schon, bevor er in dieser Band gesungen hat, sehr bekannt in Dänemark. Und zwar sehr lange sehr bekannt in Dänemark. Was er vor Lucas Graham so gemacht hat, das besprechen wir in unserer Rubrik Lieblingsmensch in 10 Minuten. Und dann hören wir auch wieder Musik von Lucas Graham. Ziemlich coole Band, ziemlich coolen Sound. Gleich hier.

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1: Also das ist in dieser Woche ein bisschen komplizierter. Lieblingsmensch ist Lucas Graham. Aber Lucas Graham ist gar kein Mensch, sondern Lucas Graham ist der Bandname. Der Sänger heißt Lucas Forchhammer. Carlotta, das hast du dir ja schön ausgedacht in dieser Woche. Da haben wir schon viel gelernt, was wir uns für die Zukunft merken können. Ja. Erzähl uns doch ein bisschen was über die Herkunft.
2: Ja, die Band Lucas Graham kommt aus Kopenhagen. Der Sänger, Lucas Forchhammer, war schon vor seiner Musikkarriere in Dänemark etwas bekannter, denn er spielte in einer sehr erfolgreichen dänischen Kinofilmreihe mit Die Krumborgs. Aber da war er noch wirklich sehr klein. Der erste Film wurde gedreht, da war er 3. Bis er 8 Jahre alt war, kamen noch 3 weitere hinzu. Das Singen hat er im berühmten königlichen Kopenhagener Knabenchor gelernt. Dieser Chor wurde 1924 gegründet und singt bis heute auf allen offiziellen Veranstaltungen des norwegischen Königshauses. Vor allem bei Taufen und Hochzeiten. Mit diesem Chor war er dann auch auf internationalen Tourneen durch Europa und auch durch die Vereinigten Staaten.
1: Lucas Forchhammer, der Sänger der Band Lucas Graham. Und dann hören wir die jetzt wieder mit dem Song Mama Said.

Ja, schön, dass ihr bei uns seid hier bei der Neuen Welle am Dienstagabend. Gleich kriegt ihr einen Song, in dem in allen Textzeilen immer wieder sehr viel Wahrheit steckt. Wie zum Beispiel in dieser Textzeile.

0: glaube, der Wetterbericht war da heute auch nicht ganz richtig. Die Ärzte mit Lasse reden in voller Länge. Gleich hier nach den Regionals.
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4: Mit Dominik Kunzmann. Welcher deutsche Ministerpräsident fährt das klimafreundlichste Auto? Das wurde sich jetzt mal angeschaut und ganz oben ist tatsächlich der baden-württembergische Landeschef Cem Özdemir. Sein vollelektrisches Fahrzeug verursacht laut der deutschen Umwelthilfe den niedrigsten CO2-Ausstoß. Damit liegt er knapp vor Schleswig-Holsteins Ministerpräsident Daniel Günther. Kurz vor knapp gab es doch noch eine Einigung. Louis Benfahat wechselt vom Karlsruher SC zum SC Freiburg. Wie der Verein mitteilte, wird er ab sofort an die Freiburger verkauft. Aber es gibt gute Nachrichten für alle KSC-Fans. Er wird auch direkt wieder zurückverliehen. Das heißt, er wird erstmal weiterhin für die Karlsruher auflaufen. Medienberichten zufolge hat der SC Freiburg eine Rückholoption für den Winter gesichert. Damit könnte Benfahat bereits zur Rückrunde für die Freiburger in der Bundesliga spielen. Für welche Ablösesumme Benfahat nach Freiburg verkauft wurde, das lest ihr auf dieneuewelle.de und in der Neue Welle App.
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0: Ganz langsam steigen die Temperaturen in dieser Woche nochmal auf richtig schöne Sommerwerte. Gegen Freitag gibt's dann bis zu 30 Grad. Dazu nur wenige Wolken und ganz viel Sonne. Und ganz ähnlich sieht dann auch das kommende Wochenende aus.
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0: Diesen Song hier von Metallica, den kennt ihr alle. Enter Sandman. 1991 rausgekommen auf dem legendären schwarzen Album der Band. Aber wann stand dieser Song auf Platz 1 der deutschen Singlecharts? Darum geht's gleich in unserer Chartzeitreise und ich glaube, ihr hättet ein anderes Datum getippt. Also wann stand Enter Sandman von Metallica auf Platz 1 der deutschen Singlecharts? Das klären wir in 10

0: anschnallen und festhalten, denn wir machen einen Zeitsprung. Wir gehen ins Jahr 2021.
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2: Heute der 1. September 2021.
3: Bei der Deutschen Bahn steht mal wieder ein Streik bevor. In den Nachrichten heißt es damals:
4: Lange Schlangen an den Bahnhöfen, ausgefallene Züge, gestrandete Fahrgäste. Die Gewerkschaft GDL will um 2 Uhr morgen früh mit dem Streik im Personenverkehr starten. Doch nun kommt Bewegung in den Konflikt. Am Abend legte die Deutsche Bahn ein neues Angebot vor.
3: Aber es reicht nicht. Am nächsten Morgen beginnt der Streik tatsächlich, wie angekündigt. Und natürlich ist auch Corona weiter überall. Im Sommer 2021 wird in Deutschland geimpft, was das Zeug hält. Viele haben ihre erste oder zweite Impfung schon bekommen. Gleichzeitig wird schon über die nächste Runde gesprochen, die Drittimpfung, die sogenannte Boosterimpfung. Und dann ist da noch die Flutkatastrophe. Die Bilder aus dem Ahrtal sind noch frisch. Zerstörte Häuser, weggespülte Straßen, Menschen, die alles verloren haben. Und während der Wiederaufbau erst ganz am Anfang steht, kommen aus allen Richtungen Hilfsaktionen.
2: Eine davon ist ziemlich ungewöhnlich. Metallica veröffentlichen in Deutschland eine besondere Charity-Single von Enter Sandman. Die Einnahmen gehen an die Betroffenen der Hochwasserkatastrophe. Später kommen dadurch rund 130.000 Euro zusammen. Genau deshalb steht 2021 plötzlich ein Song auf Platz 1, der eigentlich schon 30 Jahre alt ist. Enter Sandman erscheint ursprünglich 1991 als erste Single aus dem sogenannten Black Album. Damals wird der Song zwar ein Klassiker, aber in Deutschland noch keine Nummer. Und wir verstehen sofort, warum dieser Song bis heute so bekannt ist. Dieses Gitarrenriff baut sich langsam auf. Erst ganz allein, dann immer größer, bis die ganze Band einsetzt. Es ist schwer, dunkel und trotzdem extrem eingängig. Auch Menschen, die sonst kaum Metal-Musik hören, erkennen Enter Sandman oft nach wenigen Sekunden. Und 30 Jahre später hat der Song es dann auch geschafft. Als Charity-Single steht der Song erstmals ganz oben in den deutschen Charts. Hier ist die Nummer 1 vom 1. September 2021, Metallica mit Enter Sandman.

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2: Ich bin Dirk Zacker. Deutschland reagierte auf den versuchten Drohnenanschlag am Flughafen Leipzig-Halle. Laut der Bundesregierung steckt Russland dahinter. Außenminister Wadephul kündigte deshalb mehrere Maßnahmen an, darunter die Schließung des russischen Generalkonsulats in Bonn.
3: Auch das russische Haus in Berlin muss sich auf Konsequenzen einstellen. Deutschland kündigt den Vertrag mit dem Kulturinstitut. Außerdem sollen russische Staatsbürger bei der Einreise ab sofort strenger kontrolliert werden. Innenminister Dobrindt sagte, die Technik an der Drohne in Leipzig passe zu anderen russischen Aktionen und sei professionell eingesetzt worden. Für die eigentliche Tat soll Moskau allerdings sogenannte Wegwerfagenten angeheuert haben, also Helfer, die für wenig Geld einzelne Aufträge übernehmen. Zoe Tassovali, Nachrichtenredaktion.
2: In einem Umspannwerk nahe dem Kraftwerk Jenschwalde in Brandenburg hat es zwei Sabotageakte gegeben, aber ohne Folgen für die Stromversorgung. In zwei Fällen sei es gelungen, leitfähiges Material in die Höchstspannungsleitung einzubringen, sagte Brandenburgs Innenminister Rethmann. In einigen weiteren Fällen sei das glücklicherweise nicht gelungen. Die Täter sind bisher unbekannt. Ob der Weg zur Arbeit oder zum Einkaufen in die Stadt, viele Menschen sind im Alltag auf Bus und Bahn angewiesen. Die Denkfabrik Agora Verkehrswende sieht 21 Millionen Menschen in Deutschland und damit rund ein Viertel der Bevölkerung schlecht oder gar nicht vom öffentlichen Nahverkehr versorgt.
4: Schlechte Karten haben alle, die auf dem Land wohnen, egal ob nun in Schleswig-Holstein oder Bayern. Wochentags gibt's da nämlich keinen Bus, der alle 30 Minuten fährt und doch keine Haltestelle, die in der Nähe der Wohnung liegt. Für rund 30 Millionen sieht's aber gut aus in Sachen Bus und Bahn. In Frankfurt zum Beispiel oder den Ballungszentren in NRW. Dennoch laut einer TÜV-Studie bleibt das eigene Auto für die allermeisten die erste Wahl. Claudia Wächter, Nachrichtenredaktion.
2: Zum Sport. Antonio Rüdiger ist beim Neustart der deutschen Fußballnationalmannschaft nach dem WM-Debakel nicht mehr dabei. Der 33 Jahre alte Innenverteidiger erklärte gut zwei Monate nach dem frühen Turnier aus in den USA seinen Rücktritt aus der DFB-Auswahl. Für ihn sei der Zeitpunkt gekommen, seine Karriere in der Nationalmannschaft zu beenden, schrieb Rüdiger in den sozialen Medien.
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6: Ganz langsam steigen die Temperaturen in dieser Woche nochmal auf richtig schöne Sommerwerte. Gegen Freitag gibt's dann bis zu 30 Grad. Dazu nur wenige Wolken und ganz viel Sonne. Und ganz ähnlich sieht dann auch das kommende Wochenende aus.
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2: Mit Dominik Kunzmann. So oft sind Einbrecher auf freiem Fuß und werden leider nie geschnappt. Umso schöner ist es, wenn es dann doch klappt. In Ettlingen gab es einen Einbruch in ein Autohaus an der Einsteinstraße. Zwei Männer sind gegen 21.30 Uhr über einen Zaun geklettert. Doch Sicherheitsmitarbeiter haben die beiden auf einer Überwachungskamera gesehen und dann sofort die Polizei gerufen. Die konnten dann einen Kastenwagen beobachten, der schnell durch Ettlingen gefahren ist. Im Innenraum fanden sie dann tatsächlich einen der Täter mitsamt dem Diebe. Gut. Der mutmaßliche Komplize soll zu Fuß geflüchtet sein. Wie ist es bei euch? Habt ihr zu Hause ein E-Bike? Wenn ihr aus Baden-Württemberg kommt, ist die Wahrscheinlichkeit hoch, denn fast jeder Dritte im Südwesten besitzt mittlerweile ein E-Bike. Das zeigen aktuelle Zahlen des Meinungsforschungsinstituts Civey. Damit ist der Anteil innerhalb eines Jahres um 4% gestiegen. Im Vergleich der Bundesländer landet Baden-Württemberg zwar sehr weit oben, aber nicht ganz an der Spitze. Den höchsten Anteil gibt es in Niedersachsen mit 39,4%. Dahinter folgt Nordrhein-Westfalen und Bayern. Am niedrigsten ist der Anteil übrigens in Berlin. Dort besitzen laut Umfrage nur knapp 15% der Menschen ein eigenes E-Bike. Und die Umfrage zeigt auch, die meisten nutzen das E-Bike nicht nur für Ausfahrten am Wochenende. Für 40% ist das eine echte Alternative zum Auto.
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3: Ganz langsam steigen die Temperaturen in dieser Woche nochmal auf richtig schöne Sommerwerte. Gegen Freitag gibt's dann bis zu 30 Grad. Dazu nur wenige Wolken und ganz viel Sonne. Und ganz ähnlich sieht dann auch das kommende Wochenende aus.
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7: Ich bin Dirk Zeigler. Hinter dem misslungenen Drohnenanschlag am Flughafen Leipzig-Halle steckt nach Einschätzung der Bundesregierung Russland. Innenminister Dobrindt sagte, darauf weisen die Ermittlungen der Polizei und Erkenntnisse der Nachrichtendienste hin.
8: Es wurden Tatmittel wie die Drohnenkonfiguration, diverse Bauteile, Sprengstoff und Zündtechnik verwendet, die aus anderen hybriden Operationen Russlands und dessen Krieg gegen die Ukraine uns bekannt ist.
7: Leipzig sei kein Einzelfall, sagte Dobrindt weiter. Als Konsequenz wird unter anderem das russische Generalkonsulat in Bonn zum 18. September geschlossen. Das teilte Außenminister Wadephul mit. In einem Umspannwerk nahe dem Kraftwerk Jentschwalde in Südbrandenburg hat es zwei Sabotageakte gegeben, aber ohne Folgen für die Stromversorgung. In zwei Fällen sei es gelungen, leitfähiges Material in die Höchstspannungsleitung einzubringen, sagte Brandenburgs Innenminister Rethmann. In einigen weiteren Fällen sei das glücklicherweise nicht gelungen. Die Täter sind bisher unbekannt. Fast jeder dritte Mieter in Deutschland macht sich Sorgen, seine Miete künftig nicht mehr bezahlen zu können. Das zeigt eine Forsa-Studie im Auftrag des Deutschen Mieterbunds. Die Mietkrise habe sich verfestigt, erklärte Verbandschefin Weber Moritz.
9: Jeder Zweite fürchtet, wenn er künftig umziehen muss, findet er keine bezahlbare neue Wohnung mehr. Die Wohnkosten sind im vergangenen Jahr bei jedem Zweiten gestiegen. Dabei gilt in Gegenden, in denen der Wohnungsmarkt besonders angespannt ist, die Mietpreisbremse. Die will die Regierung auch nochmal verschärfen. Doch laut Mieterbund trauen sich viele gar nicht, ihr Recht einzufordern, aus Angst gekündigt zu werden. Es brauche für eine bestimmte Zeit einen bundesweiten Mietenstopp und Bußgelder für Vermieter, die Wuchermieten verlangen. Thomas Bremser, Nachrichtenredaktion.
7: Das US-Militär hat nach eigenen Angaben neue Angriffe gegen den Iran gestartet. Diese richten sich gegen Ziele der iranischen Revolutionsgarden im Land, teilte das für die Region zuständige US-Militärkommando mit. Die Angriffe seien eine Reaktion auf die jüngsten Angriffsversuche der Revolutionsgarden gegen die Handelsschifffahrt in der Straße von Hormuz und gegen in der Region stationierte US-Soldaten.
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11: Ganz langsam steigen die Temperaturen in dieser Woche nochmal auf richtig schöne Sommerwerte. Gegen Freitag gibt es dann bis zu 30 Grad. Dazu nur wenige Wolken und ganz viel Sonne. Und ganz ähnlich sieht dann auch das kommende Wochenende aus.
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2: Mit Dominik Kunzmann. Schon mehr als 135.000 Menschen haben in diesem Sommer die Schlosslichtspiele in Karlsruhe besucht und noch bis zum 13. September habt ihr die Möglichkeit. Zur Halbzeit ziehen die Veranstalter ein positives Fazit. Hitzewelle und Regenabende haben dem Event nicht geschadet. In den kommenden Wochen sind jetzt nochmal ganz besondere Aktionen geplant. Unter anderem könnt ihr am kommenden Samstag eine komplett neue Show sehen. Welche Highlights es sonst noch gibt, das seht ihr auf dieneuewelle.de. In Sulzfeld wurde ein 37 Jahre alter Mann festgenommen. Er soll am Montagmittag mit einem Messer auf seine 62-jährige Mutter eingestochen haben. Als der Vater des Beschuldigten in der gemeinsamen Wohnung um Hilfe geschrien hat, ist der Mann geflüchtet. Seine Mutter erlitt bei dem Angriff schwere Verletzungen. Nach aktuellem Stand besteht aber zum Glück keine Lebensgefahr.
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4: Ganz langsam steigen die Temperaturen in dieser Woche nochmal auf richtig schöne Sommerwerte. Gegen Freitag gibt's dann bis zu 30 Grad. Dazu nur wenige Wolken und ganz viel Sonne. Und ganz ähnlich sieht dann auch das kommende Wochenende aus.
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1: Ich bin Ursula Winkler. Deutschland bekommt nach dem versuchten Drohnenanschlag in Leipzig Rückendeckung von NATO und EU. NATO-Chef Rutte sagt, die Beweise gegen Russland seien eindeutig. Auch EU-Kommissionspräsidentin von der Leyen sichert Unterstützung zu.
2: Beide machen klar, Moskau soll mit solchen Aktionen weder Deutschland einschüchtern, noch die Hilfe für die Ukraine schwächen. Rutte hat darüber bereits mit Bundeskanzler Merz gesprochen. Als nächstes berät er auch mit Kommissionspräsidentin von der Leyen. Dann geht es darum, wie Europa weiter reagieren kann. Auch die EU-Außenminister wollen über den Fall und mögliche Sanktionen sprechen. Moskau kündigte dagegen eine Reaktion auf die deutschen Maßnahmen an. Was genau das heißt, lässt das Außenministerium offen. Dirk Zeitler, Berlin.
1: Fast jeder dritte Mieter in Deutschland macht sich Sorgen, seine Miete künftig nicht mehr bezahlen zu können. Das zeigt eine Forsa-Studie im Auftrag des Deutschen Mieterbunds. Die Mietenkrise habe sich verfestigt, hieß es von dem Verband. Viele Mieter lebten in Angst vor Wohnungsverlust. Der aktuelle Mietenreport zeigt auch, dass jeder zweite befürchtet, in dem Fall keine bezahlbare Ersatzwohnung zu finden. Laut Mieterbund fehlen in Deutschland aktuell rund 1,4 Millionen Wohnungen. Viele Menschen sind im Alltag auf Bus und Bahn angewiesen, aber rund 21 Millionen Menschen in Deutschland und damit rund ein Viertel der Bevölkerung sind schlecht oder gar nicht vom öffentlichen Nahverkehr versorgt. Das geht aus Daten der Denkfabrik Agora Verkehrswende hervor.
3: Schlechte Karten haben alle, die auf dem Land wohnen, egal ob nun in Schleswig-Holstein oder Bayern. Wochentags gibt's da nämlich keinen Bus, der alle 30 Minuten fährt und doch keine Haltestelle, die in der Nähe der Wohnung liegt. Für rund 30 Millionen sieht's aber gut aus in Sachen Bus und Bahn. In Frankfurt zum Beispiel oder den Ballungszentren in NRW. Dennoch laut einer TÜV-Studie bleibt das eigene Auto für die allermeisten die erste Wahl. Claudia Wächter, Nachrichtenredaktion.
1: Hausaufgaben, Referate oder zum Lernen. Ältere Schüler nutzen fast ohne Ausnahme künstliche Intelligenz. Das zeigt eine Civil-Umfrage für Vodafone. Viele von ihnen greifen sogar täglich oder mehrmals pro Woche auf die KI zurück. Nur 2% der Befragten nutzen ChatGPT und Co. demnach nie bei der Recherche und nur 4% verzichten auf KI bei den Hausaufgaben.
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2: Ganz langsam steigen die Temperaturen in dieser Woche nochmal auf richtig schöne Sommerwerte. Gegen Freitag gibt es dann bis zu 30 Grad. Dazu nur wenige Wolken und ganz viel Sonne. Und ganz ähnlich sieht dann auch das kommende Wochenende aus.
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3: Mit Dominik Kunzmann. So oft sind Einbrecher auf freiem Fuß und werden leider nie geschnappt. Umso schöner ist es, wenn es dann doch klappt. In Ettlingen gab es einen Einbruch in ein Autohaus an der Einsteinstraße. Zwei Männer sind gegen 21.30 Uhr über einen Zaun geklettert. Doch Sicherheitsmitarbeiter haben die beiden auf einer Überwachungskamera gesehen und dann sofort die Polizei gerufen. Die konnten dann einen Kastenwagen beobachten, der schnell durch Ettlingen gefahren ist. Im Innenraum fanden sie dann tatsächlich einen der Täter mitsamt dem Dieb. Der mutmaßliche Komplize soll zu Fuß geflüchtet sein. Wie ist es bei euch? Habt ihr zu Hause ein E-Bike? Wenn ihr aus Baden-Württemberg kommt, ist die Wahrscheinlichkeit hoch, denn fast jeder Dritte im Südwesten besitzt mittlerweile ein E-Bike. Das zeigen aktuelle Zahlen des Meinungsforschungsinstituts Civey. Damit ist der Anteil innerhalb eines Jahres um 4% gestiegen. Im Vergleich der Bundesländer landet Baden-Württemberg zwar sehr weit oben, aber nicht ganz an der Spitze. Den höchsten Anteil gibt es in Niedersachsen mit 39,4%. Dahinter folgt Nordrhein-Westfalen und Bayern. Am niedrigsten ist der Anteil übrigens in Berlin. Dort besitzen laut Umfrage nur knapp 15% der Menschen ein eigenes E-Bike. Und die Umfrage zeigt auch, die meisten nutzen das E-Bike nicht nur für Ausfahrten am Wochenende. Für 40% ist das eine echte Alternative zum Auto.
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4: Ganz langsam steigen die Temperaturen in dieser Woche nochmal auf richtig schöne Sommerwerte. Gegen Freitag gibt es dann bis zu 30 Grad. Dazu nur wenige Wolken und ganz viel Sonne. Und ganz ähnlich sieht dann auch das kommende Wochenende aus.
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1: Ich bin Ursula Winkler. Deutschland reagiert auf den versuchten Drohnenanschlag am Flughafen Leipzig-Halle. Laut der Bundesregierung steckt Russland dahinter. Außenminister Wadefuhl kündigt deshalb mehrere Maßnahmen an, darunter die Schließung des russischen Generalkonsulats in Bonn.
2: Auch das russische Haus in Berlin muss sich auf Konsequenzen einstellen. Deutschland kündigt den Vertrag mit dem Kulturinstitut
1: russischen Generalkonsulats in Bonn.
2: Auch das russische Haus in Berlin muss sich auf Konsequenzen einstellen. Deutschland kündigt den Vertrag mit dem

0: hätten, desto schwerere Verluste würden sie erleiden. Auch die iranischen Revolutionsgarden drohten den USA. Die USA hatten zuvor mitgeteilt, neue Angriffe gegen den Iran gestartet zu haben. Norwegen hat offiziell einen neuen König. Håkon der Achte hat im Parlament in Oslo seinen Eid auf die Verfassung abgelegt. Nach dem Tod seines Vaters Harald am Freitag war er sofort König geworden.
1: In einer offenen Limousine machte sich der König auf den Weg vom Schloss zum Parlament. Am Straßenrand hatten sich viele Menschen versammelt, die einen Blick auf ihren neuen Monarchen erhaschen wollten. Håkon kam in Begleitung seiner Mutter Königin Sonja, seines Sohns Prinz Sverre Magnus und seiner Tochter Kronprinzessin Ingrid Alexandra. Letztere stand während der kurzen Zeremonie an seiner Seite. Ein historischer Moment für Norwegen, bei dem eine fehlte, die neue Königin Mette Marit. Sie kämpft mit den Folgen einer Lungentransplantation. Julia Weschenbach, Skandinavien.
0: Sind die deutschen Politiker in Bund und Ländern mit Sprit oder Strom unterwegs? Die deutsche Umwelthilfe hat die Dienstwagenflotten in den Ministerien geprüft mit einem eindeutigen Ergebnis. Nur 90 von 249 untersuchten Fahrzeuge sind demnach rein elektrisch angetrieben. Ihr Anteil ist damit im Vergleich zum Vorjahr sogar gesunken. Die Umwelthilfe nannte das ein desaströses Signal für die deutsche Klimapolitik.
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4: Ganz langsam steigen die Temperaturen in dieser Woche nochmal auf richtig schöne Sommerwerte. Gegen Freitag gibt's dann bis zu 30 Grad. Dazu nur wenige Wolken und ganz viel Sonne. Und ganz ähnlich sieht dann auch das kommende Wochenende aus.
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3: Mit Dominik Kunzmann. Schon mehr als 135.000 Menschen haben in diesem Sommer die Schlosslichtspiele in Karlsruhe besucht und noch bis zum 13. September habt ihr die Möglichkeit. Zur Halbzeit ziehen die Veranstalter ein positives Fazit. Hitzewelle und Regenabende haben dem Event nicht geschadet. In den kommenden Wochen sind jetzt nochmal ganz besondere Aktionen geplant. Unter anderem könnt ihr am kommenden Samstag eine komplett neue Show sehen. Welche Highlights es sonst noch gibt, das seht ihr auf dieneuewelle.de. In Sulzfeld wurde ein 37 Jahre alter Mann festgenommen. Er soll am Montagmittag mit einem Messer auf seine 62-jährige Mutter eingestochen haben. Als der Vater des Beschuldigten in der gemeinsamen Wohnung um Hilfe geschrien hat, ist der Mann geflüchtet. Seine Mutter erlitt bei dem Angriff schwere Verletzungen. Nach aktuellem Stand besteht aber zum Glück keine Lebensgefahr.
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5: Ganz langsam steigen die Temperaturen in dieser Woche nochmal auf richtig schöne Sommerwerte. Gegen Freitag gibt's dann bis zu 30 Grad. Dazu nur wenige Wolken und ganz viel Sonne. Und ganz ähnlich sieht dann auch das kommende Wochenende aus.
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2: Ich bin Ursula Winkler. Der Kreml hat Deutschland einen Eskalationskurs vorgeworfen. Hintergrund sind angedrohte Sanktionen im Fall der nicht gezündeten Sprengstoffdrohne am Flughafen Leipzig-Halle. Zuvor hatten Innenminister Dobrindt und Außenminister Wadephul Russland für den Drohnenvorfall verantwortlich gemacht. Wadephul kündigte einige Strafmaßnahmen an.
3: Das russische Generalkonsulat in Bonn wird zum 18. September geschlossen. Der Vertrag über das russische Haus in Berlin wird gekündigt. Wir werden in der Europäischen Union neue Listungen von Personen aus Russland im Kontext hybrider Angriffe vorschlagen. Wir verschärfen die Einreisekontrollen für russische Staatsangehörige. Wir erhöhen den Druck auf die russische Schattenflotte.
2: Außenminister Wadephul. Das Bundeskabinett will heute die geplante Reform der Einkommensteuer auf den Weg bringen. Sie soll vor allem Familien mit Kindern und Menschen mit kleinen und mittleren Einkommen entlasten. Zur Gegenfinanzierung soll unter anderem die Reichensteuer früher greifen. Weiteres Thema im Kabinett ist der Entwurf eines neuen Kita-Gesetzes, das die Qualität von frühkindlicher Bildung stärken soll. Zentraler Punkt sind Sprachtests für alle Vierjährigen. Am Umspannwerk nahe dem Kraftwerk Jenschwalde in Brandenburg sind selbstgebaute Flugkörper gefunden worden. Brandenburgs Ministerpräsident Woidke spricht von einem Anschlagsversuch.
4: Einige dieser Flugkörper wurden offenbar schon abgeschossen. Die Polizei prüft, ob damit gezielt Leitungen am Umspannwerk getroffen werden sollten. Das Landeskriminalamt hat den Fall übernommen und sichert aktuell umfassend Spuren. Für die Menschen in der Region hatte das keine Folgen. Der Strom lief ganz normal weiter. Im Kraftwerk fiel allerdings ein Block technisch aus. Der Betreiber prüft jetzt, ob das mit dem Vorfall zusammenhängt. Wer dahinter steckt und welches Motiv es gibt, ist aktuell noch völlig offen. Zoe Tassovali, Nachrichtenredaktion.
2: Das Alkoholkonsumverbot an 4 weiteren Bahnhöfen ist ohne Auffälligkeiten in Kraft getreten. Das teilte die Deutsche Bahn mit. Es soll bis Mitte Oktober an allen Bahnhöfen bundesweit schrittweise eingeführt werden. Neu in Kraft ist es nun an den Hauptbahnhöfen Berlin, Kiel und Braunschweig und am Bahnhof Berlin-Gesundbrunnen. Zuvor galt es schon an mehr als 30 deutschen Bahnhöfen.
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5: Ganz langsam steigen die Temperaturen in dieser Woche nochmal auf richtig schöne Sommerwerte. Gegen Freitag gibt's dann bis zu 30 Grad. Dazu nur wenige Wolken und ganz viel Sonne. Und ganz ähnlich sieht dann auch das kommende Wochenende aus.
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6: Heute wird's richtig sportlich. Bei mir ist ein Mann, der schon ganz viele Boxerinnen und Boxer auf den Weg gebracht hat, zu Erfolgen geführt hat. Er ist Kampfsporttrainer, Boxtrainer. Kommt hier aus Karlsruhe. Dominik Junge ist bei mir. Hallo Dominik, schön, dass du da bist.
7: Hallo Martin, grüß dich. Schön, dass ihr mich eingeladen habt. Freue mich sehr.
6: Ja Dominik, wir haben im Vorgespräch schon gehört, es ist halt im Moment Hochzeit, viele Kämpfe, du bist viel unterwegs.
7: Ja.
6: Du hast gerade gesagt,

0: Es waren ein paar Stationen, ein paar Kämpfe. Nimm uns mal mit in deinen Alltag gerade.
1: Nun gut, letzte Woche war stressig, oder die vorletzte Woche besser gesagt. Es ging montags direkt weg mit dem Flieger nach Madrid, weil Buya Tahiri seine erste Chance hat, für einen Europatitel zu kämpfen, der WBA. Da war die WBA-Convention mit Delegierten aus der ganzen Welt. Und wir hatten da einen Kampf da drüben in Madrid. Das war aber sehr spannend, weil natürlich die Sportler im Profisport auch Dopingkontrollen haben. Das geht manchmal etwas länger. So war es da auch. Wir hatten dann aber schon ganz früh einen Flug, den ich extra gebucht hatte, weil ich wusste, ich muss am nächsten Tag wieder in Heidelberg sein, weil da nämlich schon der Film Göktumann kämpft, auch wieder um eine Europameisterschaft. Also gekämpft, Dopingkontrolle, direkt Koffer gepackt zum Flughafen, nachts um 4 eingecheckt, 6 Uhr geflogen, Deutschland angekommen, 8.35 Uhr, zack, wieder ins Auto gesetzt, weiter nach Heidelberg, Pressekonferenz, Wiegen, alle medialen Dinge erledigt und kurz Training gegeben, paar Stunden geschlafen und dann ging es weiter in das nächste. Und Heidelberg, glaube ich, haben viele Karlsruher mitbekommen, war ja das Box-Event in Deutschland. Die haben wirklich Großes aufgefahren, also ein riesen Promi-Aufgebot von Franziska von Almsig und Shindy und was alles. Und mit 5000 Zuschauern wirklich sehr beeindruckend und vor allen Dingen auch sehr beeindruckend gut organisiert, weil für einen Neuen ist es schwer, auch wenn er Event-Erfahrung hat, zu verstehen, wie funktioniert Boxen. Und die haben das wirklich unheimlich gut hinbekommen. Also Kompliment an Flo und sein Team.
0: Dominik, das heißt, das Leben eines Kampfsporttrainers und Boxtrainers und noch mehr beim Boxen, du bist nicht nur Boxtrainer, gibt ja noch diesen Cutman. Ja. Auch das machst du. Ist ganz schön stressig. Wie kommst du damit zurecht, an allen Stellen gleichzeitig sein zu müssen?
1: Man muss ja eher fragen, wie kommt mein Umfeld damit zurecht?
0: Ja, richtig.
1: Also ich komme damit zurecht, weil es ist ja auch eine Passion, die man hat. Also es ist nicht einfach nur arbeiten. Viele sagen, ja, das ist dein Job. Aber wenn das nur ein Job wäre, würdest du das gar nicht alles stemmen können. Für mich ist es Liebe zu dem Ganzen, Liebe zu den Sportlern, mit denen ich sehr verbunden bin. Der Sport ist ja nicht nur einfach, du bist Trainer, wie beim Fußball, du pfeifst und 11 Leute rennen, sondern du hast eine sehr intime Verbindung zu denen. Du kennst denen ihren Herzschmerz, du kennst ihre Ängste, ihre Sehnsüchte. Und das sind junge Menschen, die dann auch schauen muss, wie bringe ich die auf den Weg, wie stärke ich die, dass die Erfolge haben. Und unter dem Aspekt, sage ich, muss man halt irgendwie alles, irgendwas kommt immer zu kurz, aber das ist so im Leben. Aber ich mach's gern und ich komme klar damit.
0: Ich will dich jetzt aber ganz persönlich kennenlernen, wie immer in meiner Sendung. Dein Sternzeichen, Dominik.
1: Jungfrau.
0: Verliebt, verlobt oder verheiratet?
1: Verliebt.
0: Deine Lieblingsfarbe?
1: Blau.
0: Habt ihr ein Haustier?
1: Nein.
0: Welches Poster hing bei Dominik im Jugendzimmer?
1: Rocky.
0: Rocky, das passt doch 100%. Gab's auch ein erstes Vorbild?
1: Nicht wirklich.
0: Also nicht Rocky?
1: Nein, definitiv nicht. Also das hatte ich sehr früh verstanden, dass es eine Filmfigur ist.
0: Okay. Deine erste selbst gekaufte Schallplatte?
1: Ich glaube Duran Duran.
0: Duran Duran. Ich dachte Eye of the Tiger, aber gut. Welches Buch hast du zuletzt gelesen, Dominik?
1: Ich lese fast nur Fachliteratur. Ich habe jetzt ein Buch geschenkt bekommen, das ich in meinem Urlaub lesen soll. Also ich gehe nach 10 Jahren das erste Mal wieder in Urlaub. Und dort muss ich das lesen.
0: Das passt ja wunderbar. Lieblingsurlaubsziel. Wo geht's denn hin?
1: Jetzt geht's nach Kroatien.
0: Mhm. Welches Buch hast du letztens, wir haben ja schon gesagt, Hausmannskost oder Gourmet-Tempel? Wie bist du kulinarisch?
1: Hausmannskost.
0: Und was darf sein, wenn man so eine harte Woche hat, 36 Stunden nicht schläft? Was macht dich wieder wach?
1: Maultaschen.
0: Das höre ich sehr viel, Maultasche.
1: Ja, oder ja, selbstgeriebene Spätzle, sowas mag ich ja.
0: Dominik Junge ist Boxtrainer, Kampfsporttrainer, Cutman, reden wir gleich noch drüber, finde ich total spannend, aber vor allem auch Mentaltrainer. Denn Boxen ist für mich immer noch die ursprünglichste Form des Sports, auch historisch gesehen. Wie viel ist Technik und wie viel musst du den Jungs und Mädels mental beibringen?
1: Mindestens 50-50, wenn nicht sogar Technik, Taktik ein größer Teil ist. Ich habe meinen Boxer immer gesagt, mit einem dummen Boxer hat man keinen Erfolg. Viele Menschen denken, Boxen, die hauen sich einfach nur. Aber das ist ein sehr taktisch geprägter Sport, im Gegensatz zum Fußball. Ich sage, wenn ich da nicht mehr kann, bleibe ich stehen, erhole mich. Wenn ich im Boxen nicht mehr kann, das riecht mein Gegner, wie wenn ich ein Stück Fleisch in ein Piranha-Becken schmeiß, dann wirst du gefressen vom Gegner. Und jetzt musst du natürlich taktisch das so einteilen, dass dir die Kraft von Runde zu Runde reicht, also in kleinen Zyklen, aber auch über den ganzen Kampf reicht. Und das muss man Boxer beibringen, die müssen die Taktik verstehen, wann geben wir ein bisschen mehr Gas, wann ein bisschen weniger Gas, wie können wir im Kampf etwas umstellen, weil es gerade nicht funktioniert mit dem Gegner. Also der Sport ist nicht immer das der bessere Gewinn, sondern manchmal ist einfach auch der taktisch besser eingestellte gewinnt den Kampf.
0: Und auch die Mentalität, ich gehe nochmal aufs Mentale ein, auch zu sagen, ja, ich habe jetzt eine eingesteckt, Mhm. Aber ich zeige das nicht. Oder ich gehe noch an einer bestimmten Stelle noch aggressiver in den Kampf, mhm, obwohl es keiner erwartet. Das hat ja nichts mit Taktik zu tun. Das ist mentale Stärke.
1: Das ist die mentale, ja. Also es ist lustig, da hatte ich ein Beispiel. Ich hatte eine Boxerin, eine sehr erfolgreiche Boxerin mit Raja Amrasheh. Die war die einzige, die ein WBC Diamond Belt in Europa hatte. Mhm. Wurde nur 5-mal weltweit verliehen. Und da war es immer, ja, die andere muss ja mich schlagen. Viele fragen ja immer, Trainer, was muss ich machen, um ihn zu schlagen? Wie kann ich jetzt vorgehen? Mhm. Sag mir doch, meinst du, ich bin gut drauf, schaffe ich das? Und sie hat immer gesagt, nö, die muss ja mich schlagen. Mhm. Also die kommt ja mit mir in den Ring, wenn die mich schlagen will. Sie hat so eine mentale Stärke gehabt, dass da nicht darum ging, sie muss sich auf jemanden einrichten, sondern sie hat es ausgestrahlt, die anderen mussten zu ihnen kommen. Boxer müssen diese Stärke mitbringen. Man hat immer ein, zwei, wo man denkt so, Mensch, ist schade drum, es sind Riesentalente, mhm, aber wenn der Punkt fehlt, wenn ich diesen Aspekt nicht erfüllen kann, mhm, werde ich keinen Erfolg haben. Also es ist nicht nur das technisch-taktische, die Fitnesswerte, das Mentale gehört dazu. Sonst habe ich keinen Erfolg.
0: Ich habe Cutman angesprochen, weil, mhm, wenn man Boxen schaut, merkt man, da in der Ringecke gibt es eigentlich, sag mal, drei entscheidende Menschen. Da ist der Trainer, der auch zwischendurch im Kampf was ruft. Da ist der Cutman, der schaffen muss, dass der Cut wieder zugeht. Und dann ist noch der mit dem Handtüchlein, ne, der immer hier zuwedelt. Wie wichtig ist das Team jenseits des Profisportlers? Wie wichtig sind diese drei oder vier Personen in der Ringecke?
1: Sehr wichtig. Ich erkläre es oft, weil ich bin Cutman, Cornerman, also der auch die Ecke organisiert. Und ich erkläre es vielen, als Michael Schumacher in die Formel 1 gekommen ist, zu Ferrari, da kennt man sie, weiß man noch, da sind die Räder mal abgeflogen nach dem Boxenshop. Es hat viel zu lange gedauert. Und im Boxen ist es ähnlich. Wir haben nur eine Minute Pause. Bis der Sportler in der Ecke ist, sind es vielleicht noch 50 Sekunden. Er muss ein bisschen früher aufstehen. Das heißt, wir haben 45 Sekunden, diesen Boxer mental und gesundheitlich wieder bestmöglich vorzubereiten, in die nächste Runde zu schicken. Wahnsinn. Das heißt, in diesen 45 Sekunden müssen die Abläufe einfach harmonisiert sein. Da kann nicht irgendeiner dazwischen quatschen oder eine Idee haben oder wo ist denn jetzt das Eis oder das muss alles wie bei einem Boxenstopp ablaufen. Zahnschutz raus, der dritte Mann unten macht den Zahnschutz frisch, dass man wieder ein frisches Gefühl hat. Einer schaut eben, der Cutman, sind da Wunden im Gesicht? Muss ich die Wunden irgendwie zumachen oder muss ich eine Schwellung, die ja der Vorreiter des Cuts ist, muss ich die Schwellung mit einem Kühleisen entfernen, damit es erst gar nicht zum Cut kommt und wieder Vaseline auftragen, damit die Hand Schuhe abrutschen. Das sind so die Jobs dann vom Cutman. Und im Ring drin steht noch ein Trainer, der auch den Wind fächelt und der auch sagt, hast du gut gemacht, hast du schlecht gemacht, mach das, ändere dies oder jenes. Dann gehen wir raus, auch zack, zack, zack, sonst gibt es auch davon. Und wir sprechen dann, wenn der Sportler nicht hat, dann sprechen wir, weil man dann sagt, ey, ich habe das oder das gesehen, acht mal drauf, der Cut geht vielleicht auf, gib ein bisschen mehr Gas, wir müssen den Kampf vielleicht vorzeitig beenden, vor er vielleicht abgebrochen wird wegen dem Cut.
0: Das ist ja also Dauerstress, Dauerhektik. Und dann gibt es ja das finale Mittel. Wer wirft aus dieser Truppe eigentlich das Handtuch?
1: Eigentlich nur der Trainer. Mhm. Und man darf es heute nicht mehr werfen. Man muss heute hoch auf den Ring, muss winken.
0: Okay.
1: Weil es ist auch gefährlich, wenn man es reinwirft. Und ein Ringrichter sieht es manchmal nicht, weil es auf dem Boden liegt hinter ihm. Heute ist es heißt immer noch das Handtuch werfen, so wie es ein Boxring ist, obwohl er viereckig ist, kommt aus der Tradition heraus, aber man muss hochgehen und winken.
0: Wir sind mittendrin im Ring, der kein Ring mehr ist, sondern quadratisch, haben wir auch schon rausgefunden, in der Welt des Boxens. Und wir sind bei mentaler Stärke gewesen, bei Organisation der Ringecke, finde ich mega spannend. Kommen wir nochmal zum Thema Talente. Du hast vorhin gesagt, du hast viele Talente begleitet, hervorgebracht. Ein Talent ist aktuell Weltmeisterin sozusagen aller Verbände, Tina Rupprecht. Auch da hast du mit trainiert, bist mit im Stab. Was unterscheidet eine Tina von anderen Boxerinnen? Was bringt sie mir mit? Du bist ja auch Mentaltrainer. Was hast du da früh erkannt?
1: Tina hat eine unheimliche Leichtigkeit. Und diese Leichtigkeit bringt sie mit. Sie bringt Spaß ins Training mit. Mhm. Sie ist fröhlich. Ich kenne sie wirklich lang. Und wir hatten ja vorhin auch über Regina gesprochen. Mhm. Und wir hatten vor über 15 Jahren hatte ich solche Sparringstreffen organisiert, weil einfach für die Frauen zu wenig war. Die Frauen wussten nicht, mit wem kann ich trainieren, wo kann ich trainieren. Und da hatte ich das ausgeschrieben und dann kam so eine kleine Tina Rupprecht, die war damals gerade 16 Jahre alt, kommt dann nach Karlsruhe und hat mit uns Sparring gemacht. Und da haben wir uns das erste Mal kennengelernt. Und seit diesen Zeiten, ja, ist sogar länger her, ja, ist noch länger, 15, 16 Jahre her, seitdem haben wir immer Kontakt gehabt und irgendwann, sie war ja ein erfolgreicher Amateurboxer, und irgendwann ging es für sie in die Profis und dann war sie plötzlich wieder da. Sie hat natürlich mit Alex Hahn einen super Heimtrainer dabei. Sie hat bei uns viel Sparring gemacht und ich war irgendwie immer, ich hatte immer die Ehre, mit im Team dabei zu sein, obwohl ich nicht ihr Heimtrainer war, der sie geformt hat. Das muss man ja ganz klar sagen.
0: Also ihre Leichtigkeit, technisches Vermögen wahrscheinlich und der unbedingte Wille.
1: Was zu erreichen, ja. Aber nie mit diesem Druck, mit dieser Last, ich muss es erreichen. Das erdrückt manch und sie ist da einfach ein Sonnenschein. Also ich habe sie noch nie traurig oder beleidigt oder sauer. Sie ist auch zu jedem Menschen immer gleich fröhlich, gleich nett und einfach eine tolle Person.
0: Wenn ich keine Moderationskarte in der Hand habe, liegt es daran, dass die Fragen aus dem Fragenglas kommen. Ich kann für die Fragen nichts, es sind Entweder-Oder-Fragen. Okay. Manchmal etwas absurd, Dominik, ich bereite es mal vor. Du darfst selbst
1: dann muss ich auch die
0: dein
1: Brille
0: Glück
1: aufziehen
0: versuchen.
1: Zum Lesen.
0: Nee, ich lese es dir vor.
1: Du,
0: liest vor.
1: Du musst
0: wunderbar.
1: Nur rübergehen.
0: Du darfst nur das losziehen. Ich bin an deiner Seite. Okay. Lieber Dominik, lieber Frühaufsteher oder Nachteule?
1: Nachteule.
0: Ist klar, ne? Die Kämpfe sind oft ganz spät.
1: Ja.
0: Warum sind eigentlich Boxkämpfe immer so spät? Liegt das dann früher in den alten Traditionen der Übertragung? Oder?
1: So wie es früher immer hieß, jetzt schalten wir nach Madison Square Garden mit Ben Wett. Das war so meine ersten Boxerfahrungen. Nein, ich glaube einfach, das hat auch mit der Stimmung zu tun. Es ist abgedunkelt, man hat Lichteffekte. Ich glaube, man kann einfach mehr projizieren. Aber andere Konzerte sind ja auch abends. Ich glaube, also, die Leute haben abends Zeit.
0: Beruflich Nachteule. So,
1: gut.
0: Zweite Frage. Entweder oder, alles wissen oder alles vergessen?
1: Alles wissen.
0: Alles wissen, ne?
1: Alles wissen. Der Sport ist so unendlich. Ich sage, ich mache das 40 Jahre und ich denke, ich habe vielleicht 50% des Wissens, was man haben kann. Und ich habe zu Hause eine Bibliothek, die füllt den ganzen Raum her. Also Boxen ist unendlich in den Details und der Änderung. So wie beim Fußball, das war mal Catenaccio, dann wurde offensiv, dann wieder. Und so ist ein Boxen auch. Es gibt immer wieder vergessene Techniken, die kommen, vergessene Taktiken. Es ändert sich immer, der Sport entwickelt sich unheimlich.
0: Du hast gerade gesagt, wir schalten in den Madison Square Garden, Dublin Red. Das war natürlich auch, mein Vater hat auch Boxen geschaut früher und ist nachts aufgestanden. Es gab drei Programme, Boxen kam.
1: Ja.
0: Wie hat es bei dir angefangen? Du hast jetzt das beschrieben, als kleiner Junge dann schon. Ab wann hast du gespürt, ich möchte wahrscheinlich aus einer Leidenschaft irgendwann einen Beruf machen? Wie kam der Schritt?
1: Also ich kann ja noch weiter ausholen, warum ich überhaupt angefangen habe. Also das ist ja eine ganz wilde Geschichte.
0: Mhm, gerne.
1: Also für uns Älteren gab es einfach mal eine Sophie Marceau, eine Schauspielerin, und die hat La Boum die Fehde gespielt. Mhm. Das war in unserer Teenagerzeiten so die Idealfrau von Teenagern. Mhm. Und ich war im Kino und da war ein Junge, der hat da Kickboxen oder die französische Variante Sabaté gemacht. Mhm. Das habe ich gesehen, bin aus dem Kino raus und dachte, das will ich auch machen, weil der hat die Traumfrau da mitbekommen. Dachte ich, das ist der perfekte Einstieg für das zukünftige Leben. Und dann hatte ich angerufen in Kampfsportschule, bin hingegangen und dann habe ich, ich konnte einfach nicht mehr aufhören. Das hat dann angefangen mit zweimal Training, dann fünfmal Training die Woche. Es hat mich einfach nicht mehr losgelassen. Das zum Beruf zu machen, ist ja später gekommen, weil man macht es selber als Leistungssport. Ich habe rund um die Welt gekämpft, 150 Kämpfe im Kick- und Thai-Boxen gemacht, in Thailand, in Russland, überall gekämpft. Und dann irgendwann sagt man, ja, jetzt muss man auch mal gucken, wie geht es beruflich weiter. Und dann war damals so der Boom in der EDV-Branche. Ich bin Informatiker geworden, war so die erste Generation von Informatiker. Wir mussten noch nach Pforzheim in die Schule. Und dann habe ich das mal so ein bisschen hinten angestellt. Und irgendwann kam dann jemand und gesagt, ja, willst du nicht mal Trainer machen, wenn du schon selber nicht mehr kämpfen kannst oder willst? Und dann habe ich gesagt, ja, ich kann ja mal aushelfen. Und aus dem Aushelfen ist dann immer mehr und mehr und mehr
0: geworden. Und die eigene Schule zu eröffnen, das ist ja nochmal ein weiterer Schritt. Existenzgründung ist ein Risiko.
1: Ja, aber ich war natürlich, muss ich sagen, gut gebettet durch die IT-Vergangenheit. Ich hatte dann 20 Jahre eine IT-Firma und über Klaus Nonnenmacher, den wir gesprochen hatten, er hatte eine Kampfsportschule. Er hat die Mach 1 Kampfsportschule, unsere Kampfsportschule, gegründet, hatte dann aber kaum noch Zeit, um sich darum zu kümmern, weil er immer in der Welt unterwegs war mit seinem Verband. Ich hatte da mit zwei Sportlerinnen damals trainiert, unter anderem im Mirage Amaché, wo man darüber gesprochen hatte. Und ich sagte, ja, wo soll ich denn trainieren, wenn du die zumachst? Wie soll das weitergehen? Und ich hatte gerade meine IT-Firma verkauft und wollte eigentlich mal ein bisschen langsam machen. Ich habe gedacht, jetzt genieße ich das Ganze. Und dann sagte, ja, willst du das nicht weitermachen? Oh, Klaus, Mensch, ich möchte doch jetzt mal ein bisschen Ruhe finden. Und dann habe ich gesagt, komm, ich mache das, ja. Und dann haben wir aus einer Schule, die damals 80 Mitglieder noch hatte, im Keller war von der New York Straße, Ich sage, nein, ich habe so einen Unternehmergeist in mir, ich kann da nicht langsam machen, ich kann das nicht so plätschern lassen, sterben. 80, okay, komm, 150, dann waren es 200, 250, dann waren wir irgendwann bei 500. Dann sage ich, jetzt artet es ja schon wieder komplett in Arbeit und Stress aus. Und dann sind immer mehr Profis gekommen, weil ich dann ganz guten Ruf hatte. Ich wurde dann 2018 Weltfrauentrainer des Jahres und andere Auszeichnungen bekommen. Und dann kommen natürlich wieder andere Sportler von Südafrika, Elfenbeinküste. Mhm. Rund um die Welt hatte ich dann Sportler da. Und so ist das halt immer mehr entstanden. Das sind aber auch zwei komplette Parallelwelten. Die Sportschule ist ein Thema. Wir machen dort Kickboxen, MMA-Boxen. Und auf der anderen Seite ist eben Dominik Junge, der Profitrainer, der Athleten formt und in die richtige Richtung bringt.
0: Gibt es für dich einen Punkt, wo du sagst, ich kann die Kampfsportschule schon wieder weitergeben und willst lieber in der Welt rumfliegen? Oder wie sieht es für dich jetzt aus in deiner Planung?
1: Es wäre schön, aber mein Herz hängt an der Kampfsportschule und es tut mir weh, wenn ich weg bin, habe Angst, dass es nicht so läuft, wie ich es gerne hätte.
0: Du kannst nicht loslassen?
1: Ich kann nicht loslassen, nein. Das ist ein Baby, das man großgezogen hat und das möchte ich schon noch ein bisschen begleiten, bis es ganz alleine laufen kann.
0: Ich hänge jeden Morgen am Radiogerät und bin gespannt, was ihr, die neue Welle-Hörerinnen und neue Welle-Hörer, erreicht bei dem wunderbaren Radioquiz.
2: Stadt, Land, Quatsch!
0: Und jetzt Dominik durch. Wir haben einen kleinen Boxring aufgebaut. Er ist wirklich rund, unser Tischchen.
1: Ja.
0: In der Mitte ist dein Preis. Das ist unsere neue Welle-Tasse. Und du musst nur 5 richtige Treffer landen.
1: Wow.
0: Da gibt's schon die Tasse. Also 5 Treffer in 30 Sekunden.
1: Schauen wir mal. 6 Sekunden pro Treffer?
0: Du kannst ja in 45 Sekunden kannst du ja einen Boxer beeinflussen. Das schaffst du auch. So, der Buchstabe ist das D. Ein sehr beliebter Buchstabe bei Stadt von Quatsch. Und wir starten mit einer Stadt. Mit D.
1: Düsseldorf.
0: Ein Land.
1: Deutschland.
0: Ein Beruf.
1: Dachdecker.
0: Etwas zu essen.
1: Dampfnudeln.
0: Das nimmst du mit auf eine einsame Insel.
1: Das Buch.
0: Eine Hunderasse.
1: Dackel.
0: Im Baumarkt.
1: Dachdeckerbedarf.
0: Ein fiktiver Charakter, ein erfundener Comic-Charakter.
1: Daniel Düsentrieb.
0: Ja, wunderbar. Eine Mordwaffe.
1: Eine Mordwaffe. Ein Dolch.
0: Ein Film. Dirty Dancing.
1: Ah.
0: Aber 9 richtige waren das.
1: Gut, okay. Aber keine Tasse.
0: Bei 5 gibt es schon die Tasse. 5 okay, Treffer habe ich gesagt. Fantastisch. Ein fiktiver Charakter, Daniel Düsentrieb. Das ist schön, dass du das gesagt hast. Bist du auch so ein Fan von den Comics?
1: Ich habe die früher viel gelesen. Ja. Ich musste eigentlich Asterix und Obelix lesen von den Eltern aus, weil das mehr Anspruch hatte.
0: Ja.
1: Aber trotzdem hat man gern das andere gekauft.
0: Wir haben jetzt schon ganz viele Treffer gelandet. 9 Treffer. In 30 Sekunden, Dominik, nicht schlecht, ne? Ist ein guter Schnitt.
1: Schnellfeuer.
0: Ja. Schnellfeuer. Nimm uns nochmal mit in deine Trainerwelt. Du hast schon einige Talente hervorgebracht, du hast schon einiges erlebt. Gibt's einen Boxer, eine Boxerin, wo du sagst, das war für dich eigentlich die fertigste Athletin, der fertigste Athlet, also wirklich als Gesamtpaket. Auf wen bist du besonders stolz?
1: Stolz auf Raja Amajé. Auch enttäuscht, weil sie nie die Anerkennung in Deutschland bekommen hat, die sie hätte bekommen müssen. Das war die Generation nach Regina Heimich, vor dieser neuen Generation. Jetzt boomt ja gerade Frauenbox wieder. Das war die Generation, die eigentlich nicht wirklich was verdient hat, nicht medial präsent war. Auf sie bin ich besonders stolz. Sie war aber definitiv nicht, und das weiß ich auch, nicht das größte Talent. Aber sie war die Frau mit dem größten Willen, größten Ehrgeiz. Und zu sagen, ich gehe durch dick und dünn, und die hat wirklich alles geopfert. Die hat gleichzeitig studiert, trainiert, gearbeitet, das aber noch von Gießen, Frankfurt, Karlsruhe. Sie war nur im Auto unterwegs, um das zu erreichen, was sie erreicht hat. Und dann muss ich sagen, da kann ich nur den Hut ziehen und muss ich sagen, vielen Sportlern heute wird es manchmal zu leicht gemacht und die, ja, wie Manager, ich kriege das nicht oder jenes nicht. Und da sage ich, die haben das für weniger Geld, für fast nichts haben die komplett ihr Leben geopfert für diesen Sport. Und das ist Respekt.
0: Wir wollen jetzt auf etwas eingehen, was mich persönlich mal interessiert. Das ist der Unterschied zwischen Amateurboxen und Profiboxen und der Weg von den Amateuren in den Profisport. Ich stelle oft fest, harte Übergänge, viele Diskussionen. Dominik, woran liegt das und was würdest du dir wünschen, dass das etwas fließender läuft?
1: Die Amateure kämpfen nur auf 3 Runden. Mhm. Die Profis fangen erst bei 4 an, gehen über 6, 8, 10, 12 bei Weltmeisterschaften. Das heißt, es ist eine ganz andere Dauer des Kampfes, eine andere Einteilung, eine andere Fitness, die da trainiert werden muss. Und es ist ein anderes Wertungssystem. Und deswegen ist es schwer, das zu übergeben. Die Amateure, da geht es eher darum, schnell, leicht zu punkten. Es geht ja auch um junge Menschen heranzuführen. Und das heißt, wenn ein bisschen härter getroffen wird, wird sofort gestoppt, angezählt. Bei den Profis geht es ja darum, eigentlich das Highlight, sage ich mal, ist jemand K.O. zu schlagen. Die Zuschauer gehen hin, und möchten eigentlich den K.O. sehen. Mhm. Also für meinen Sportler sage ich immer, deswegen sind meine Sportler auch sehr offensive Boxer, wir sind Entertainer. Wir gehen da nicht hin und tanzen umher, wie es Kubaner machen, weil das möchte keiner sehen. Ich bin sehr viel in den USA, Mexiko über gewesen. Das will in keinem Land einer sehen, sondern wenn ich weiß, die Titanic geht unter und der Film ist auch noch schlecht gemacht, gehe ich nicht in den zweiten Teil rein. Und so ist auch, wenn der Boxer zwar gewinnt, aber es ist langweilig, werde ich zu keinem Kampf mehr hingehen. Das heißt, entertain die Zuschauer, dann habt ihr eine Chance, dass sie wiederkommen. Und wenn die wiederkommen, dann hast du eine Chance aufzusteigen, weil dann auch der Promoter Interesse an dir hat.
0: Nimm uns mit in die Zukunft. Ja. Du hast viele Talente. Du spürst, wer das Zeug hat, nochmal groß rauszukommen. Wen sehen wir demnächst aus, der unter deinen Fittichen ist oder die unter deinen Fittichen ist, an prominenter Stelle im TV?
1: Ist schwer, weil ich wirklich 5, 6, 7 Kandidaten habe. Und wenn ich jetzt einen nenne, sind die anderen beleidigt. Ich kann nur alle nennen, dann spreng ich wieder den Umfang des Ganzen. Ich hatte ja vorhin schon gesagt, wir hatten jetzt gerade der vom Göktumann, der sehr jung ist, der in Heidelberg gekämpft hat. Der ist jetzt Europameister, war zuvor Juniorenweltmeister, ist auf dem richtigen Weg. Benny Gavasi ist im Dezember auf der WBC Convention in der Conti Champion geworden. Ich habe Oronzo Biadi, hat noch keinen Titel, aber war bei den Amateuren zum Beispiel 6-mal deutscher Meister, war Junioren-Europameister. Den bringe ich gerade auf den Weg, ein sehr erfolgreicher Profi zu werden.
0: Da fange ich anders. Ich mache es dir einfacher. Das nächste Ziel mit einem deiner Schützlinge.
1: Auch schwer, weil die fordern mich raus mit den Terminen. Also ich habe jetzt Termin im Oktober und ich habe zum Beispiel am 13. Dezember wieder das Problem, ich müsste mich teilen. Ich habe 2 Boxer in Tschechien am 13. Und ich habe 2 Boxer in Stuttgart. In Stuttgart soll Buja Tahiri und Kasi Sopa um Titel in der Schah Arena boxen. Gleichzeitig haben wir in Tschechien Benny Gavasi Titelverteidigung und Senad Gashi sollen Titel kämpfen. So, jetzt wem sagst du da ab?
0: Ich würde nach Tschechien fliegen.
1: Ich schau mal.
0: Persönliche Meinung.
1: Ich hoffe ja immer, dass ein Veranstalter noch die Termine verlegt. Das ist natürlich immer das Problem, wenn du viele Sportler hast. Es kommt manchmal zur Terminüberschneidung und jemand ist immer beleidigt. Da hatte ich in der Historie auch mal dann wirklich auch eine Trennung mit dem Sportler, weil sie halt völlig enttäuscht war.
0: Aber ich habe heute gemerkt, 36 Stunden sind gar kein Problem für dich, dich aufzuteilen, überall zu sein. Weiterhin viel Erfolg.
1: Dankeschön.
0: Bring ganz viele Talente noch hervor, die uns auch als Karlsruhe in Karlsruhe und die Umgebung auch stolz machen. Danke, Dominik.
1: Dankeschön, dass ich da sein durfte.
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4: Mit Dominik Kunzmann. So oft sind Einbrecher auf freiem Fuß und werden leider nie geschnappt. Umso schöner ist es, wenn es dann doch klappt. In Ettlingen gab es einen Einbruch in ein Autohaus an der Einsteinstraße. 2 Männer sind gegen 21.30 Uhr über einen Zaun geklettert. Doch Sicherheitsmitarbeiter haben die beiden auf einer Überwachungskamera gesehen und dann sofort die Polizei gerufen. Die konnten dann einen Kastenwagen beobachten, der schnell durch Ettlingen gefahren ist. Im Innenraum fanden sie dann tatsächlich einen der Täter mitsamt dem Diebes. Gut. Der mutmaßliche Komplize soll zu Fuß geflüchtet sein. Wie ist es bei euch? Habt ihr zu Hause ein E-Bike? Wenn ihr aus Baden-Württemberg kommt, ist die Wahrscheinlichkeit hoch, denn fast jeder Dritte im Südwesten besitzt mittlerweile ein E-Bike. Das zeigen aktuelle Zahlen des Meinungsforschungsinstituts Civey. Damit ist der Anteil innerhalb eines Jahres um 4% gestiegen. Im Vergleich der Bundesländer landet Baden-Württemberg zwar sehr weit oben, aber nicht ganz an der Spitze. Den höchsten Anteil gibt es in Niedersachsen mit 39,4%. Dahinter folgt Nordrhein-Westfalen und Bayern. Am niedrigsten ist der Anteil übrigens in Berlin. Dort besitzen laut Umfrage nur knapp 15% der Menschen ein eigenes E-Bike. Und die Umfrage zeigt auch, die meisten nutzen das E-Bike nicht nur für Ausfahrten am Wochenende. Für 40% ist das eine echte Alternative zum Auto.
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6: Ganz langsam steigen die Temperaturen in dieser Woche nochmal auf richtig schöne Sommerwerte. Gegen Freitag gibt's dann bis zu 30 Grad. Dazu nur wenige Wolken und ganz viel Sonne. Und ganz ähnlich sieht dann auch das kommende Wochenende aus.
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2: Ich bin Ursula Winkler. Deutschland bekommt nach dem versuchten Drohnenanschlag in Leipzig Rückendeckung von NATO und EU. NATO-Chef Rutte sagt, die Beweise gegen Russland seien eindeutig. Auch EU-Kommissionspräsidentin von der Leyen sichert Unterstützung zu. NATO-Chef Rutte sagt, die Beweise gegen Russland seien eindeutig. Auch EU-Kommissionspräsidentin von der Leyen sichert Unterstützung zu.

0: Deutschen Mieterbund. Die Mietenkrise habe sich verfestigt, hieß es von dem Verband. Viele Mieter lebten in Angst vor Wohnungsverlust. Der aktuelle Mietenreport zeigt auch, dass jeder Zweite befürchtet, in dem Fall keine bezahlbare Ersatzwohnung zu finden. Laut Mieterbund fehlen in Deutschland aktuell rund 1,4 Millionen Wohnungen. Die Bundesregierung will heute die Reform der Einkommensteuer auf den Weg bringen. Die Reform soll besonders Familien mit Kindern und Steuerpflichtige mit niedrigen und mittleren Einkommen entlasten.
1: Kern der Reform: ein höherer Grundfreibetrag, ab dem überhaupt erst Einkommenssteuer gezahlt werden muss, ein später greifender Spitzensteuersatz und die Erhöhung des Kindergelds bis 2028 auf 272 Euro pro Monat und Kind. Die Entlastungen summieren sich dann auf 10 Milliarden Euro jährlich. Wie wird das Ganze bezahlt? Die Reichensteuer soll etwas früher greifen und es wird eine zweite Stufe, die sogenannte Superreichensteuer, eingeführt. Der Industrieverband sagt, dass Unternehmen durch diese Reform nicht entlastet, sondern zusätzlich belastet werden. Uli Reitinger, Berlin.
0: Mit der Ehrung des Hollywood-Stars George Clooney starten am Abend die Filmfestspiele Venedig. Clooney erhält den Goldenen Löwen für sein Lebenswerk. 21 Filme konkurrieren bei dem Festival um den Hauptpreis. Zu den angekündigten Stars gehört auch die Band Oasis. Über die britischen Musiker läuft eine Doku im Nebenprogramm. Außerdem werden unter anderem Robert Pattinson, Pamela Anderson und Orlando Bloom erwartet.
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4: Ganz langsam steigen die Temperaturen in dieser Woche nochmal auf richtig schöne Sommerwerte. Gegen Freitag gibt's dann bis zu 30 Grad. Dazu nur wenige Wolken und ganz viel Sonne. Und ganz ähnlich sieht dann auch das kommende Wochenende aus.
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2: Mit Dominik Kunzmann. Schon mehr als 135.000 Menschen haben in diesem Sommer die Schlosslichtspiele in Karlsruhe besucht und noch bis zum 13. September habt ihr die Möglichkeit. Zur Halbzeit ziehen die Veranstalter ein positives Fazit. Hitzewelle und Regenabende haben dem Event nicht geschadet. In den kommenden Wochen sind jetzt nochmal ganz besondere Aktionen geplant. Unter anderem könnt ihr am kommenden Samstag eine komplett neue Show sehen. Welche Highlights es sonst noch gibt, das seht ihr auf dieneuewelle.de. In Sulzfeld wurde ein 37 Jahre alter Mann festgenommen. Er soll am Montagmittag mit einem Messer auf seine 62-jährige Mutter eingestochen haben. Als der Vater des Beschuldigten in der gemeinsamen Wohnung um Hilfe geschrien hat, ist der Mann geflüchtet. Seine Mutter erlitt bei dem Angriff schwere Verletzungen. Nach aktuellem Stand besteht aber zum Glück keine Lebensgefahr.
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3: Ganz langsam steigen die Temperaturen in dieser Woche nochmal auf richtig schöne Sommerwerte. Gegen Freitag gibt's dann bis zu 30 Grad. Dazu nur wenige Wolken und ganz viel Sonne. Und ganz ähnlich sieht dann auch das kommende Wochenende aus.
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1: Ich bin Ursula Winkler. Deutschland reagiert auf den versuchten Drohnenanschlag am Flughafen Leipzig-Halle. Laut der Bundesregierung steckt Russland dahinter. Außenminister Wadefuhl kündigt deshalb mehrere Maßnahmen an, darunter die Schließung des russischen Generalkonsulats in Bonn.
2: Auch das russische Haus in Berlin muss sich auf Konsequenzen einstellen. Deutschland kündigt den Vertrag mit dem Kulturinstitut. Außerdem sollen russische Staatsbürger bei der Einreise ab sofort strenger kontrolliert werden. Innenminister Dobrindt sagte, die Technik an der Drohne in Leipzig passe zu anderen russischen Aktionen und sei professionell eingesetzt worden. Für die eigentliche Tat soll Moskau allerdings sogenannte Wegwerfagenten angeheuert haben, also Helfer, die für wenig Geld einzelne Aufträge übernehmen. Zoe Tassovali, Nachrichtenredaktion.
1: Das Bundeskabinett will heute die geplante Reform der Einkommensteuer auf den Weg bringen. Sie soll vor allem Familien mit Kindern und Menschen mit kleinen und mittleren Einkommen entlasten. Zur Gegenfinanzierung soll unter anderem die Reichensteuer früher greifen. Weiteres Thema im Kabinett ist der Entwurf eines neuen Kita-Gesetzes, das die Qualität von frühkindlicher Bildung stärken soll. Zentraler Punkt sind Sprachtests für alle Vierjährigen. Viele Menschen sind im Alltag auf Bus und Bahn angewiesen, aber rund 21 Millionen Menschen in Deutschland und damit rund ein Viertel der Bevölkerung sind schlecht oder gar nicht vom öffentlichen Nahverkehr versorgt. Das geht aus Daten der Denkfabrik Agora Verkehrswende hervor.
3: Schlechte Karten haben alle, die auf dem Land wohnen, egal ob nun in Schleswig-Holstein oder Bayern. Wochentags gibt's da nämlich keinen Bus, der alle 30 Minuten fährt und doch keine Haltestelle, die in der Nähe der Wohnung liegt. Für rund 30 Millionen sieht's aber gut aus in Sachen Bus und Bahn. In Frankfurt zum Beispiel oder den Ballungszentren in NRW. Dennoch laut einer TÜV-Studie bleibt das eigene Auto für die allermeisten die erste Wahl. Claudia Wächter, Nachrichtenredaktion.
1: Hausaufgaben, Referate oder zum Lernen. Ältere Schüler nutzen fast ohne Ausnahme künstliche Intelligenz. Das zeigt eine Civi-Umfrage für Vodafone. Viele von ihnen greifen sogar täglich oder mehrmals pro Woche auf die KI zurück. Nur 2% der Befragten nutzen ChatGPT und Co. demnach nie bei der Recherche und nur 4% verzichten auf KI bei den Hausaufgaben.
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